0: Die Ergebnisse der ersten Bundesliga: Leipzig-Frankfurt 6:0, Stuttgart-Paderborn 2:0, Augsburg-Bayern-München 2:2, Hoffenheim-Hamburg 2:3, Union Berlin-Elversberg 1:0, Mainz-Leverkusen 3:4. Der deutsche Triathlet Patrick Lange hat beim Ironman auf Hawaii vorzeitig aufgegeben. Der Hesse stieg von Krämpfen geplagt vom Rad. Beim Schwimmen lag er zunächst noch in aussichtsreicher Position. Lange hat den Ironman bereits dreimal gewonnen. Das Wetter in Deutschland in der Nacht, vor allem im Nordwesten, teils kräftige Schauer. Tiefstwerte 10 bis 4 Grad. Tagsüber Regen und Sonne im Wechsel, zwischendrin auch länger trocken, im Norden wolkiger und öfter nass. Der Wind kann frisch bis böig werden, Höchstwerte 10 bis 18 Grad. Am Montag im Osten noch Schauer, sonst weitgehend trocken, 11 bis 19 Grad. Die Zeit 2:03 Uhr.
1: Kurzer Blick auf die Straßen. 6 Meldungen habe ich für euch. Fange an mit der A1. Osnabrück Richtung Bremen ist zwischen Vechta und Kloppenburg wegen Brückenarbeiten bis Montag 5 Uhr dicht, und zwar in beiden Richtungen. Eine Umleitung ist aber eingerichtet. Die A1 Lübeck Richtung Hamburg ist zwischen Kreuz Hamburg Ost und Dreieck Norderelbe wegen Bauarbeiten bis Montag ca. 5 Uhr dicht in beiden Richtungen, aber Umleitung ist eingerichtet. Die A7 Kassel Richtung Hannover ist zwischen Lutherberg und Hedemünden wegen Reinigungsarbeiten gesperrt. Die A40 Duisburg Richtung Essen ist zwischen Mülheim-Winkhausen und Mülheim-Heißen in beiden Richtungen bis Montag 5 Uhr gesperrt. Da wird ein neues Brückenteil eingehoben. Die A40 Dortmund Richtung Essen ist zwischen Kreuz-Bochum und Hamme wegen Bauarbeiten bis Montag 5 Uhr dicht. Und zum Schluss noch die A45 Dortmund Richtung Gießen ist zwischen Wilnsdorf und Heiger-Burbach wegen einer Nachtbaustelle gesperrt. Und zwar bis 6 am Morgen. Kommt gut an.
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1: Adam Plug ist hier. Guten Morgen zusammen. Die Frage war ja am Anfang der Sendung schon, wie bleiben wir alle gesund? Deswegen sammle ich von euch Tipps und ich kann euch schon mal sagen, ich habe eben was gekriegt, ich habe es noch nicht ganz durchgelesen, nur mal überflogen. Irgendwas mit Zwiebeln. Ist das vielleicht so eine Lösung, dass man so viel Zwiebeln isst, dass die Leute sich nicht nah einen ranwagen und immer so einen Sicherheitsabstand halten wegen des Gestanks? Und dann wird man nicht krank, weil sich alle Leute fernhalten? Checken wir gleich mal. Fände ich zumindest eine coole Idee. 3 Songs gibt's vorher in 10 Minuten. Gucken wir mal, was der Zwiebeltipp ist, um gesund zu bleiben. X-O.

Da ist auf jeden Fall schon jemand heiser vom Schreien. Linkin Park, New Divide. Wie kriegen wir das denn eigentlich hin, dass wir nicht heiser werden, dass wir nicht krank werden, dass wir nicht die ganze Welt voll husten? Alexander hat mir geschrieben, ich soll gesund bleiben. Meine Frage ist, ja, wie denn, wenn ein jeder anhust? Deswegen sammle ich von euch Tipps, wie bleibt ihr gesund oder wie werdet ihr auch schnell wieder gesund? Und die Kathleen hat geschrieben, etwas mit Zwiebeln, ich habe es angekündigt. Pass auf, sie schreibt aus Datteln, hallo, du solltest Zwiebeln mit braunem Zucker in einen Topf geben und das kalt stellen. Nächsten Tag nur den Saft davon ein bisschen trinken und das so lange trinken, bis du wieder gesund bist. 4-mal am Tag machst du das. Liebe Grüße von Kathleen. Ja, Grüße gehen raus nach Datteln. Kathleen, toll. Nebeneffekt ist, du hast dann auch keine Freunde mehr, weil wenn du nach Zwiebeln stinkst, dann halten sie sich alle fern von dir und dann gibt es auch keinen mehr, der dich ansteckt. Ist das der Sinn der Sache? Möglicherweise. Ich werde es ausprobieren, wenn ich das Gefühl habe, dass ich zu viele Freunde habe.

Hier ist die Junge Nacht der ARD mit eurer kleinen Medizinservice-Rubrik. Ja, ich bin ja dafür verantwortlich, dass wir alle gesund bleiben. Ich habe eben einen Tipp vorgelesen hier von Kathleen aus Datteln, die geschrieben hat, man muss was mit Zwiebeln und braunem Zucker machen und das dann trinken, wenn man krank ist. Und ich habe gefragt, stinkt man da nicht furchtbar nach Zwiebeln? Und Kathleen hat noch geschrieben, nein, du riechst nicht nach Zwiebeln. Das ist gut, weil wir wollen ja unsere Freunde behalten. Wir machen jetzt gleich weiter mit neuer Musik von Taylor Swift. Patient Zero heißt das Ding. Was halten wir jetzt von diesem Titel? Patient Zero, also Patient Nummer 0. Das ist ja normalerweise der, von dem die erste Ansteckung ausgeht. Ist es jetzt ein Pandemiesong oder so? Nein, das ist es nicht. Also Fans vermuten, dass dieser Songtitel auf eine Kolumne von einem Journalisten von der New York Times zurückgeht, von der Los Angeles Times zurückgeht, aus dem Januar 24. Da hat sie den Beinamen bekommen, Patient Zero der emotionalen Ansteckung. Ja, das stimmt, ihre Musik steckt emotional an, da muss ich dem recht geben, der Zeitung. Und wir checken jetzt auch mal, wie es mit diesem Song ist. Den hat sie auf jeden Fall gedroppt in der Deluxe-Version, in der Encore-Version von Life of the Showgirl. Da ist das Ding drauf. Hier ist ganz neu in der jungen Nacht für euch Taylor Swift mit Patient Zero. Und da wird erstmal gefiedelt am Anfang. Aber gleich kriegt's los. Verspreche ich euch.

0: EO, 2:30 Uhr ist junge Nacht. Einmal Zeit für die Straßen. 6 Meldungen habe ich für euch und ich starte mit der A1. Osnabrück Richtung Bremen ist zwischen Vechta und Kloppenburg wegen Brückenarbeiten bis 5 Uhr gesperrt am Montag. Und zwar in beiden Richtungen. Eine Umleitung ist aber eingerichtet. Die A1 Lübeck Richtung Hamburg ist zwischen Kreuz Hamburg Ost und Dreieck Norderelbe wegen Bauarbeiten bis Montag 5 Uhr ungefähr in beiden Richtungen dicht. Auch da eine Umleitung für euch am Start. Die A7 Kassel Richtung Hannover ist zwischen Lutherberg und Hedemünden wegen Reinigungsarbeiten gerade gesperrt. Wenn da wieder freigegeben wird, ihr erfahrt es hier bei mir. Die A40 Duisburg Richtung Essen ist zwischen Mülheim-Winkhausen und Mülheim-Heißen in beiden Richtungen bis Montag 5 Uhr dicht. Da wird ein neues Brückenteil eingehoben. Die A40 Dortmund Richtung Essen ist zwischen Kreuz-Bochum und Hamme wegen Bauarbeiten bis Montag 5 Uhr gesperrt. Und zum Schluss noch die A45 Dortmund Richtung Gießen ist zwischen Wilnsdorf und Haiger-Burbach wegen einer Nachtbaustelle bis 6 Uhr dicht. Kommt gut durch.
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0: Adrian Flug ist hier, moin zusammen. Friends, was soll ich sagen? Ich dachte ja eben schon, der Tipp von Kathleen war strange und ein bisschen ausgefallen mit den Zwiebeln und dem braunen Zucker, den man stehen lassen soll und dann mit dem Sud ein bisschen trinken, wenn man krank ist und so und dann wird man wieder gesund. Okay, aber jetzt habe ich was gehört vom Kollegen, der hat das mitbekommen, was wir hier machen gerade, dass wir drüber reden in der jungen Nacht, wie wir gesund bleiben oder gesund werden, jetzt wo die Schniefsaison anfängt. Und also, was der mir erzählt hat, das hat was mit Knoblauch zu tun und mit Alkohol. Und wie das funktionieren soll, haltet euch fest, verrate ich euch gleich in 2 Songs hier in der jungen Nacht. Nico Santos jetzt, Why Don't You Say?

2.38 Uhr, die junge Nacht ist hier mit Service Gesundheit. Ja, damit ihr weniger euch Sorgen macht darüber, ob ihr krank werdet oder nicht, sammle ich jetzt heute mal Tipps, wie wir das schaffen, gesund zu bleiben. Und jetzt hat der Kollege, der das mitgekriegt hat hier aus dem Sender, ist gerade reingekommen und meinte, weißt du, wie mein Opa das vorher gemacht hat? Der hat Knoblauch geschält, ja, in ein Schraubglas, so ein Marmeladenglas mit Schnaps, also wirklich hochprozentigem reingetan, ordentlich Knoblauch, das dann 6 Wochen stehen lassen auf der Fensterbank. Und dann hat er Folgendes damit gemacht. Regelmäßig in seinen Kaffee, ja, in den Kaffee, diesen Sud, diesen Alkoholtröpfchen mit Knoblauch reingetröpfelt und das getrunken. O-Ton, damit er gesund bleibt. Und haltet euch fest, das hat geklappt. Müssen wir alle ausprobieren. Oder auch nicht.

Hier ist die Junge nach der ARD mit dem Falschfahrer, der gerade gemeldet wurde, auf der A565 Bonn Richtung Meckenheim. Und zwar zwischen Bonn-Lengsdorf und Bonn-Hartberg kommt euch ein Falschfahrer entgegen. Fahrt bitte äußerst rechts und überholt nicht. Auf der A565 Bonn Richtung Meckenheim zwischen Bonn-Lengsdorf und Bonn-Hartberg ist ein Falschfahrer unterwegs. Bitte fahrt vorsichtig in beiden Richtungen.

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1: We are next. Hier ist die Junge Nacht der ARD. Was soll ich sagen? Ich könnte eventuell gleich mal eine neue Musik spielen. Ja? Wie wär's? Einfach so? Nein. Ich sage euch, warum ich das spiele. Als Geschenk. Für den Jonas. Der Jonas hat Geburtstag, hat geschrieben, hier Musik immer interessiert. Und mein lieber Jonas, damit du hier von uns was schön Verpacktes zum Geburtstag bekommst, kollektiv von allen Leuten, die jetzt hier am Start sind, in ganz Deutschland die Junge Nacht hören, wir widmen dir diesen Song, Jonas. Und zwar gibt es Chiago. Was könnte es Schöneres geben als ein Song von Chiago von dem neuen Album Chiago Musik? Kommt am 23. raus dieses Monats, ja, und wir sind sehr gespannt, was uns da erwartet. Auf jeden Fall der Track, den ich jetzt für euch spiele, Oasis, ist etwas ruhiger, bisschen gechillt. Und es ist nicht zufällig, dass das Ding Oasis heißt. Ja? Es gibt diese Textzeile und wir kommen wieder zusammen wie Oasis. Ihr kennt diese Band, die haben sich irgendwann mal getrennt. Diese zwei Streithälse, die beiden Gallagher-Brüder, haben sich getrennt, haben sich wieder zusammengerauft und zack. Übrigens auch hier bei Kraftklub, ne? Wenn du mich küsst, dann schreibt Noel wieder Songs für Liam. Und so kam es dann auch. Mal gucken, was Chiago für eine Folge hat, dieser Song. Hier ist Oasis ganz neu in der jungen Nacht. Gerade erst rausgekommen. Hören wir mal rein zusammen.
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Hier ist die Junge Nacht der ARD. Ein weiterer Falschfahrer wurde gerade gemeldet. Auf der A4 Köln Richtung Aachen zwischen Eschweiler Ost und Eschweiler West kommt euch ein Falschfahrer entgegen. Fahrt bitte äußerst rechts und überholt nicht. Auf der A4 Köln Richtung Aachen zwischen Eschweiler Ost und Eschweiler West ist ein Falschfahrer gemeldet worden. Bitte vorsichtig in beiden Richtungen und kommt sicher an.

Wie groß war eure größte Klasse in der Schule? 30? 40? In Olsberg gab es jetzt einen Versuch mit 1000 Leuten gleichzeitig unterrichten. Es wollte ein Lehrerduo schaffen. Ob das ein Weltrekord geworden ist, hören wir in der nächsten Stunde.

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1: Um 3 Uhr mit Stefan Eferts. Nach der Serie von verlorenen Landtagswahlen trifft sich heute in Berlin das CDU-Präsidium zu einer zweitägigen Klausurtagung. Dabei soll es auch um den weiteren Kurs der Partei gehen. Heftige Kritik an Kanzler Merz kam vorab aus Bayern. Andreas Hein aus der Nachrichtenredaktion.
2: Der ehemalige bayerische Ministerpräsident und CSU-Vorsitzende Seehofer nutzt ein Interview in der Bild für scharfe Kritik. Dem Kanzler wirft er soziale Kälte vor und Wahlversprechen gebrochen zu haben. Die Union habe eine Senkung der Stromsteuer versprochen, passiert sei nichts. Außerdem brauche es nicht ständig neue Expertenkommissionen, sondern Politiker mit Haltung, zum Beispiel bei der Pflege. Als Kernproblem sieht Seehofer ein grundlegendes Vertrauensdefizit der Bevölkerung gegenüber Kanzler Merz.
1: Der SPD-Spitzenkandidat für die Landtagswahl in Nordrhein-Westfalen, Ott, sieht Altkanzler Schröder in der SPD isoliert. Zwar seien dessen Putin-Kumpeleien von der Meinungsfreiheit gedeckt, aber niemand in der SPD hätte sich mit Schröder solidarisiert, sagte Ott dem Kölner Stadtanzeiger. Schröder ist seit seiner Kanzlerschaft mit dem russischen Präsidenten Putin befreundet und war kürzlich auf dessen Geburtstagsfeier. Frankreichs Präsident Macron ist so unbeliebt wie nie in seiner 9-jährigen Amtszeit. Nur noch 15% der Franzosen sind laut einer französischen Umfrage mit Macron zufrieden. Die Befragten nennen die hohen Energiekosten und die Staatsverschuldung als Grund. Frankreich ist so stark verschuldet wie kein anderes EU-Land. Bei Angriffen auf den internationalen Flughafen der saudi-arabischen Hauptstadt Riad hat es 12 Tote und mehr als 300 Verletzte gegeben. Die saudischen Behörden machten die mit dem Iran verbündete Houthi-Miliz dafür verantwortlich. Es war der 3. und folgenschwerste Angriff auf den Flughafen in dieser Woche. Unter den Toten seien 4 Saudis sowie Staatsbürger unter anderem aus den USA, Palästina und Ägypten. In der Fußball-Bundesliga hat Frankfurt das Abendspiel gegen Leipzig mit 0:6 verloren. Trainer Adi Hütter sprach von einer deftigen Niederlage.
3: Natürlich werden wir es hart und fair, so wie es sich gehört, auch analysieren. Und dann muss man trotz allem den Spielern auch wieder die Hände reichen. Oft, was ich so gehört habe, was die Jungs auch bei den Interviews gesagt haben mit Selbstkritik, so stelle ich mir das auch vor. Wir haben einfach schlecht verteidigt, das muss man klar sagen. Und wenn du nach 5 Minuten 2:0 hinten bist, ist es hier nicht so einfach.
1: In der zweiten Liga trennten sich Nürnberg und Wolfsburg 4:4. Das Wetter in Deutschland in der Nacht, vor allem im Nordwesten, teils kräftige Schauer. Tiefstwerte 10 bis 4 Grad. Tagsüber Regen und Sonne im Wechsel, zwischendrin auch länger trocken. Im Norden

0: Norden wolkiger und öfter nass. Der Wind kann frisch bis böig werden. Höchstwerte 10 bis 18 Grad. Am Montag im Osten noch örtlich Schauer, sonst weitgehend trocken. 11 bis 19 Grad. Die Zeit. Es ist 3.03 Uhr. Und kurzer Blick auf die Straßen. Ich lese euch erstmal nochmal die Falschfahrer vor, die immer noch aktuell zu sein scheinen. Einmal auf der A4 Köln Richtung Aachen zwischen Eschweiler Ost und Eschweiler West immer noch ein Falschfahrer gemeldet. Äußerst rechts und vorsichtig fahren. Nicht überholen auf der A4 Köln Richtung Aachen zwischen Eschweiler Ost und Eschweiler West. Falschfahrer immer noch gemeldet, vorsichtig in beiden Richtungen. Und auch auf der A565 Bonn Richtung Meckenheim ist auch der Falschfahrer noch aktuell gemeldet zwischen Bonn-Lengsdorf und Bonn-Hartberg. Äußerst rechts fahren und nicht überholen auf der 565 Bonn Richtung Meckenheim. Zwischen Bonn-Lengsdorf und Bonn-Hartberg ein Falschfahrer noch gemeldet worden. In beiden Richtungen bitte vorsichtig fahren. Dann noch eine Meldung von der A7 Ulm Richtung Füssen-Reute ist zwischen Bad Grönenbach und Dietmannsried gerade gesperrt. Da hat es einen Unfall gegeben. Und jetzt gucken wir auf die A1, Osnabrück Richtung Bremen. Die ist zwischen Vechta und Kloppenburg wegen Brückenarbeiten bis Montag 5 Uhr dicht in beiden Richtungen. Umleitung ist eingerichtet. Die A1 Lübeck Richtung Hamburg ist zwischen Kreuz Hamburg Ost und Dreieck Norderelbe wegen Bauarbeiten bis Montag ca. 5 Uhr gesperrt in beiden Richtungen. Auch da, Umleitung gibt's für euch. Die A7 Kassel Richtung Hannover ist zwischen Lutherberg und Hedemünden wegen Reinigungsarbeiten gesperrt. Die A40 Duisburg Richtung Essen ist zwischen Mülheim-Winkhausen und Mülheim-Heißen in beiden Richtungen bis Montag 5 Uhr dicht. Es gibt ein neues Brückenteil, das da eingehoben wird. Die A40 Dortmund Richtung Essen ist zwischen Kreuz Bochum und Hamme wegen Bauarbeiten bis Montag 5 Uhr gesperrt. Und zum Schluss die A45 Dortmund Richtung Gießen ist zwischen Wilnsdorf und Heiger-Burbach wegen einer Nachtbaustelle bis 6 Uhr noch gesperrt in der Früh. Wo ihr auch gerade unterwegs seid, gute Fahrt, kommt gut an.
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0: Adam Flug ist hier, guten Morgen zusammen. Tampa City jetzt, Self-Aware. Und dann gleich, wie versprochen, der Weltrekordversuch von Schülerinnen in Olsberg. 1000 Leute simultan unterrichten, hat das wohl geklappt?

0: Leute, wie war das eigentlich bei euch so in der Schule? Was waren die größten Klassen? 20, also meine war, glaube ich, mal 31. Ja, das war in der 5. Klasse und da waren meine Klassenlehrerin sich einig mit sich selbst, das sind zu viele. Und hat sie so lange dran gearbeitet, bis wir nur noch 21 waren. Sorry an alle, die damals sitzen geblieben sind. Französisch hat sie gekillt. Das war dann wirklich sehr viel auf einmal weg gewesen. Aber wir schauen jetzt mal nach Olsberg am Berufskolleg. Da gab es einen krassen Rekordversuch. Eine Lehrkraft oder besser gesagt ein Duo wollte 1000 Schülerinnen und Schüler gleichzeitig unterrichten. Wir haben mal Kim gefragt, die ist der Schülersprecherin, Berufskolleg in Olsberg, und musste uns leider Folgendes sagen, die Kim.
1: Leider hat es nicht geklappt, nein, wir waren nur ein bisschen mehr als 850 Schüler, meine ich. Aber naja, ist ja trotzdem ein Erfolg für uns.
0: Ja, das ist Wahnsinn. Also, da wäre bei mir, es hätte man draußen Unterricht machen müssen. Vielleicht haben einige noch gepennt oder in der Mensa abgehangen. Trotzdem hat Kim uns gesagt, diese außergewöhnliche Unterrichtsstunde ist wie folgt abgelaufen.
1: Zuerst gab es wie so einen kleinen Sketch und es gab die Simulation, wie Schule vielleicht 2036 aussehen könnte. Also halt sehr KI-gestützt und mit einem KI-Lerntool. Genau, und daraufhin hat man dann gesagt, okay, wir können gerade noch nicht so richtig sagen, wie Zukunft dann irgendwann aussieht und dass wir die auch noch nicht bestimmen können. Und daraufhin gab es dann so Fragen, wie zum Beispiel die Zukunft verändert werden kann und Schüler durften das dann über einen QR-Code einscannen und ihre eigenen Antworten dann abgeben.
0: Ach krass, ey, wenn man sich das anhört, vor 3 Jahren wäre das quasi alles noch gar nicht möglich gewesen in der Schule. Klingt heftig nach Zukunft, wenn ihr mich fragt, und sehr, sehr gut vorbereitet. Gab es früher auch nicht immer so. Und mit 850 weiteren Schülerinnen und Schülern zusammen unterrichtet werden, hat auf jeden Fall bei Kim ein sehr besonderes Gefühl ausgelöst.
1: Es war auf jeden Fall schon ein anderes Gefühl. Man wollte da jetzt nicht unbedingt was für eine Klausur mitnehmen, sondern es ging halt vielmehr darum, dass wir unbedingt diesen Rekord aufstellen wollen. Also es war auf jeden Fall ein anderes Gefühl. Und ich glaube, das Lernen an sich war vielleicht auch mehr so Nebensache.
0: Ja, trotzdem, es hat leider auch nicht geklappt mit dem Rekord. Aber Berufskolleg lässt sich nicht unterkriegen. Und hat den Tag am Ende, sagt sie, trotzdem noch genossen.
1: Die Ausstellungen sind auf jeden Fall noch geöffnet und auch die Labore, also man kann sich ja auch noch die Ausbildungsgänge angucken und soweit ich informiert bin, gibt es dann auch noch eine Afterwork-Party mit Band und Streetfood, also ich glaube, das wird hier noch heute was. Ja.
0: So, das ist doof, man sollte nicht vorher sagen, dass es eine Afterparty gibt bei sowas, weil dann kommen die Leute immer erst dann. Katy Perry jetzt.

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Die junge Nacht ist hier. Das ist ein Mix, der echt krass ist. Bin froh, dass es ihn gibt jetzt von Mako und The Chainsmokers. Und ich finde, sie haben es irgendwie geschafft, dass beide gut repräsentiert sind. Weil es gibt manchmal so Kollabos, wo du denkst, krass, da ist ja auch noch der andere dabei, den hört man gar nicht. Das kriegt man gar nicht mit. Aber ich finde, die haben irgendwie so einen Stilmix gefunden, der sich irgendwie in der Mitte trifft. Also wie gesagt, Mako und The Chainsmokers in- und auswendig. Und jetzt Purple Disco Machine habe ich am Start. Dopamin. Können wir alle gebrauchen. Ein bisschen Glücksgefühle um 3:23 Uhr.

0: Das mal nochmal zu Ende klampfen hier, Giant Rooks. Slow Dance, For a Minute. Wenn ihr mich fragt, ist für ein Slow Dance ein bisschen schnell gewesen, das Lied. 3.30 Uhr ist es. Und das ist los auf den Straßen. Erstmal die A7 Ulm Richtung Füssen-Reute ist zwischen Bad Grönenbach und Dietmannsried nach einem Unfall immer noch dicht. Wenn da wieder frei ist, ihr erfahrt es hier bei mir. Die A1 Osnabrück Richtung Bremen ist zwischen Vechta und Kloppenburg wegen Brückenarbeiten bis Montag 5 Uhr dicht in beiden Richtungen. Umleitung ist aber eingerichtet. Die A1 Lübeck Richtung Hamburg ist zwischen Kreuz Hamburg-Ost und Dreieck Norderelbe wegen Bauarbeiten bis Montag ca. 5 Uhr gesperrt in beiden Richtungen. Aber auch da eine Umleitung ist für euch am Start. Die A7 Kassel Richtung Hannover ist zwischen Lutherberg und Hedemünden wegen Reinigungsarbeiten gesperrt. Die A40 Duisburg Richtung Essen ist zwischen Mülheim-Winkhausen und Mülheim-Heißen in beiden Richtungen bis Montag 5 Uhr gesperrt. Da wird ein neues Brückenteil eingehoben. Die A40 Dortmund Richtung Essen ist zwischen Kreuz-Bochum und Hamme wegen Bauarbeiten bis Montag um 5 Uhr gesperrt. Und die A45 zum Schluss noch Dortmund Richtung Gießen ist zwischen Willensdorf und Heiger-Burbach wegen einer Nachtbaustelle gesperrt. Und zwar bis 6 Uhr morgen. Kommt gut durch.
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0: Adam Flug ist hier. Moin zusammen. Der nächste Song erinnert mich leider wieder daran, dass ich hier vor allem wach bin, weil ich einen Energy trinke und dass der Taste mir nicht so gut schmeckt. Also kurzum, ich finde das Zeug ekelhaft, aber ich trinke es trotzdem und es wirkt. Und warum der Song mich daran erinnert? Sabrina Carpenter, halt Taste, ne?
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folgenden 5 Minuten widme ich der Frage, wer macht eigentlich alles mit bei diesem Song? Sexy Magic heißt das Ding und dabei ist Catriel und Paco Amoroso, extrem erfolgreiches Duo aus Argentinien, sind so ziemlich exzentrisch unterwegs bei Hip-Hop und Urban so in der Kante. Dann haben wir Pink Panthers, die dabei ist, aus Großbritannien, auch ja weltbekannt für ihre Songs. Fred Again, britischer Produzent und DJ, ist dabei. Und es geht weiter, bisschen französisch, House ist dabei, finde ich, auch das hört man, Etienne de Crécy. So, bin ich fertig damit? Ja. Ach, und dann habe ich noch ein Computerspiel. Das ist im Prinzip auch ein Featuring dabei, weil es ist Teil des offiziellen Soundtracks von GTA 6. Sexy Magic ist auch unser nächster Artist, Justin Timberlake. Und passt auf, jetzt kommt hier gerade ein Falschfahrer rein auf der B65 Hannover Bornung. Brückenburger Allee bis Nendorfer Landstraße zwischen der B217 Kreisverkehr Tönnesberg-Kreisel und Ortsausgang kommt euch ein Falschfahrer entgegen. Fahrt bitte äußerst rechts und überholt nicht. Auf der B65 Hannover Richtung Bornheim. Brückenburger Allee bis Nendorfer Landstraße zwischen B217 Kreisverkehr Tönnesberg-Kreisel und Ortsausgang ist ein Falschfahrer unterwegs. Bitte vorsichtig fahren in beiden Richtungen.

Wie bleiben wir gesund, ist die große Frage, die wir uns stellen hier in der Jungen Nacht der ARD. Nachdem ja ganz am Anfang der Sendung jemand geschrieben hat, hier 0221567891111, Nummer ins Studio, geschrieben hat, hier, Adrian, schön, dass du da bist, bleib gesund. Ja, war meine Frage, wie macht man das denn? Von euch kommen ganz viele wertvolle Tipps, von Zwiebeln bis Knoblauch, die einem gesund halten sollen. Und jetzt habe ich von Frank was gekriegt. Sehr, sehr gut. Er schreibt, moin, ich bleibe so gesund. Dicke Jacke an, Kapuze tief ins Gesicht, zum Supermarkt rennen, Chips und Schokolade kaufen, nach Hause rennen, aufs Sofa, alles aufessen, dann wieder von vorn. Eat, sleep, repeat. Läuft bei dir.

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1: Um 4 Uhr mit Stefan Eferts. Die ukrainische Regierung weist die Forderung von US-Präsident Trump nach einem neuen Staatschef zurück. Außenminister Sibiha schrieb in Online-Medien, Selenskyj genieße die Unterstützung des ukrainischen Volkes. Trump hatte nach Kritik an seinem Diesel-Deal mit Russland Selenskyjs Ablösung gefordert. Aus Washington berichtet Anne Schneider.
2: Ich denke, es ist Zeit, dass die Ukraine einen neuen Präsidenten bekommt, sagte Trump. Das Land brauche einen Staatschef, der verhandlungsbereit sei. Selenskyj hätte den Krieg mit Russland schon mehrfach beenden können, habe dies aber nicht getan. Die Äußerungen fielen einen Tag nach Trumps umstrittenem Dieselabkommen mit Russland. Aus Kiew kam daraufhin heftige Kritik. Der Deal spiele Moskau wirtschaftlich in die Hände und untergrabe die Sanktionen des Westens.
1: Bei einer Gewalttat in Erie im US-Bundesstaat Pennsylvania sind 9 Menschen getötet worden, darunter 2 Kinder und eine hochschwangere Frau. Der Polizeichef sprach vom schlimmsten Tatort, den er miterlebt habe. 7 der Opfer seien mit dem 45-jährigen Täter verwandt, so die Polizei. Alle wurden in einem Wohnhaus oder davor gefunden. Der Täter habe sich mutmaßlich selbst erschossen. Der Hintergrund der Tat ist noch unklar. Der britisch-französische Völkerrechtler und Schriftsteller Philip Sands wird heute in der Frankfurter Paulskirche mit dem Friedenspreis des deutschen Buchhandels ausgezeichnet. Der Jurist sei ein Autor und Humanist, der unermüdlich für Menschenrechte eintrete, so die Begründung des Stiftungsrats. Der Friedenspreis ist einer der bedeutendsten Kulturpreise Deutschlands. Er wird seit 1950 vergeben und ist mit 25.000 Euro dotiert. Beim Ironman-Triathlon auf Hawaii hat die Heidelbergerin Laura Philipp sich mit dem 2. Platz erneut eine Medaille gesichert. Erst wenige 100 Meter vor dem Ziel überholte sie noch eine Konkurrentin. Robin Niehaus.
3: Die Silbermedaille ist das beste Ergebnis, das die 39-Jährige je auf Hawaii eingefahren hat. Ihren Weltmeistertitel gewann Philipp 2024 in Nizza. Vor ihr lief im Rennen der Frauen nur die Britin Taylor Knipp ins Ziel. Sie wurde nach 8 Stunden und 36 Minuten Weltmeisterin. Bei den Herren sicherte sich der Franzose Vincent Louis nach 7 Stunden und 47 Minuten den WM-Titel. Der dreimalige deutsche Weltmeister Patrick Lange konnte sein letztes WM-Rennen nicht beenden. Der 40-Jährige stieg nach knapp 3,5 Stunden während des Radfahrens aufgrund von Krämpfen aus.
1: Das Wetter in Deutschland. Tagsüber Regen und Sonne im Wechsel, zwischendrin auch länger trocken. Im Norden wolkiger und öfter nass. Der Wind kann frisch bis böig werden. Höchstwerte 10 bis 18 Grad. Morgen im Osten noch örtlich Schauer, sonst weitgehend trocken. Höchstwerte 11 bis 19 Grad. Die Zeit. Es ist gleich 4.03 Uhr. Ich habe erstmal eine Warnung für euch auf der B65 Hannover Richtung Bonn ums Brückenburger Allee bis Nendorfer Landstraße. Kein Falschfahrer mehr unterwegs zwischen B217, Kreisverkehr, Tönnisberg-Kreisel und Ortsausgang. Dann machen wir weiter mit der A1. Osnabrück Richtung Bremen ist zwischen Vechta und

0: und Kloppenburg wegen Brückenarbeiten bis Montag 5 Uhr gesperrt in beiden Richtungen, aber Umleitung ist eingerichtet. Die A1 Lübeck Richtung Hamburg ist zwischen Kreuz Hamburg Ost und Dreieck Norderelbe wegen Bauarbeiten bis Montag ca. 5 Uhr gesperrt in beiden Richtungen. Umleitung ist eingerichtet. Die A40 Duisburg Richtung Essen ist zwischen Mülheim-Winkhausen und Mülheim-Heißen in beiden Richtungen bis Montag 5 Uhr gesperrt. Da wird ein neues Brückenteil eingehoben. Die A40 Dortmund Richtung Essen ist zwischen Kreuz-Bochum und Hamme wegen Bauarbeiten bis Montag 5 Uhr gesperrt. Und die A45 Dortmund Richtung Gießen ist zwischen Willensdorf und Haiger-Burbach wegen einer Nachtbaustelle bis 6 Uhr dicht. Kommt gut durch!
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0: Adrian Fluges hier, guten Morgen zusammen. Wir haben ja im Kino normalerweise eine gute Zeit, vor allem mit Popcorn im Arm und Co. Mark Zuckerberg hat gerade nicht so eine gute Zeit. Ja, er wird ein bisschen gegrillt im neuen Film Social Reckoning. Wenn ihr den schon gesehen habt und mehr Bock habt auf andere Tech-Bros im Kino, wo ihr so ein paar Insider-Stories hört oder seht, dann bleibt jetzt mal dran. Ich habe in zwei Songs ungefähr 7 Minuten unseren Kinokollegen hier, der uns ein paar Tipps gibt für die Watchlist. Gleit jetzt.

Hier ist Junge Nacht. Einmal Achtung bitte, eine Meldung von den Straßen auf der A3 Nürnberg Richtung Passau zwischen Garham, Vilshofen und Eicher vorm Wald sind Kinder auf der Fahrbahn. Auf der A3, sage ich es nochmal, Nürnberg Richtung Passau zwischen Garham, Vilshofen und Eicher vorm Wald sind Kinder auf der Fahrbahn. Bitte da äußerst vorsichtig fahren.

0: Since You've Been Gone von Kelly Clarkson. Hier ist die junge Nacht, Freunde. Wir gehen zusammen ins Kino, denn da wird was gegrillt. Mark Zuckerberg. Vielleicht habt ihr es schon gesehen, Social Reckoning. Facebook gegen eine Whistleblowerin ist da das Thema. Und junge Nacht-Kollege Marcel Emmerl hat eine Watchlist für uns am Start mit noch mehr Filmen und Serien über die großen Tech-Bros.
1: Gibt halt viele Verfilmungen in den letzten Jahren. Der No-Brainer, Apple.
2: Wie kommt es also, dass ich 10-mal am Tag lese, Steve Jobs ist ein Genie? Was tust du eigentlich?
3: Musiker spielen ihre Instrumente. Ich spiele das Orchester.
0: Na, das ist ja meine Ansage. Ist ja irgendwie logisch, dass sich Hollywood so diese ganzen Gründer aus dem Self-Made-Milieu schnappt und die Geschichte verfilmt.
1: Ne? Ja, natürlich. Also es sind halt diese Aufsteiger-Stories, ne? Und es gibt wenig, was Hollywood mehr liebt. Ja. Außer dazu kommt noch ein Absturz. Also wer die Steve Jobs-Filme gesehen hat, sollte direkt danach mal BlackBerry gucken.
4: Wir sind jetzt im Wettlauf um die Markteinführung und sind ein Jahr im Rückstand. Ich brauche den Prototyp, aber ich mach's perfekt oder gar nicht.
1: Lange Zeit ist das die Firma, die den geilen neuen Handyscheiß macht, revolutionieren den Markt, bis das iPhone kommt. Und ich finde das als Ergänzung zu diesen Apple-Filmen total krass zu sehen.
0: Oh, das kann ich mir aber vorstellen. Ich muss aber kritisch anmerken, mein lieber Marcel, ist alles sehr testosterongesteuert gerade. Wie sieht's aus mit den Girlbosses?
1: Zugegeben, es ist ein sehr, sehr maskulines Genre bisher. Ja. Es gibt aber eine große Ausnahme und die heißt Swiped.
5: Was ist das für ein großes, geheimes Projekt, das Sie gerade entwickeln?
6: Wir müssen die Regeln, wie man sich online verhält, neu schreiben. Mein Name ist Whitney Wolf und ich starte eine Revolution.
1: Da spielt Lily James die Erfinderin der Dating-App Bumble. Das basiert auch auf wahren Begebenheiten. Die ist ja vorher bei Tinder ausgestiegen, weil sie eine Alternative wollte zu den ganzen Dickpics und dem Sexismus.
0: Irgendwie verständlich. Filme und Serien über große Tech-Unternehmen. Wir basteln die Watchlist zusammen mit unserem Kinokollegen Marcel. Gibt ja einen neuen Film hier, den ihr euch auch mal angucken könnt, durchaus über den Facebook-Skandal. The Social Reckoning.

Tonight ist es 4.22 Uhr. Ist die junge Nacht. Moin zusammen. Ich habe jetzt neue Musik für euch von Tiffany Harris. Und zwar ein Song, als ich das gelesen habe, dachte ich mir, also Moment, ich muss mal die Reihenfolge sagen. Ich habe das erst gelesen, was ich euch jetzt verrate, und habe dann den Song gehört, dachte mir so, oh krass, dass sie das über diesen Song sagt. Und zwar, Find Me, so heißt der Track, beschreibt sie erst als depressiv, aber hoffnungsvoll. Das sei die musikalische DNA von diesem Track. Depressiv, aber hoffnungsvoll. Und dann habe ich den gehört. Und ich wusste sofort, ja nicht ganz sofort, aber relativ schnell, was sie meint. Denn hört mal jetzt genau hin bei dem Track, wie er losgeht und wie der am Ende weitergeht. Hier ist ganz neu in der jungen Nacht Tiffany Harris, Find Me.

0: 4.30 Uhr. Das ging schnell. Der Song ist aber immer so plötzlich vorbei. Achtung, erstmal auf der A3 immer noch. Nürnberg Richtung Passau zwischen Garm und Vilshofen und Eicher vorm Wald sind Kinder auf der Fahrbahn nach wie vor gemeldet. Dann gucken wir auf die A1 Osnabrück Richtung Bremen. Die ist zwischen Vechta und Kloppenburg wegen Brückenarbeiten bis Montag 5 Uhr gesperrt in beiden Richtungen. Umleitung ist aber eingerichtet. Die A1 Lübeck Richtung Hamburg ist zwischen Kreuz Hamburg Ost und Dreieck Norderelbe wegen Bauarbeiten bis Montag ca. 5 Uhr in beiden Richtungen gesperrt. Aber auch da Umleitung ist eingerichtet. Die A40 Duisburg Richtung Essen ist zwischen Mülheim-Winkhausen und Mülheim-Heißen in beiden Richtungen bis Montag 5 Uhr gesperrt. Da wird ein neues Brückenteil reingehoben. Die A40 Dortmund Richtung Essen ist zwischen Kreuz-Bochum und Hamme wegen Bauarbeiten bis Montag 5 Uhr gesperrt. Und die A45 Dortmund Richtung Gießen ist zwischen Wilnsdorf und Heiger-Burbach wegen einer Nachtbaustelle bis 6 Uhr dicht. Kommt gut durch.
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0: Adrian Pflug ist hier, guten Morgen zusammen. Mega, ich merke gerade, die Nachtbaustelle auf der A45 hat zur selben Zeit frei wie ich. Was sagt das über mich aus? Jo, bin wohl auch eine Nachtbaustelle.

5, hier ist die junge Nacht. Leute, man hört ja immer so viel darüber, dass wir alle manifestieren müssen, damit wir dahin kommen, wo wir hinwollen. Manchmal müssen wir aber auch einen Arsch bewegen, muss man ehrlicherweise sagen. Wenn wir uns hier Ashlyn Ray Wilson angucken, Ash heißt sie, als Musikerin. Die hat sich auf jeden Fall bewegt. Die ist in Kalifornien geboren, wo es schön und sonnig ist, in San Jose, wollte aber auf jeden Fall Musik machen und ist dann nach Nashville abgedüst und hat gesagt, ich zieh da jetzt hin und will karrieremäßig durchstarten für die Musik. Hat dann wirklich sich durchgekämpft als Demosängerin. Also da wirst du engagiert, um für andere Leute Demos zu singen.

die dann an Plattenfirmen zum Beispiel geschickt werden. Also ganz klein, bis sie dann da aufgefallen ist und dickere Fische bekommen hat, sag ich mal, musikalisch. Dieser Song hat es jetzt über den Atlantik geschafft, Stop the Wedding. Und es ist tatsächlich so ein Gedanke, den sie selber hatte. Stop the Räuspern, müsste ich mal sagen. Stop the Wedding hat sie gedacht, als sie letztes Jahr bei der Hochzeit stand und dachte so, ey, eigentlich bin ich noch gar nicht bereit. Bin ich bereit? Ha, eigentlich will ich gar nicht. Und sie hat es dann nicht gesagt, Stop the Wedding. Und sie hätte es besser getan. Hier ist Ash, neu in der jungen Nacht. Stop the Wedding.

Break my heart. Dua Lipa will gebrochenes Herz, können wir nicht mit dienen. Aber mit Tipps, wie wir alle gesund bleiben können. Weil Alexander am Anfang der Sendung schon direkt geschrieben hat, schön, dass du da bist, Adrian, schönes Wochenende und bleib gesund. Aber meine Frage, wie machen wir das denn? Wie kriegen wir das hin, dass wir nie wieder im Leben krank werden? Schon viele wertvolle Tipps gesammelt von euch und jetzt kommt der ultimative Tipp von Elke. Wie wäre es denn eigentlich mit wegfahren? Einfach gar nicht da sein. Einfach gar nicht da sein, wo es kalt ist, sondern nach Fuerteventura sich verziehen. Na, einfach mal Urlaub machen. Elke hat auch Fotos geschickt. Hier 0221-567-89111. Digitale Postkarte. Sieht mega aus. Also so richtig Sonnenuntergang. Palmen unzählig. Ich kann es gar nicht sehen. Bis zum Horizont irgendwelche Palmen und dann hinten, ich glaube, da hinten ist noch das Meer. Also, ich glaube, da wird man auch nicht krank. Nee, da kriegt man auch nicht mal Heimweh. Wobei Heimweh auch gar keine anerkannte Krankheit ist.

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1: Um 5 Uhr mit Stefan Eferts. Nach der Serie von verlorenen Landtagswahlen trifft sich heute in Berlin das CDU-Präsidium zu einer zweitägigen Klausurtagung. Dabei soll es auch um den weiteren Kurs der Partei gehen. Heftige Kritik an Kanzler Merz kam vorab aus Bayern. Aus der Nachrichtenredaktion Andreas Hein.
2: Der ehemalige bayerische Ministerpräsident und CSU-Vorsitzende Seehofer nutzt ein Interview in der Bild für scharfe Kritik. Dem Kanzler wirft er soziale Kälte vor und Wahlversprechen gebrochen zu haben. Die Union habe eine Senkung der Stromsteuer versprochen, passiert sei nichts. Außerdem brauche es nicht ständig neue Expertenkommissionen, sondern Politiker mit Haltung, zum Beispiel bei der Pflege. Als Kernproblem sieht Seehofer ein grundlegendes Vertrauensdefizit der Bevölkerung gegenüber Kanzler Merz.
1: Die ukrainische Regierung weist die Forderung von US-Präsident Trump nach einem neuen Staatschef zurück. Außenminister Sibiha schrieb in Online-Medien, Präsident Zelensky genieße die Unterstützung des ukrainischen Volkes. Zelensky hatte zuvor eine Vereinbarung zwischen den USA und Russland über Diesellieferungen kritisiert und sie als Investition in die russische Kriegskasse bezeichnet. Daraufhin forderte Trump Zelenskys Ablösung. Der britisch-französische Völkerrechtler und Schriftsteller Philip Sands wird heute in der Frankfurter Paulskirche mit dem Friedenspreis des deutschen Buchhandels ausgezeichnet. Der Jurist sei ein Autor und Humanist, der unermüdlich für Menschenrechte eintrete, so die Begründung des Stiftungsrates. Der Friedenspreis ist einer der bedeutendsten Kulturpreise Deutschlands. Er wird seit 1950 vergeben und ist mit 25.000 Euro dotiert. Beim Ironman-Triathlon auf Hawaii hat die Heidelbergerin Laura Philipp sich mit dem zweiten Platz erneut eine Medaille gesichert. Erst wenige hundert Meter vor dem Ziel überholte sie noch eine Konkurrentin. ARD-Sportreporter Robin Niehaus.
3: Die Silbermedaille ist das beste Ergebnis, das die 39-Jährige je auf Hawaii eingefahren hat. Ihren Weltmeistertitel gewann Philipp 2024 in Nizza. Vor ihr lief im Rennen der Frauen nur die Britin Taylor Knipp ins Ziel. Sie wurde nach 8 Stunden und 36 Minuten Weltmeisterin. Bei den Herren sicherte sich der Franzose Vincent Louis nach 7 Stunden und 47 Minuten den WM-Titel. Der dreimalige deutsche Weltmeister Patrick Lange konnte sein letztes WM-Rennen nicht beenden. Der 40-Jährige stieg nach knapp 3,5 Stunden während des Radfahrens aufgrund von Krämpfen aus.
1: Das waren die Nachrichten. Das Wetter in Deutschland, tagsüber Regen und Sonne im Wechsel, zwischendrin auch länger trocken, im Norden wolkiger und öfter nass. Der Wind kann frisch bis böig werden, Höchstwerte 10 bis 18 Grad. Morgen im Osten noch örtlich Schauer, sonst weitgehend trocken, Höchstwerte 11 bis 19 Grad. Die Zeit 5.03 Uhr. Und das ist los auf den Straßen. Die A1 Osnabrück Richtung Bremen ist zwischen Vechta und Kloppenburg wegen Brückenarbeiten bis Montag 5 Uhr dicht in beiden Richtungen. Umleitung ist eingerichtet. Die A1 Lübeck Richtung Hamburg ist zwischen Kreuz Hamburg Ost und Dreieck Norderelbe wegen Bauarbeiten bis Montag ca. 5 Uhr gesperrt in beiden Richtungen. Umleitung ist eingerichtet. Die A7 Kassel Richtung Hannover ist zwischen Lutherberg und Hedemünden wegen Reinigungsarbeiten immer noch gesperrt. Wie lange das dauert, ist noch nicht klar. Halt euch auf dem Laufenden hier. Die A40 Duisburg Richtung Essen ist zwischen Mülheim-Winkhausen und Mülheim-Heißen in beiden Richtungen bis Montag 5 Uhr gesperrt. Da wird ein neues Brückenteil eingehoben. Die A40 Dortmund Richtung Essen ist zwischen Kreuz Bochum und Hamme wegen Bauarbeiten bis Montag 5 Uhr gesperrt. Und zum Schluss noch die A45 Dortmund Richtung Gießen ist zwischen Willensdorf und Heiger-Burbach wegen einer Nachbaustelle bis 6 Uhr dicht. Kommt gut an!
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1: Guten Morgen zusammen, Adrian Pflug ist hier. Schön, dass ihr am Start seid. Wir gucken gleich nochmal ins Kino, da gibt es nämlich Würstchen, gegrilltes Würstchen. Gegrillten Mark Zuckerberg, worum es da geht, klären wir ungefähr 20 Minuten mit so einem Kinomann Marcel. Und der ist Mr. Know-It-All, zumindest was Kino angeht. Teddy Swims ist Mr. Know-It-All, was Musik angeht. Singt da jetzt selber drüber.

5.13 Uhr, hier ist die junge Nacht. Moin zusammen. Wir sitzen ja, wenn wir nicht gerade im Studio sitzen, permanent am Fernseher oder am Internet und suchen nach den besten O-Tönen für euch. Jetzt habe ich hier schon einen großartigen O-Ton gehabt. Habt ihr es gehört gerade? Ja, ich habe hier nicht ins Radio gepupst, ich habe die Tastatur verschoben und die macht so ein Geräusch. So, aber das, was jetzt kommt, ist noch besser. Es ist aus der ZDF-Miniserie Go West, die letzte Elf der DDR. Und ich würde mal sagen, eine etwas schwierige.

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2: Ich bin alles Leverkusener. 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

0: 5.19 Uhr, hier ist die junge Nacht und was jetzt folgt ist...
1: Rage Bait.
0: So ist es. Wir gucken auf eine Plattform, die eigentlich schon längst irrelevant ist. Zumindest bei mir im Kopf. Facebook. Ja, das gibt's noch und kommt jetzt ins Kino. Mit The Social Reckoning. Gab ja schon The Social Network vor vielen, vielen Jahren. Da ging es um die Gründung von Facebook. Junge Nachtkollege aus dem Kinoteam, Marcel Emmel. Worum geht es denn jetzt in The Social Reckoning?
2: Also in diesem Film geht es um die Facebook Files. Also ein ganz anderes, dunkles Kapitel. Vor ein paar Jahren will eine Whistleblowerin Facebook auffliegen lassen.
3: Ängste und Depressionen bei weiblichen Teenagern werden schlimmer als Folge der Nutzung der Plattform. Die Firmenleitung weiß das und tut nichts.
4: Ich weiß, man kann sich ungefährlichere Feinde machen.
5: Die Mafia wäre ein ungefährlicherer Feind.
2: Es geht um den ganzen dreckigen Scheiß. Falschinformationen, Hetze, psychische Gefahren für junge Leute. Facebook lässt das zu. Mark Zuckerberg lässt das zu.
6: Mark, wir wollen gegen Hassreden vorgehen. Und du willst sie noch anfachen und auf die Spitze treiben?
7: Ende der Diskussion.
2: Und im Film geht es halt jetzt darum, wie die geheimen Daten veröffentlicht wurden und um die Anhörung von Mark Zuckerberg.
0: Ja, das heißt, es ist eher so ein Journalismus-Insider-Film?
2: Ja, ist es. Und dann halt eben so ein bisschen die Maschinerie hinter diesem Social-Saftladen da. Ich dachte kurz, boah, wen juckt das denn noch? Aber man muss wirklich bei jedem Öffnen von Facebook, auch heute, oder von WhatsApp oder von Instagram, immer bitte an diesen Film denken.
0: Ist das denn alles die wahre Geschichte oder wieder nur so halb und auch ein bisschen kreativ nacherzählt?
2: Also es wurde natürlich wieder eine Filmstory draus gemacht, aber die Key Facts sind halt aus diesen Leaks. Das geballt nochmal zu sehen, das ist wirklich so, puh, das Filmstudio hat auch extra eine Anwaltsabteilung nur für diesen einen Film am Start, ja, weil Facebook wohl relativ schnell mit Klagen zuckt.
0: Ach nee.
2: Ich finde, das ist ein guter Enthüllungsthriller, aber bitte bloß kein zweites The Social Network erwarten.
0: Dann tun wir das nicht. Vielen Dank für den Hinweis. Social Reckoning, jetzt im Kino.

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1: Ja, Sunday ist 5.30 Uhr, ist die junge Nacht. Und das ist los auf den Straßen. 6 Meldungen habe ich noch für euch. Fange an mit der A1, Osnabrück Richtung Bremen. Die ist zwischen Vechta und Kloppenburg wegen Brückenarbeiten bis Montag 5 Uhr gesperrt in beiden Richtungen. Umleitung ist eingerichtet. Die A1 Lübeck Richtung Hamburg ist zwischen Kreuz Hamburg Ost und Dreieck Norderelbe wegen Bauarbeiten bis Montag ca. 5.30 Uhr gesperrt in beiden Richtungen. Auch da eine Umleitung ist am Start für euch. Die A7 Kassel Richtung Hannover ist zwischen Lutherberg und Hedemünden wegen Reinigungsarbeiten vorübergehend dicht. Die A40 Duisburg Richtung Essen ist zwischen Mülheim-Winkhausen und Mülheim-Heißen in beiden Richtungen bis Montag 5 Uhr gesperrt. Da wird ein neues Brückenteil eingehoben. Die A40 Dortmund Richtung Essen ist zwischen Kreuz-Bochum und Hamme wegen Bauarbeiten bis Montag 5 Uhr gesperrt. Und noch eine halbe Stunde ist die A45 Dortmund Richtung Gießen gesperrt, und zwar zwischen Wilmsdorf und Haiger-Burbach. Da ist eine Nachtbaustelle am Start. Und am Tag ist keine Nachtbaustelle, deswegen ist da gleich in einer halben Stunde Schluss. Kommt gut durch.
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1: Adrian Pflug ist hier, moin zusammen. Wir starten die letzte halbe Stunde der jungen Nacht der ARD und gleich mit neuer Mucke übrigens, in ungefähr 6 Minuten von Lost Frequencies. Warum der gut ist, der Track, gucken wir gleich drauf. Und jetzt reisen wir ein bisschen zurück in der Zeit. Ich erinnere mich ja immer an die Stimme aus Miley Cyrus' Hit We Can't Stop, wenn ich den Titel hier höre. Und es klingt nicht nur zufällig wie die gleiche Stimme, es ist auch dieselbe Stimme. Hier, hört mal genau hin. Adela, Ain't in L.A.

5.38 Uhr ist die junge Nacht. Wir haben, ich habe es angekündigt, neue Musik am Start hier von Lost Frequencies. Quasi ganz frisch, der ist noch warm, der Titel. Nicht nur, weil er gerade rausgekommen ist, sondern weil der quasi auch die Sonne reingebrannt hat, finde ich. Das ist aber bei jedem Track von Lost Frequencies ehrlich gesagt der Fall. Was mir da besonders gut dran gefällt, ist, wer das singt. So, wer singt es? Clementine Douglas. Kennt ihr von Blessings letztes Jahr? Calvin Harris, großartiger Sommertrack. Sommertrack, so heißt es. Und Clementine singt nicht nur, sondern schreibt auch mit an Sachen für David Guetta zum Beispiel oder Georgia Smith, hat da echt eine riesen Bandbreite, finde ich auch. Und irgendwie bilde ich mir zumindest ein, dass ich das auch merke, wenn sie singt. Lost Frequencies, Don't Forget About Me. Es geht darum, dass man sich trotz Entfernung sicher sein kann, dass der andere einem im Herzen behält. Was für eine schöne Botschaft. Lost Frequencies ist hier und singt Clementine Douglas.

0: Bei so einem schmusigen Song kommt man ja schon ans Nachdenken. Ich glaube zum Beispiel, wir reden viel zu viel darüber, was wir doof finden. Was uns nicht gefällt, was uns nicht passt, was uns stört. Lass mal lieber mehr darüber quatschen, was wir gut finden, was uns Freude macht. Ja, 1Live-Hörer und junge Nachthörer Michali aus Dortmund ist total into Fantasy-Kartenspielen. Magic, The Gathering, ist er voll Fan von. Er spielt es nicht nur in der Uni, auf Magic-Turnieren ist er auch am Start. Und er liebt es einfach.
1: Magic ist halt einfach so eine schöne Kombination aus Strategie und Kreativität. Und man kann halt seine Kreativität freien Lauf lassen, indem man so sein eigenes Deck baut und gewisse Kombinationen entwickelt. Dieses Spiel hat wirklich eine sehr, sehr große Gemeinschaft. Es gibt viele Läden, wo es große Turniere gibt. Und wirklich der größte Spaß an dem Spiel habe ich, wenn man einfach

so einer großen Runde über das Spiel redet. Magic ist, was den preislichen Aspekt angeht, für manche Karten, weil es ja ein Sammelkartenspiel auch ist, wirklich teuer. Die beliebteste IP war halt auch Herr der Ringe, weil das halt auch in diesem Fantasy-Setting war. Es gibt eine Karte, die ist wirklich nur einmal gedruckt worden und die wurde jetzt für 2 Millionen Dollar an Post Malone verkauft.

3 vor 6. Bleibt eurem Lieblingssender jetzt bitte treu. Tut mir den Gefallen. Die junge Nacht ist durch. Ich bin Adam Pflug. Wünsche euch einen großartigen Sonntag und einen schönen Feiermorgen. Bis bald.

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1: Um 6 Uhr mit Felix Sprung. Bei einem erneuten Angriff auf den internationalen Flughafen der saudischen Hauptstadt Riad sind 12 Menschen getötet und mehr als 300 verletzt worden. Saudi-Arabien macht die Houthi-Miliz für den Angriff verantwortlich. Aus der NDR-Nachrichtenredaktion Lukas Knauer.
2: Es war bereits der dritte und bislang wohl schwerste Angriff auf den Flughafen Riad in dieser Woche und der tödlichste im Land seit 2015. Unter den 12 Toten befinden sich mehrere Saudis, Staatsbürger aus den USA, Jordanien, Palästina, Syrien, dem Sudan, Ägypten und Bangladesch. Das teilte die zivile Luftfahrtbehörde in Saudi-Arabien mit. Augenzeugen berichteten von einer Explosion und mehreren Verletzten. Der Flughafen wurde vorübergehend geschlossen und alle Flüge umgeleitet.
1: Der ukrainische Außenminister Sibiha hat Forderungen der US-Regierung zurückgewiesen, nach denen Präsident Zelensky abgelöst werden sollte. Sibiha schrieb auf der Plattform X, Zelensky habe die Unterstützung der ukrainischen Bevölkerung und die entscheide selbst über die Führung ihres Landes. Auch die Bundesregierung und andere europäische Länder stellten sich demonstrativ hinter Zelensky. US-Präsident Trump wirft ihm vor, schuld daran zu sein, dass der Ukraine-Krieg nicht beendet werden könne und forderte Zelenskys Ablösung. Zuvor hatte sich Trump mit dem russischen Staatschef Putin darauf geeinigt, wieder russischen Diesel in die USA zu importieren. Zelensky hatte das heftig kritisiert. In Mecklenburg-Vorpommern zeichnet sich eine rot-rot-grüne Regierungsbildung ab. SPD, Linke und Grüne haben beschlossen, morgen Koalitionsverhandlungen aufzunehmen. Bei der Landtagswahl am 20. September war die AfD stärkste Kraft geworden. Mit 32 Sitzen hat sie aber keine Mehrheit im Schweriner Landtag. SPD, Grüne und Linke kommen gemeinsam auf 39 Sitze. Der frühere CSU-Chef Seehofer hat Bundeskanzler Merz kritisiert. Seehofer sagte der Bild am Sonntag, durch den Bruch von Wahlversprechen sei ein massiver Glaubwürdigkeitsverlust entstanden. Die Union habe als Sofortprogramm eine Senkung der Stromsteuer versprochen, zu der sei es aber nicht gekommen. Merz' Kritik, wonach die Deutschen zu wenig arbeiten und zu viel krank feiern würden, verletze die Menschen und gehe völlig an der Realität vorbei. Die CDU-Spitze trifft sich heute und morgen zu einer Klausurtagung. Dort soll über den künftigen Parteikurs gesprochen werden. Im Topspiel der Fußball-Bundesliga hat RB Leipzig nach der Länderspielpause einen Kantersieg gefeiert. Die Sachsen setzten sich gegen Eintracht Frankfurt mit 6:0 durch. Aus der NDR-Sportredaktion Florian Neuhaus.
3: Mann des Abends war der Leipziger Christopher Nkunku. Der Franzose schoss in der ersten Hälfte einen Hattrick. Leipzig springt in der Tabelle auf Rang 5, Frankfurt ist 13. Der FC Bayern kam in Augsburg nicht über ein 2:2 hinaus und kassierte dabei das schnellste Tor der Bundesliga-Geschichte. Nach 8,4 Sekunden traf Robin Fellhauer nach einem Patzer von Manuel Neuer. Außerdem gewann Leverkusen 4:3 in Mainz, Stuttgart mit 2:0 in Paderborn und Union Berlin mit 1:0 gegen Elversberg. Der HSV drehte bei der TSG Hoffenheim das Spiel und siegte Last Minute mit 3:2.
1: Und im Abendspiel der zweiten Liga hat der VfL Wolfsburg in Nürnberg 4:4 gespielt. Davon fielen 3 Tore in der Nachspielzeit. Das waren die Nachrichten. Das Wetter in Norddeutschland. Viele Wolken und gelegentlich Schauer, vereinzelt Gewitter. Später lockert es von Norden her auf. Auch die Sonne zeigt sich mal. Höchstwerte 11 bis 15 Grad, an der See teils Sturmböen. Morgen erneut wolkig, zum Teil länger heiter, aber auch einzelne Schauer möglich, höchstens 13 bis 17 Grad. Und am Dienstag erst freundlich, dann zunehmend bewölkt mit Regen, 14 bis 17 Grad. Es ist 6:04 Uhr.
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1: Mit 3 Meldungen, die A1 Lübeck-Hamburg ist zwischen Kreuz Hamburg-Ost und Dreieck Norderelbe in beiden Richtungen gesperrt, wegen Bauarbeiten bis Montag früh 5 Uhr. Eine Umleitung ist eingerichtet. Die A1 Osnabrück-Bremen ist zwischen Vechta und Kloppenburg in beiden Richtungen gesperrt, wegen Brückenarbeiten bis Montag früh 5 Uhr. Auch hier gibt es eine Umleitung. Und die A7 Kassel Richtung Hannover ist zwischen Lutherberg und Hedemünden wegen Reinigungsarbeiten vorübergehend gesperrt. Allen unterwegs wünschen wir eine gute Fahrt.
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1: Um 7 Uhr mit Felix Sprung. In Saudi-Arabien ist der internationale Flughafen der Hauptstadt Riad erneut angegriffen worden. 12 Menschen wurden getötet, mehr als

0: 300 wurden verletzt. Aus der NDR-Nachrichtenredaktion Tabea Panda.
1: Es ist die höchste Opferzahl bei einem Angriff auf Saudi-Arabien seit Beginn des Iran-Kriegs. Saudi-Arabien macht die Houthi-Miliz für den Angriff verantwortlich. Die hatte zuletzt die Attacken auf das Land verstärkt. Seit 2015 führt Saudi-Arabien eine Militärkoalition an, die die international anerkannte Regierung des Jemen im Kampf gegen die Houthi-Miliz unterstützt. Mit Beginn des Iran-Kriegs war der Konflikt wieder aufgeflammt. Der Flughafen in Riad war am Donnerstag bereits angegriffen worden. Nach der Attacke gestern wurde der Betrieb dort eingestellt.
0: Der ukrainische Außenminister Sybiha hat Forderungen der US-Regierung zurückgewiesen, nach denen Präsident Zelensky abgelöst werden sollte. Sybiha schrieb auf der Plattform X, Zelensky habe die Unterstützung der ukrainischen Bevölkerung und die entscheide selbst über die Führung ihres Landes. Auch die Bundesregierung und andere europäische Länder stellten sich demonstrativ hinter Zelensky. US-Präsident Trump wirft ihm vor, schuld daran zu sein, dass der Ukraine-Krieg nicht beendet werden könne und forderte Selenskys Ablösung. Zuvor hatte sich Trump mit dem russischen Staatschef Putin darauf geeinigt, wieder russischen Diesel in die USA zu importieren. Selensky hatte das heftig kritisiert. Die CDU-Spitze berät heute und morgen über ihr weiteres Vorgehen. Im Mittelpunkt steht dabei der Reformkurs der Bundesregierung. Unter anderem der hessische Ministerpräsident Rhein forderte seine Partei im Vorfeld des Treffens auf, sich stärker um Themen wie Lebenshaltungskosten, Sicherheit und Arbeitsplätze zu kümmern. Hintergrund ist das schlechte Abschneiden der Partei bei den vergangenen drei Landtagswahlen. Sowohl in Mecklenburg-Vorpommern als auch in Berlin und Sachsen-Anhalt hatte die CDU empfindliche Niederlagen kassiert. In Mecklenburg-Vorpommern stehen die Zeichen auf Rot-Rot-Grün. SPD, Linke und jetzt auch die Grünen haben beschlossen, Koalitionsverhandlungen für das erste Dreierbündnis in der Geschichte des Bundeslandes aufzunehmen. Aus der Nachrichtenredaktion Christopher Glaube.
2: Die Verhandlungen sollen am Montag beginnen. Vorausgegangen waren zweiwöchige Sondierungsgespräche. Teilnehmer seien die SPD-Landeschefin und Ministerpräsidentin Schwesig, Linken-Landeschef Herbst und Grünen-Landeschefin Müller. Über die Posten der Minister solle ganz zum Schluss gesprochen werden, betonte Schwesig. Bei der Landtagswahl am 20. September war die AfD stärkste Kraft geworden. Mit 32 Sitzen hat sie jedoch keine Mehrheit im Schweriner Landtag mit seinen insgesamt 71 Abgeordneten.
0: Im Topspiel der Fußball-Bundesliga hat RB Leipzig nach der Länderspielpause einen Kantersieg gefeiert. Die Sachsen setzten sich gegen Eintracht Frankfurt mit 6:0 durch. Aus der NDR-Sportredaktion Florian Neuhaus.
3: Mann des Abends war der Leipziger Christopher Nkunku. Der Franzose schoss in der ersten Hälfte einen Hattrick. Leipzig springt in der Tabelle auf Rang 5, Frankfurt ist 13. Der FC Bayern kam in Augsburg nicht über ein 2:2 hinaus und kassierte dabei das schnellste Tor der Bundesliga-Geschichte. Nach 8,4 Sekunden traf Robin Fellhauer nach einem Patzer von Manuel Neuer. Außerdem gewann Leverkusen 4:3 in Mainz, Stuttgart mit 2:0 in Paderborn und Union Berlin mit 1:0 gegen Elversberg. Der HSV drehte bei der TSG Hoffenheim das Spiel und siegte Last Minute mit 3:2.
0: Das waren die Nachrichten. Das Wetter in Norddeutschland, viele Wolken und gelegentlich Schauer, vereinzelt Gewitter. Später lockert es von Norden her auf. Auch die Sonne zeigt sich mal. Höchstwerte 11 bis 15 Grad, an der See teils Sturmböen. Morgen erneut wolkig, zum Teil länger heiter, aber auch einzelne Schauer möglich. Höchstens 13 bis 17 Grad. Es ist 7:04 Uhr.
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0: Mit drei Meldungen. Die A1 Lübeck-Hamburg ist zwischen Kreuz Hamburg-Ost und Dreieck Norderelbe in beiden Richtungen gesperrt wegen Bauarbeiten bis Montag früh, etwa 5 Uhr. Eine Umleitung ist eingerichtet. Die A1 Osnabrück-Bremen ist zwischen Vechta und Kloppenburg in beiden Richtungen gesperrt, wegen Brückenarbeiten bis Montag früh 5 Uhr. Auch hier gibt es eine Umleitung. Und die A7 Kassel Richtung Hannover ist zwischen Lutherberg und Hedemünden wegen Reinigungsarbeiten vorübergehend gesperrt. Allen unterwegs wünschen wir eine gute Fahrt.
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1: Um 8 Uhr mit Felix Sprung. In Saudi-Arabien ist der internationale Flughafen der Hauptstadt Riad erneut angegriffen worden. 12 Menschen wurden getötet, mehr als 300 wurden verletzt. Aus der NDR-Nachrichtenredaktion Tabea Panda.
2: Es ist die höchste Opferzahl bei einem Angriff auf Saudi-Arabien seit Beginn des Irankriegs. Saudi-Arabien macht die Houthi-Miliz für den Angriff verantwortlich. Die hatte zuletzt die Attacken auf das Land verstärkt. Seit 2015 führt Saudi-Arabien eine Militärkoalition an, die die international anerkannte Regierung des Jemen im Kampf gegen die Houthi-Miliz unterstützt. Mit Beginn des Irankriegs war der Konflikt wieder aufgeflammt. Der Flughafen in Riad war am Donnerstag bereits angegriffen worden. Nach der Attacke gestern wurde

0: der Betrieb dort eingestellt.
1: Der ukrainische Außenminister Sybiha hat Forderungen der US-Regierung zurückgewiesen, nach denen Präsident Zelensky abgelöst werden sollte. Sybiha schrieb auf der Plattform X, Zelensky habe die Unterstützung der ukrainischen Bevölkerung und die entscheide selbst über die Führung ihres Landes. Auch die Bundesregierung und andere europäische Länder stellten sich demonstrativ hinter Zelensky. US-Präsident Trump wirft ihm vor, schuld daran zu sein, dass der Ukraine-Krieg nicht beendet werden könne, und forderte Zelenskys Ablösung. Zuvor hatte sich Trump mit dem russischen Staatschef Putin darauf geeinigt, wieder russischen Diesel in die USA zu importieren. Zelensky hatte das heftig kritisiert. In Mecklenburg-Vorpommern stehen die Zeichen auf Rot-Rot-Grün. SPD, Linke und jetzt auch die Grünen haben beschlossen, Koalitionsverhandlungen für das erste Dreierbündnis in der Geschichte des Bundeslandes aufzunehmen. Aus der NDR-Nachrichtenredaktion Christopher Glaube.
2: Die Verhandlungen sollen am Montag beginnen. Vorausgegangen waren zweiwöchige Sondierungsgespräche. Teilnehmer seien die SPD-Landeschefin und Ministerpräsidentin Schwesig, Linken-Landeschef Herbst und Grünen-Landeschefin Müller. Über die Posten der Minister solle ganz zum Schluss gesprochen werden, betonte Schwesig. Bei der Landtagswahl am 20. September war die AfD stärkste Kraft geworden. Mit 32 Sitzen hat sie jedoch keine Mehrheit im Schweriner Landtag mit seinen insgesamt 71 Abgeordneten.
1: Der britisch-französische Autor und Jurist Philippe Sands wird heute mit dem Friedenspreis des deutschen Buchhandels ausgezeichnet. Zur Begründung hieß es vom Börsenverein des deutschen Buchhandels, trotz wachsender Widerstände trete Sands unermüdlich für Menschenrechte ein und ringe um Gerechtigkeit und Verständigung. Der Friedenspreis ist einer der bedeutendsten Kulturpreise Deutschlands und ist mit 25.000 Euro dotiert. Die Verleihung findet zum Abschluss der Frankfurter Buchmesse in der Paulskirche statt. In der Fußball-Bundesliga hat RB Leipzig das Topspiel deutlich gewonnen. Gegen Eintracht Frankfurt setzten sich die Sachsen mit 6:0 durch. Vorher hatte der Hamburger SV seinen ersten Auswärtssieg der Saison gefeiert mit einem 3:2 in Hoffenheim. Aus der NDR-Sportredaktion Florian Neuhaus.
3: Zum Matchwinner wurde Miro Muheim mit seinem Treffer in der 4. Minute der Nachspielzeit. Noch spannender machte es der VfL Wolfsburg im Abendspiel der 2. Liga. Beim 4:4 in Nürnberg fielen allein 3 Tore in der Nachspielzeit. In der Tabelle hilft das Unentschieden den Wölfen nicht weiter. Als Fünfter haben sie weiter 5 Punkte Rückstand zu den Aufstiegsrängen. Zumindest auf den 2. Saisonsieg hofft heute der FC St. Pauli. Gegner ist am Millerntor der Karlsruher SC.
1: Das waren die Nachrichten. Das Wetter in Norddeutschland. Viele Wolken und gelegentlich Schauer, vereinzelt Gewitter. Später von Norden her freundlicher. Höchstwerte 11 bis 15 Grad, an der See teils Sturmböen. Morgen erneut wolkig, zum Teil länger heiter und nur noch einzelne Schauer. Höchstens 13 bis 17 Grad. Am Dienstag 14 bis 17 Grad. Es ist 8.04 Uhr.
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1: Mit 3 Meldungen, die A1 Lübeck-Hamburg ist zwischen Kreuz Hamburg-Ost und Dreieck Norderelbe in beiden Richtungen gesperrt, wegen Bauarbeiten bis Montag früh etwa 5 Uhr. Eine Umleitung ist eingerichtet. Die A1 Osnabrück-Bremen ist zwischen Vechta und Kloppenburg in beiden Richtungen gesperrt, wegen Brückenarbeiten bis Montag früh 5 Uhr. Auch hier gibt es eine Umleitung. Und die A7 Kassel Richtung Hannover ist zwischen Lutherberg und Hedemünden wegen Reinigungsarbeiten vorübergehend gesperrt. Allen unterwegs wünschen wir gute Fahrt.
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2: Habt ihr eigentlich eine bestimmte Morgenroutine, die ihr immer wieder durchzieht?
3: Erster Gang bei mir auf jeden Fall immer zur Kaffeemaschine, bevor alles andere passiert, weil dann kann der durchlaufen, während ich mich fertig mache und im Haus riecht das schon nach Kaffee.
2: Lecker, bei dir müsste man wohnen, ey. Und was machen unsere Menschen da grau und schlau wie?
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3: Jeden Morgen ist ja unser Kollege Martin in der Grau und schlau Wiki unterwegs, stellt alle möglichen Fragen. Heute, was ist denn euer Morgenritual?
4: Oh, das ist bei mir mal so, aber Haare sind für mich im Leben das Wichtigste.
2: Echt? Ja. Was machst du mit den Haaren jeden Morgen?
4: Föhn das so ein bisschen und mach Öl da rein und dann sitzt das auch.
2: Wie lange brauchst du für die Frisur jeden Morgen?
4: 20 Minuten.
2: 20 Minuten machst du Haare jeden Morgen?
4: Ja, die müssen doch auch sitzen. Guck mal, dann mach ich.
2: Ja, zack, fertig.
4: Auch.
2: Ja, aber es geht doch schnell. Matthias, welches Morgenritual hast du so?
5: Wach werden und aufstehen.
2: Das ist schon mal ein gutes Ritual, wach zu werden, ja?
5: Irgendwann wird es immer dahin kommen, dass ich morgens wach werde und feststelle, dass ich schon abgeschieden bin.
2: Marin, welches Morgenritual hast du?
6: Mach mal ein Bett hübsch. Und Fernsehen.
2: Was guckst du so?
6: Na, grau und ist schlau oder so.
2: Wir laufen leider noch nicht im Fernsehen.
6: Ich meinte, ich hätte mal irgendwie so eine graue Tante gesehen, grau und schlau im Fernsehen.
2: Echt?
6: Nee, war nicht.
2: Vielleicht war ich da im Urlaub oder so. Vielleicht machen das ja Kollegen im Fernsehen, während ich nicht da bin. Und ich weiß das gar nicht. Und du hast jetzt aufgedeckt.
6: Ja, ich habe das aufgedeckt, ja.
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1: Überall liegen sie gerade rum, Kastanien. Aber welche sind nochmal Esskastanien? Und die kann ich dann einfach so von der Straße wegschnabulieren? Wie geht das jetzt? Mal klären.
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2: Hier gibt's Wissen für den Tag und Sabine erklärt uns das jetzt mal bitte. Woran erkenne ich eine Esskastanie?
3: Ja, an der Verpackung in Anführungszeichen. Die Esskastanienhöhlen, die sehen aus wie so kleine runde Igel, also haben ganz viele Stachel, die auch pieksen, aber die halt so ein bisschen weicher sind.
2: Die liegen bei uns tatsächlich auch vorm Studio rum.
3: Ja.
2: Bei uns auf dem NDR-Gelände. Mhm. Bei der anderen Kastanie, das sind ja eher so, ich sag mal so, dann wahrscheinlich dickere, fleischigere Stachel.
3: Genau, ja. Und dazu sieht die Esskastanie selbst auch ein bisschen anders aus. Also die man essen kann, die ist immer an einer Seite flach und deswegen ist die leicht zugespitzt und hat so am Ende, also am Popöchen, so kleine Härchen. Und die nicht essbaren Kastanien, die sind komplett rund.
1: Okay, und wenn ich jetzt die richtigen habe, dann einfach essen?
3: Ja, voll, würde die braune Schale einmal abholen. Ne?
1: Okay.
3: Vielleicht auch ein paar Tage lagern, dann sind sie ein bisschen bekömmlicher. Kannst sie dann auch im Ofen machen. In dem Fall erst die Spitze einschneiden und in den Backofen für eine halbe Stunde packen und dann poolen. Ist mega lecker.
1: Mega geil. Ja,

0: fest, Esskastanienschalen sehen aus wie kleine runde Igel mit einer nicht runden Kastanie drin. Und die können wir essen.
1: Guten.
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2: Habt ihr vielleicht auch damals geguckt? The Social Network, großer Film über die Gründung von Facebook. The Social Reckoning geht wieder um Facebook, aber Enjoy Kinemann Marcel sagt, eine richtige Fortsetzung ist es jetzt nicht.
3: Es ist ein weiteres dunkles Facebook-Kapitel. Andere Schauspieler sind mit dabei. Es ist eher ein Enthüllungsthriller. Es geht um die Facebook-Skandale von 2021.
4: Ängste und Depressionen bei weiblichen Teenagern werden schlimmer als Folge der Nutzung der Plattform. Firmenleitung weiß das und tut nichts.
5: Ich weiß, man kann sich ungefährlichere Feinde machen.
6: Die Mafia wäre ein ungefährlicherer Feind.
3: Eine Whistleblowerin steckt einem Journalisten den ganzen dreckigen Plattform-Scheiß. Gezielte Falschinformationen, Hetze, psychische Gefahren für junge Leute. Facebook lässt das zu. Mark Zuckerberg lässt das zu.
7: Mark, wir wollen gegen Hassreden vorgehen. Und du willst sie noch anfachen und auf die Spitze treiben?
8: Ende der Diskussion.
3: Und der Film erzählt eben, wie diese Daten veröffentlicht wurden.
9: Okay, keine direkte Fortsetzung, aber ist er trotzdem spannend?
3: Es ist einfach erschreckend. Es ist ziemlich trocken erzählt, aber der Punch kommt eben über diese Machenschaften da von diesem Social-Saftladen. Gefühlt ist es so ein bisschen spät, sodass ich beim Film dachte, puh, wen juckt das eigentlich noch? Aber genau das ist der Punkt. Es zeigt, wie sehr man auch heute noch vor jedem Öffnen von Facebook, WhatsApp oder Instagram sehr genau drüber nachdenken sollte, was man da tut. Mhm. Es ist wirklich verstörend, auch welche politischen Dimensionen das hat. Ich finde, das ist ein starker Film, nur eben bitte kein zweites Social Network erwarten.
9: Okay. Okay, klingt aber spannend. The Social Reckoning, der Facebook-Skandal im Kino.
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1: Boah. Also ein Elefant bekomme ich ja wohl noch hin. Wahnsinn. Aber ein Rothirsch zu imitieren ist immer eine ganz andere Liga.
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2: Das ist die neue Challenge für euch und unseren Kollegen Lars. Mache einen Rothirsch so authentisch nach, dass selbst Experten ihn für echt halten. Wie hoch sind denn deine Erfolgschancen, Lars?
3: Also jetzt so hoch wie noch nie zuvor bei dieser Mission, denn wir bekommen Unterstützung vom norddeutschen Meister am Hirschrufen.
1: Krass.
3: Geil. Von Göster aus Lübz in Mecklenburg-Vorpommern. Und der Typ ist wirklich Macher. Also vielleicht kannst du einmal noch den richtigen Rothirsch vorspielen.
2: Ja.
3: So klingt er,
2: ja.
3: Der echte Rothirsch. Und so klingt Göster.
2: Nein, das ist kein Mensch.
1: No way.
3: Also deswegen, es ist richtig krass. Und der Typ hat mir zugesichert, dass wir zusammen üben können. Und ich werde ihn besuchen. Und dann muss das was werden.
2: Auf jeden Fall.
1: Ich fass das ja nicht.
2: Heftig.
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1: Um 9 Uhr mit Felix Sprung. In Saudi-Arabien ist der internationale Flughafen der Hauptstadt Riad erneut angegriffen worden. 12 Menschen wurden getötet, mehr als 300 wurden verletzt. Aus der NDR-Nachrichtenredaktion Tabea Panda.
2: Es ist die höchste Opferzahl bei einem Angriff auf Saudi-Arabien seit Beginn des Iran-Kriegs. Saudi-Arabien macht die Husi-Miliz für den Angriff verantwortlich. Die hatte zuletzt die Attacken auf das Land verstärkt. Seit 2015 führt Saudi-Arabien eine Militärkoalition an, die die international anerkannte Regierung des Jemen im Kampf gegen die Husi-Miliz unterstützt. Mit Beginn des Iran-Kriegs war der Konflikt wieder aufgeflammt. Der Flughafen in Riad war am Donnerstag bereits angegriffen worden. Nach der Attacke gestern wurde der Betrieb dort eingestellt.
1: Im Streit mit US-Präsident Trump bekommt der ukrainische Staatschef Selenskyj Rückendeckung aus der eigenen Regierung. Außenminister Sibiha wies die Forderung Trumps zurück, die Ukraine solle sich einen Präsidenten suchen, der zu Verhandlungen mit Russland bereit sei. Aus der NDR-Nachrichtenredaktion Jonas Valentin Weber.
3: Selenskyj werde von den Menschen in der Ukraine unterstützt und die entschieden selbst darüber, wer das Land führe, so Sibiha. Vorher hatte sich schon die Bundesregierung solidarisch mit Selenskyj gezeigt.

0: genauso wie der britische Premier Burnham. Trumps Forderung nach einer Ablösung des ukrainischen Präsidenten steht offenbar im Zusammenhang mit einer weiteren Annäherung an Russland. Nach einem Gespräch mit Russlands Präsidenten Putin hatte Trump angekündigt, wieder russischen Diesel in die USA importieren zu lassen. Selenskyj reagierte mit heftiger Kritik und sprach von einer Investition in den Krieg.
1: Die CDU-Spitze berät heute und morgen über ihr weiteres Vorgehen. Im Mittelpunkt steht dabei der Reformkurs der Bundesregierung. Unter anderem der hessische Ministerpräsident Rhein forderte seine Partei im Vorfeld des Treffens auf, sich stärker um Themen wie Lebenshaltungskosten, Sicherheit und Arbeitsplätze zu kümmern. Hintergrund ist das schlechte Abschneiden der Partei bei den vergangenen drei Landtagswahlen. Sowohl in Mecklenburg-Vorpommern als auch in Berlin und Sachsen-Anhalt hatte die CDU empfindliche Niederlagen kassiert. In Mecklenburg-Vorpommern zeichnet sich eine rot-rot-grüne Regierungsbildung ab. SPD, Linke und Grüne haben beschlossen, am Montag Koalitionsverhandlungen aufzunehmen. SPD-Landeschefin und Ministerpräsidentin Schwesig, Linken-Landeschef Herbst und Grünen-Landeschefin Müller wollen die Gespräche führen. Vorangegangen waren zweiwöchige Sondierungen. Bei der Landtagswahl am 20. September war die AfD stärkste Kraft geworden. Mit 32 Sitzen hat sie aber keine Mehrheit im Schweriner Landtag. SPD, Grüne und Linke kommen gemeinsam auf 39 Sitze. In der Fußball-Bundesliga hat RB Leipzig das Topspiel deutlich gewonnen. Gegen Eintracht Frankfurt setzten sich die Sachsen mit 6:0 durch. Vorher hatte der Hamburger SV seinen ersten Auswärtssieg der Saison gefeiert mit einem 3:2 in Hoffenheim. Aus der NDR-Sportredaktion Florian Neuhaus.
2: Zum Matchwinner wurde Miro Muheim mit seinem Treffer in der 4. Minute der Nachspielzeit. Noch spannender machte es der VfL Wolfsburg im Abendspiel der 2. Liga. Beim 4:4 in Nürnberg fielen allein 3 Tore in der Nachspielzeit. In der Tabelle hilft das Unentschieden den Wölfen nicht weiter. Als Fünfter haben sie weiter 5 Punkte Rückstand zu den Aufstiegsrängen. Zumindest auf den 2. Saisonsieg hofft heute der FC St. Pauli. Gegner ist am Millerntor der Karlsruher SC.
1: Das waren die Nachrichten. Das Wetter in Norddeutschland. Viele Wolken und gelegentlich Schauer, vereinzelt Gewitter, später von Norden her freundlicher. Höchstwerte 11 bis 15 Grad, an der See teils Sturmböen. Morgen erneut wolkig, zum Teil länger heiter und nur noch einzelne Schauer, höchstens 13 bis 17 Grad. Am Dienstag von Westen her wolkig und aufkommender schauerartiger Regen, 14 bis 17 Grad. Es ist 9.04 Uhr.
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1: Mit 3 Meldungen, die A1 Lübeck-Hamburg ist zwischen Kreuz Hamburg-Ost und Dreieck Norderelbe in beiden Richtungen gesperrt wegen Bauarbeiten bis Montag früh etwa 5 Uhr. Eine Umleitung ist eingerichtet. Die A1 Osnabrück-Bremen ist zwischen Vechta und Kloppenburg in beiden Richtungen gesperrt wegen Brückenarbeiten bis Montag früh 5 Uhr. Auch hier gibt es eine Umleitung. Und die A7 Kassel Richtung Hannover ist zwischen Lutherberg und Hedemünden gesperrt. Allen unterwegs wünschen wir eine gute Fahrt.
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1: Das gab's diese Woche.
2: Einfach in der ehemaligen Schule mal einen Vortrag halten, das habe ich wohl gemacht.
3: Oh!
2: In meiner alten Schule in Emshorn waren so Berufsorientierungstage. Und da habe ich mal erzählt, wie ich zum Radio gekommen bin und wie der Job so funktioniert.
3: Geil. Und dann nur so coole Jugendliche am Start raus.
2: Oh, die waren alle so unfassbar cool.
3: Nice.
2: Ich war so uncool. Da wollte ich natürlich mit so ein paar witzigen Versprechern punkten, weil mega funny und so. Radio ist voll witzig. Aber das kennen wir alle, glaube ich, noch von früher. Schule, ja. Medienraum, PC ging nicht.
3: Ach,
2: ich konnte keine Töne abspielen, was natürlich bei einer Präsentation als Radiomoderatorin ein bisschen schlecht ist.
3: Ja, das ist schlecht. Und da wolltest du unsere coolen Versprecher präsentieren, die wir hier im Radio manchmal hatten?
2: Ja.
3: Und oh Mann.
2: Weil ich mir schon die Mühe gemacht habe, das ja alles rauszuziehen und zu speichern, habe ich gedacht, dann würde ich das einfach jetzt euch allen vorspielen, wenn das okay ist.
3: Ja, bitte.
2: Okay, geht los.
3: Ich habe den September gestern gar nicht verabschiedet.
2: Scheiße, ich auch nicht. Doch bei Instagram, Six Picks of September. Nicht Sex Picks.
3: Sex Picks of September.
4: Naja, Toilette auf jeden Fall.
3: Echt?
4: Auch Gregor.
2: Gregor.
3: I'm so sorry. Ja, morgen Abend ist jetzt auch mal. Was?
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2: Egal welcher Frühstückstyp ihr seid, ich vermute mal, Döner gehört jetzt nicht dazu. Oder? Und Dönerwasser erst recht nicht.
3: Was ist denn mit dem Dönerwasser?
2: Ja, haben wir gestern schon drüber gesprochen, als du frei hattest. Mhm. Es kommt aus Gregs Heimat, sogar aus Berlin. Da wurde Dönerwassergetränk vorgestellt und wir haben direkt danach mal gefragt, wie hat es denn geschmeckt?
4: Schmeckt sehr säuerlich-salzig, so ein Hauch nach Döner, aber da braucht man schon viel Fantasie.
5: Ich habe nur einen ganz kleinen Schluck genommen und ich fand es einfach nur schauderhaft.
6: Gewöhnungsbedürftig, weil ich gar nicht wusste, was es ist und dann überrascht war, dass es doch irgendwie sehr herzhaft und dönerig war. Könnt ihr mir das zum Döner dazu vorstellen? Als reines Erfrischungsgetränk, da fehlt irgendwie was Freshes drin, habe ich das Gefühl.
2: Ey, hau mal ab damit, ey.
3: Ja, was soll das denn, ey? Dönerwasser, ey. Was kommt als nächstes? Wasser mit Zitronengeschmack?
2: Oh nee, jetzt nicht verrückt werden.
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2: Oh, riecht ihr das? Es riecht nach Herbst. Wenn es so richtig geschüttet hat draußen, ne, dann riecht es ja immer so direkt so ein bisschen modrig, muffig. Aber warum ist das eigentlich so?
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3: Ja, hier gibt es immer so ein bisschen Wissen to go. Sabine aus dem Enjoy-Team. Hau mal raus. Warum riecht der Herbst nach Herbst? Also woher kommt dieser ikonische Geruch?
4: Ja, das haben wir ganz vielen chemischen Prozessen zu verdanken, die jetzt im Herbst so abgehen. Dieser süße, ja muffige Duft, der kommt zum Beispiel davon, dass das Laub von den Bäumen am Boden halt verrottet und bei der Zersetzung setzen ganz viele kleine Mikroorganismen diese Duftstoffe dann frei.
3: Fleißige kleine Arbeiter, muss man sagen. Okay, woher kommt dieser erdige Geruch, den wir riechen?
4: Dafür ist der Duftstoff Geosmin verantwortlich. Den produzieren Bakterien im Boden, vor allem wenn es dann regnet. Den riechen wir dann auch schon in ganz geringer Konzentration. Und Forscher vermuten übrigens, dass uns das früher auch geholfen hat, Wasserquellen in trockenen Gebieten zu finden.
3: Oh, wow. Das ergibt ja total Sinn.
2: Also heftig, was wir hier lernen. Wir halten fest, ganz viel Chemie, Bakterien und Co. sorgen dafür, dass der Herbst so riecht, wie er riecht. Wie schön.
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1: Wie klingelt eigentlich das Handy bei Menschen über 80? Das finden wir doch mal eben raus.
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2: Ja, unser Kollege Martin hat unsere lieben älteren Menschen aus der Grau- und Schlau-WG gefragt. Na, welchen Klingelton haben Sie denn auf Ihrem Handy?
3: Ganz cool.
4: Piep.
5: Nur piep?
3: Ja, einmal.
5: Es piept einmal,
3: ja.
5: Mehr nicht.
3: Ja.
5: Soll ich mal anrufen?
3: Ja, ruf mal an.
6: Die gewählte Rufnummer.
5: Rückst du nicht weg, Uwe?
3: Nee.
5: Ist ein Akku leer?
7: Der ist leer.
5: Hast du nicht geladen heute Nacht?
3: Nee. Ich habe heute Morgen gesehen. 7%. Habe ich gemerkt, dass
5: du gehst mit 7% aus dem Haus.
3: Und kein Ladekabel dabei.
5: Und was machen wir jetzt?
3: Bleibt unerfüllt, dein Wunsch.
8: Mein Schwiegersohn, der hat mir auch mal aufs Handy geladen. Und ich sitze im Bus und es klingelt. Weißt du, was dann erkam? Renate, geh doch mal ran. Dann, Moment später, lauter, Renate, du geh doch mal ran. Ich habe gewühlt, ich habe dieses Handy nicht gefunden. Und als ich ausstieg, rief einer hinter mir, tschüss, Renate.
5: Ja. Ilo, wie klingt dein Handy-Klingelton?
9: Das kann ich dir nicht sagen. Ich mache ja schon seit Jahren Handykurs, um das zu lernen. Ne?
5: Seit Jahren?
9: Bei Einstellungen kann man den doch irgendwie kriegen, ne? Töne, da. Klassiker.
5: Absoluter Klassiker. Fühlt sich wohl mit dem?
9: Ja, ich kenne ihn ja nun schon lange und er mich, ne?
5: Anscheinend kennst du ihn ja nicht.
9: Wenn das irgendwo klingelt, weiß ich, das ist meiner. Das reicht doch.
5: Das reicht.
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2: Heute ist Coming Out Day. Sich als queer zu zeigen, ist für manche ein Kraftakt. Dann hilft Unterstützung, zum Beispiel durch queersensible Seelsorge. Die bietet in der Landeskirche Hannover Pastor Theodor Adam an. Er ist da für Menschen,
3: die sich selber als queer bezeichnen und aber auch die Menschen, die sie begleiten, die in ihrem Umfeld leben, vielleicht in der Familie oder im Freundeskreis und Menschen, die gleichzeitig auch Probleme damit haben.
2: Wenn Gottesdienste zum Christopher Street Day gefeiert werden, bleibt Anfeindung nicht aus. Wie viel Angst gehört zum Arbeitsalltag, wollte ich wissen.
3: Also Angst ist, glaube ich, in dem Fall nicht ganz das treffende Wort, weil wir nicht arbeiten könnten, wenn wir voller Angst wären. Es ist aber schon so, dass wir Respekt haben und entsprechend unsere Gottesdienste zum Beispiel alle unter Polizeischutz stattfinden. Ja, wir einfach immer ein Awareness- und ein Schutzkonzept haben, wenn wir zumindest öffentlich unterwegs sind.
2: Umso wichtiger ist die queersensible Seelsorge, zu der auch der Umgang mit der Bibel gehört.
3: Die biblische Grundlage für meine Arbeit ist die Frage, die Jesus seinem Gegenüber stellt: Was willst du, dass ich dir tun soll? Damit zeigt Jesus, nicht ich weiß, was richtig ist, sondern ich frage dich und du wirst es wissen. Das ist eine Haltung, die ich ganz großartig finde, von der ich mir versuche, viel abzugucken, weil ich denke, das Gegenüber weiß es wirklich schon besser als ich.
2: Zu sich selbst stehen und sich zeigen. Dazu ermutigt die queersensible Seelsorge der Kirche und der heutige Coming Out Day.
1: Das war ein Beitrag von Ann-Kathrin Brenke für die Evangelische Kirche.
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1: Um 10 Uhr mit Felix Sprung. Beim bislang schwersten Angriff auf den Flughafen der saudischen Hauptstadt Riad sind 12 Menschen gestorben. Mehr als 300 wurden verletzt. Mehrere Schwerverletzte schweben noch in Lebensgefahr. Aus Kairo, Anna Osius.
2: Die Rakete schlug unmittelbar in einen Passagierterminal des King Khalid Flughafens in Riad ein und traf die Reisenden an einem Abfluggate. Augenzeugen berichten von Panik am Flughafen und unzähligen Opfern. Dutzende Krankenwagen eilten zum Flughafen. Der Flugbetrieb wurde vollständig eingestellt. Das von Saudi-Arabien angeführte Militärbündnis macht die Husi-Miliz aus dem Jemen für die jüngste Attacke auf den Flughafen verantwortlich. Es handele sich um ein Kriegsverbrechen, hieß es. US-Präsident Trump reagierte entsetzt. Der Angriff sei furchtbar und inakzeptabel, erklärte er. Eine mögliche Beteiligung der USA im Kampf gegen die Husi schloss Trump nicht aus.
1: Der ukrainische Außenminister Sibiha hat Forderungen der US-Regierung zurückgewiesen, nach denen Präsident Selenskyj abgelöst werden sollte. Sibiha schrieb auf der Plattform X, Selenskyj habe die Unterstützung der ukrainischen Bevölkerung und die entscheide selbst über die Führung ihres Landes. Auch die Bundesregierung und andere europäische Länder stellten sich demonstrativ hinter Selenskyj. US-Präsident Trump wirft ihm vor, schuld daran zu sein, dass der Ukraine-Krieg nicht beendet werden könne. Zuvor hatte sich Trump mit dem russischen Staatschef Putin darauf geeinigt, wieder russischen Diesel in die USA zu importieren. Selenskyj hatte das heftig kritisiert. Die CDU-Spitze berät heute und morgen über ihr weiteres Vorgehen. Im Mittelpunkt steht dabei der Reformkurs der Bundesregierung. Unter anderem der hessische Ministerpräsident Rhein forderte seine Partei im Vorfeld des Treffens auf, sich stärker um Themen wie Lebenshaltungskosten, Sicherheit und Arbeitsplätze zu kümmern. Hintergrund ist das schlechte Abschneiden der Partei bei den vergangenen drei Landtagswahlen. Sowohl in Mecklenburg-Vorpommern

0: Mecklenburg-Vorpommern als auch in Berlin und Sachsen-Anhalt hatte die CDU empfindliche Niederlagen kassiert. In Mecklenburg-Vorpommern wollen SPD, Linke und Grüne morgen Koalitionsverhandlungen aufnehmen. Vorausgegangen sind zweiwöchige Sondierungen. Aus Schwerin Thomas Potapski.
1: Morgen Nachmittag wollen Ministerpräsidentin Schwesig, Linken-Chef Herbst und Grünen-Chefin Müller den Auftakt gemeinsam vorstellen. Danach geht es in 7 Arbeitsgruppen an die Einzelheiten. Von Finanzen über Bildung bis Klimaschutz. Einiges ist schon vereinbart. Die Kita soll beitragsfrei bleiben. Alle Krankenhausstandorte sollen erhalten werden. Über Ministerposten dagegen soll erst ganz am Ende gesprochen werden. Viel Zeit bleibt nicht. Spätestens am 17. November muss der Landtag die Regierungschefin oder den Regierungschef wählen. Schwesig will im Amt bleiben.
0: In der Fußball-Bundesliga hat RB Leipzig das Topspiel deutlich gewonnen. Gegen Eintracht Frankfurt setzten sich die Sachsen mit 6:0 durch. Vorher hatte der Hamburger SV seinen ersten Auswärtssieg der Saison gefeiert mit einem 3:2 in Hoffenheim. Aus der NDR-Sportredaktion Florian Neuhaus.
2: Zum Matchwinner wurde Miro Muheim mit seinem Treffer in der 4. Minute der Nachspielzeit. Noch spannender machte es der VfL Wolfsburg im Abendspiel der 2. Liga. Beim 4:4 in Nürnberg fielen allein 3 Tore in der Nachspielzeit. In der Tabelle hilft das Unentschieden den Wölfen nicht weiter. Als Fünfter haben sie weiter 5 Punkte Rückstand zu den Aufstiegsrängen. Zumindest auf den 2. Saisonsieg hofft heute der FC St. Pauli. Gegner ist am Millerntor der Karlsruher SC.
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4: Ich habe vor ein paar Tagen noch gesagt, krass, wie warm das im Oktober noch ist. Nehme ich heute zurück, ehrlich gesagt. Es werden zwar wieder bis zu 15 Grad, aber der Wind ist richtig kalt. Dazu wird es wechselhaft mit vielen Wolken, ein paar Schauern oder Gewittern. Zum Nachmittag soll es heute dann aber doch noch mal schöner werden und die Sonne kommt raus. Morgen dann noch sonniger bei bis zu 17 Grad. Wir schauen auf die Straßen. 4 Minuten nach 10. Es gibt 3 Meldungen. Die A1 Lübeck Richtung Hamburg ist zwischen dem Kreuz Hamburg-Ost und dem Dreieck Norderelbe wegen Bauarbeiten bis Montag früh ca. 5 Uhr in beiden Richtungen gesperrt. Eine Umleitung ist für euch eingerichtet. Die A1 Osnabrück Richtung Bremen ist zwischen Vechta und Kloppenburg wegen Brückenarbeiten bis Montag früh ebenfalls 5 Uhr in beiden Richtungen dicht. Auch hier gibt es eine Umleitung. Und die A7 Kassel Richtung Hannover ist zwischen Lutherberg und Hedemünden gesperrt. Dadurch staut es sich. Ansonsten alles frei. Gute Fahrt.
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4: Mit Dennis. Hi zusammen. Wir starten das beste Quiz der Woche. Einfach nur zum Spaß. 4 Stunden lang zocken wir um die Ehre. Und wir legen los mit diesem Serienintro. Kennt ihr alle? Zu welcher Serie gehört diese Musik? Verratet mir eure Lösung jetzt am Telefon unter 08011 77 66 oder schickt mir einfach eine schnelle Sprachnachricht über unsere neue App ARD Sounds.
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Katze mit Animal hier am Sonntag bei Enjoy. Wir lieben neue Musik. Ich hoffe, bei euch duftet es schon so ein bisschen nach Aufbackbrötchen oder ihr habt sogar frische geholt. Von uns gibt's zum Frühstück Shabuzi und Barsam Tipsy. 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

0: 6 Minuten vor halb 11, ihr seid bei Enjoy am Sonntag und heute fühlt sich so richtig nach Herbst an, oder? Windig, kalt, ab und zu Regen. Lasst uns doch mal zu besserem Wetter träumen. Aber was seht ihr vor eurem inneren Auge bei dieser Musik? Das ist das Intro zu einer, zumindest meiner Lieblingsserien. Und ich wette, ihr wisst schon, welche das ist. Aber ich hätte trotzdem gerne noch den Beweis hierbei. Nur für die Ehre, das ist eure Quizshow am Sonntag. Und Siran aus Herzogtum Lauenburg meint, sie weiß es.
1: Ich hoffe, ich spreche es richtig aus. SpongeBob.
0: Das ist SpongeBob Schwammkopf, jawohl. Als Kind geguckt?
1: Ja, schon.
0: Ja,
1: wenn es die Mama erlaubt hat. Ja. Nur mit 40, jetzt kann sie nichts besorgen.
0: Ah, okay, alles klar. Das heißt, einmal SpongeBob durchsuchten, irgendwie ist heute nochmal drin. Ich gucke es ja tatsächlich ganz gerne zwischendurch, auch als Erwachsener noch, ja.
1: Ich bin das erste Mal überhaupt durchgekommen bei sowas, ne?
0: Ah, nice, ja. Und dann hast du dir hier eine dicke Portion Ehre abgeholt. Herzlichen Glückwunsch.
1: Danke.
0: Was machst du heute noch?
1: Ach, heute, ich habe ja Drillinge.
0: Oh,
1: wir
0: weia.
1: Gehen bestimmt noch mal ein bisschen gleich was im Garten spielen und danach gehen die schwimmen in Ratzeburg.
0: Okay, wie alt sind die?
1: 4.
0: Also noch nicht ganz das SpongeBob-Alter?
1: Nein, nein. Aber ab und zu mal, weiß nicht warum, aber verirren sie sich auf die Seite, ja?
0: Verstehe, okay. Ja, ey, dann macht ihr noch einen wunderbaren Sonntag.
1: Dankeschön.
0: Und damit mache ich mich ready für die nächste Spielrunde. In rund 20 Minuten zocken wir mit Musik.
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0: 10.30 Uhr, ihr seid bei Enjoy am Sonntag. Wir schauen, was auf den Straßen abgeht. Die A1 Lübeck Richtung Hamburg ist zwischen dem Kreuz Hamburg-Ost und dem Dreieck Norderelbe wegen Bauarbeiten bis Montag früh ca. 5 Uhr in beiden Richtungen gesperrt. Da gibt es eine Umleitung für euch. Die A1 Osnabrück Richtung Bremen ist zwischen Vechta und Kloppenburg wegen Brückenarbeiten ebenfalls bis morgen früh um 5 Uhr in beiden Richtungen dicht. Und auch hier ist eine Umleitung eingerichtet. Zum Schluss die A7 Kassel Richtung Hannover. Zwischen Lutherberg und Hedemünden gibt es auch eine Sperrung, dadurch hier aktuell Stau. Ansonsten aber alles frei. Fahrt gut.
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wer aktuell mehr als einen Schlafanzug oder Joggingklamotten anhat, nicht zum Joggen, sondern zum Chillen, hat die Kontrolle über sein Leben verloren, würde ich sagen. Hier ist Enjoy, der entspannteste Tag der Woche, Sonntag. Das ist eure Quizshow nur für die Ehre und jetzt kommt mein Lieblingsspiel. Wir zocken um die Ehre und zwar mit dieser Sekunde Musik. Na, welcher Song ist das? Jede Sekunde zählt. Hier ist nochmal nur eine. Habt ihr es erkannt? Dann verratet mir eure Lösung. Jetzt am Telefon 08000 1177 66 oder schickt mir eine Sprachnachricht und über unsere neue App ARD Sounds.

0: Das ist Rihanna, S&M, hier am Sonntag bei Enjoy. 9 Minuten vor 11. Ist Brunch eigentlich noch ein Ding bei euch? Habe ich ewig nicht gemacht, aber gerade kommen so Bilder von Rührei und einem dicken Frühstücksbuffet in mir hoch. Ich mache mich gleich über meinen mitgebrachten Apfel. Vorher zocken wir hier aber noch eine Runde, denn ihr seid bei Nur für die Ehre bei Enjoy. Und das hier ist eine Sekunde aus einem Lied aus unserer Playlist. Hört nochmal rein. Na, habt ihr es erkannt? Noah schreibt über die neue App ARD Sounds, der gesuchte Song heißt In- und Auswendig. Mirko weiß auch, dass das Lied von Mako und den Chainsmokers ist. Und ich sag mal, Ehre verteidigt. Alle beide, genau wie Ben, Nina, Jan, Tine und alle anderen, die über den Messenger in unserer neuen App ARD Sounds geschrieben haben. Sehr nice, dass ihr jetzt schon in Quizlaune seid. In 20 Minuten zocken wir nämlich weiter. Und wer dann die Stimme eines Stars erkennt, holt sich eine dicke Portion Ehre hier ab. Vorher gibt's den Song von gerade natürlich noch in voller Länge.
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2: 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In

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4: Um 11 Uhr mit Felix Sprung. Bei einem Angriff auf den internationalen Flughafen der saudischen Hauptstadt Riad sind 12 Menschen getötet worden. Mehr als 300 Menschen wurden verletzt. Saudi-Arabien macht die Houthi-Miliz für den Angriff verantwortlich. Aus der NDR-Nachrichtenredaktion Tabea Panda.
5: Ein Sprecher der von Saudi-Arabien angeführten Militärkoalition erklärte, der Angriff auf eines der Passagierterminals sei ein Kriegsverbrechen. Er kündigte eine entschiedene Reaktion an. UN-Generalsekretär Guterres sagte, er sei zutiefst schockiert und forderte Attacken auf Zivilisten und zivile Infrastruktur sofort einzustellen. US-Präsident Trump kündigte auf Nachfrage an, zu prüfen, ob die USA die Militärkoalition im Jemen unterstützen. Seit 2015 führt Saudi-Arabien eine Militärkoalition an, die international anerkannte Regierung des Jemen im Kampf gegen die Houthi-Miliz unterstützt.
4: Nach erneut heftiger Kritik von US-Präsident Trump bekommt der ukrainische Staatschef Selenskyj Unterstützung aus den eigenen Reihen. Der ukrainische Außenminister Sebiha wies die Forderung Trumps nach einem Führungswechsel in Kiew zurück. Die Bevölkerung stehe hinter Selenskyj, so Sebiha in den sozialen Medien. Auch die Bundesregierung stellte sich auf die Seite des ukrainischen Präsidenten. Trump wirft Selenskyj vor, dafür verantwortlich zu sein, dass der Ukraine-Krieg nicht beendet werde. Zuvor hatte sich der US-Präsident mit Kreml-Chef Putin darauf geeinigt, wieder russischen Diesel in die USA zu importieren. Selenskyj hatte den Schritt massiv kritisiert. Heute und morgen berät das CDU-Präsidium bei einer Klausur über das weitere Vorgehen. Die Partei müsse auf die jüngsten Wahlergebnisse reagieren, sagte der niedersächsische CDU-Landesvorsitzende Lechner auf NDR Info. Es brauche Änderungen in der Politik.
6: Ich bin ziemlich überzeugt davon, dass die Reformen richtig sind. Aber sie müssen verbunden werden, auch mit entlastenden Maßnahmen, weil das Leben für viele, viele Menschen zu teuer geworden ist. Die Energiepreise, die Nahrungsmittel. Wir nehmen als Staat fast 50% des Bruttos weg. Und das sind Themen, da war die CDU immer stark drauf. Und um die müssen wir uns stärker kümmern.
4: Der niedersächsische CDU-Chef Lechner auf NDR Info. Zum Weltmädchentag will die Kinderschutzorganisation Plan International heute auch im Norden auf die Rechte von Mädchen aufmerksam machen. Zu diesem Zweck sollen am Abend bekannte Gebäude und Wahrzeichen

0: pinkfarben leuchten. In Hamburg etwa das Rathaus Altona, in Niedersachsen die VW-Autotürme in Wolfsburg und in Schleswig-Holstein das Holstentor in Lübeck. Plan International will mit der Aktion nach eigenen Angaben daran erinnern, wie wichtig es ist, dass Mädchen weltweit Zugang zu Bildung, Schutz und medizinischer Versorgung erhalten. In der Frankfurter Paulskirche wird zur Stunde der Friedenspreis des deutschen Buchhandels verliehen. Die Auszeichnung geht an den französisch-britischen Autor und Menschenrechtsanwalt Philippe Sands. Aus Frankfurt am Main, Lars Hofmann.
1: Sands setze sich für Gerechtigkeit und Frieden ein. Er verteidige beharrlich das Völkerrecht. So begründet der Vorsteher des Börsenvereins des Buchhandels, Sebastian Gugolz, die Entscheidung. Als Friedenspreisträger steht Sands in einer Reihe unter anderem mit Albert Schweitzer, Astrid Lindgren, Jürgen Habermas und Salman Rushdie. Seit 1950 wird der Friedenspreis vergeben. Er bildet den feierlichen Höhepunkt und Abschluss der Buchmesse und ist mit insgesamt 25.000 Euro dotiert.
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3: Der goldene Oktober soll nächste Woche noch kommen. Heute merken wir ehrlicherweise noch nicht so viel davon. 15 Grad sind maximal drin, dazu richtig kalter Wind und es wird wechselhaft. Viele Wolken, ein paar Schauer oder Gewitter zum Nachmittag hin. Da kann es ein bisschen auflockern, dann sehen wir auch mal die Sonne. Morgen dann aber definitiv schon ein bisschen schöner. Mehr Sonne, weniger Regen, auch ein paar weniger Wolken bei maximal 17 Grad am Montag. 4 Minuten nach 11. Wir schauen, was auf den Straßen los ist. 5 Meldungen habe ich für euch. A1 Fehmarn Richtung Lübeck, zwischen Scharbeutz und Rathekau 6 Kilometer Stop and Go. Die A1 Lübeck Richtung Hamburg ist zwischen dem Kreuz Hamburg-Ost und dem Dreieck Norderelbe wegen Bauarbeiten bis morgen früh ca. 5 Uhr in beiden Richtungen gesperrt. Gibt es eine Umleitung für euch? Die A1 Osnabrück Richtung Bremen ist zwischen Vechta und Kloppenburg auch wegen Brückenarbeiten bis morgen ca. 5 Uhr in beiden Richtungen ebenfalls dicht. Auch da wurde eine Umleitung eingerichtet. Die A7 Kassel Richtung Hannover ist zwischen Lutherberg und Hedemünden gesperrt. Hier staut es sich. Und die A281 Airport Stadt Richtung Neustädter Hafen ist zwischen Bremen Airport Stadt und Neustädter Hafen wegen Fahrbahnerneuerung bis zum 18. Oktober 9 Uhr gesperrt. Das ist nochmal eine kleine Ansage, also fast eine ganze Woche. Wo es geht, wünschen wir euch trotz alledem eine gute Fahrt.
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3: Mit Dennis, hi zusammen.
4: Hier ist Marc Zwirtnja. Also ich benutze meinen echten Nachnamen Zwirtnja nicht, weil der ist so schwer auszusprechen und so schwer zu buchstabieren.
3: Hä? Wer spricht denn da? Ich meine, er hat jetzt seinen Namen gesagt, aber wir kennen ihn ja unter seinem Künstlernamen. Und genau den suche ich gerade hierbei nur für die Ehre. Ihr wisst es, beweist es und holt euch ein bisschen Ehre ab. Verratet mir eure Lösung jetzt am Telefon 08000 11 77 66 oder schickt mir eine Sprachnachricht über unsere neue App ARD Sounds.
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0: Dua Lipa bei Enjoy Training Season. Und ja, das Trainieren ist jetzt wirklich vorbei. Es wird ernst. Jeden Sonntagvormittag hier bei Enjoy wird um die Ehre gezockt. Jede halbe Stunde eine neue Spielrunde. Und gerade sind wir bei einer sehr leichten Runde, würde ich sagen. Wer spricht denn da? Einfach, weil er sagt seinen Namen eigentlich, nur halt nicht den, unter dem wir ihn kennen.
1: Ich heiße Marc Zwirtnja. Also ich benutze meinen echten Nachnamen Zwirtnja nicht, weil der ist so schwer auszusprechen und so schwer zu buchstabieren.
0: Ich finde aber das Murmeln in der Stimme, das kann man trotzdem erkennen. Wer spricht denn da? Yvonne aus Schneger möchte lösen.
2: Marc Forster.
0: Das ist natürlich komplett korrekt. Und hättest du seinen echten Namen gewusst?
2: Auf keinen Fall.
0: Nee. Ich ehrlicherweise auch nicht. Ich wusste, dass der einen schwierigen Nachnamen hat und dass Forster nicht sein echter ist, aber wäre ich auch nicht drauf gekommen. Ehre verteidigt, sehr schön. Wie startest du in diesen Sonntag? Wie hast du angefangen heute und was hast du vor?
2: Ach, ganz gemütlich habe ich heute gestartet mit meinem Mann, meinem Enkelkind.
0: Dick ja. Den Frühstückstisch mit Essen bestapelt, oder?
2: Ja, genau.
0: Kinder essen ja nicht immer alles, ne? Was ist bei deinem Enkel das Problem?
2: Beim Essen gar nichts.
0: Echt?
2: Das Kind isst fast alles, ja.
0: Ah, Wahnsinn. Wie alt?
2: Anderthalb.
0: Ja gut, okay, alles klar. Da kann man ja auch wahrscheinlich noch gar nicht so richtig sagen, was man mag und was nicht.
2: Nee,
0: da steckt
2: genau,
0: man sich einfach alles in den Mund. Naja, dann hoffe ich mal, dass das so bleibt, dass das Kind alles isst. Auf jeden Fall scheinst du ja eine ganze Menge zu wissen. Das mit Marc Forster war richtig. Ich wünsche dir noch einen ganz zauberhaften Sonntag.
2: Danke, tschüss.
0: Ciao. 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

0: Es ist kurz nach 11:30, ihr seid bei Enjoy. Hi zusammen, wir schauen gemeinsam, was auf den Straßen los ist. Die A1 Lübeck Richtung Hamburg ist zwischen dem Kreuz Hamburg-Ost und dem Dreieck Norderelbe wegen Bauarbeiten bis morgen ca. 5 Uhr in beiden Richtungen gesperrt. Eine Umleitung gibt's hier für euch. Die A1 Osnabrück Richtung Bremen ist zwischen Vechta und Kloppenburg wegen Brückenarbeiten ebenfalls bis morgen früh um 5 in beiden Richtungen dicht. Auch hier wurde eine Umleitung eingerichtet. Die A7 Kassel Richtung Hannover ist zwischen Lutherberg und Hedemünden wegen Bergungsarbeiten aktuell gesperrt. A7, A39 Hamburg Richtung Lüneburg zwischen Flehstedt und dem Maschener Kreuz aktuell 3 Kilometer Stau. A31 Meppen Richtung Gronau zwischen der Raststätte Fechte West und Emsbüren 5 Kilometer Stop and Go, Verzögerung eine knappe halbe Stunde. Und die A281 Airport Stadt Richtung Neustädter Hafen ist zwischen Bremen Airport Stadt und Neustädter Hafen wegen Fahrbahnerneuerungen bis zum 18. Oktober 9 Uhr gesperrt. Plant das ein, solltet ihr da durch müssen. Ansonsten alles frei, fahrt gut.
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0: Wir lieben neue Musik. Tiffany Harris vereint mich hier bei Enjoy nur für die Ehre. Suse schreibt gerade in unserer neuen App ARD Sounds. Ich bin in Quizlaune, bisher aber nicht durchgekommen. Wann geht's weiter? Genau jetzt. Und zwar mit unserer Lesestunde. Das heißt, ich trage euch hier den Refrain eines Songs aus unserer Playlist vor, allerdings frei ins Deutsche übersetzt. Passt auf. Liebling, nimm meine Hand. Warum tanzen wir nicht einfach für einen Moment ganz langsam? Wir können unseren Plan ändern und nochmal von vorn anfangen und nochmal von vorn anfangen. Welcher Song ist das? Liebling, nimm meine Hand. Warum tanzen wir nicht einfach für einen Moment ganz langsam? Bla, bla, bla. Welcher Song ist das? Verratet mir eure Lösung jetzt am Telefon 08000 1177 66 oder schickt mir eine einfache Sprachnachricht über unsere neue App ARD Sounds.
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0: Avicii, Addicted to You. Hier ist Enjoy, 9:09. Hi zusammen. Wisst ihr noch, wann euch das letzte Mal jemand was vorgelesen hat? Bei mir war es entweder als Kind oder irgendwer, der mir mal was Lustiges von Social Media vorgelesen hat. Wenn ihr schon länger als 10 Minuten jetzt zuhört, dann könnte es aber auch sein, dass ich das war. Vor 10 Minuten hier bei Enjoy. Denn ich habe euch eben den Text von einem Lied aus unserer Playlist vorgelesen. Wir zocken hier aber nur für die Ehre uns durch den Sonntagvormittag. Gerade mit der Lesestunde. Hier nochmal für alle zum Mitraten. Liebling, nimm meine Hand. Warum tanzen wir nicht einfach für einen Moment ganz langsam? Wir können unseren Plan ändern und nochmal von vorn anfangen und nochmal von vorn anfangen. Das ist, frei übersetzt ins Deutsche, der Refrain von einem Song aus unserer Playlist. Aber welches Lied könnte das sein? Janina meint, das ist Slow Dance. Sie weiß aber nicht von wem. Und auch Nino hat über unsere App ARD Sounds geschrieben. Slow Dance, mag er sehr den Song, hat aber den Interpreten gerade nicht im Kopf. Also erstmal Ehre verteidigt und mit dem Namen, da kann euch geholfen werden.
1: Neu bei Giant Rooks, Slow Dance.

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4: Um 12 Uhr mit Milat Kupay. Bei einem Angriff auf den internationalen Flughafen der saudischen Hauptstadt Riad sind 12 Menschen getötet worden. Mehr als 300 Menschen wurden verletzt. Saudi-Arabien macht die Houthi-Miliz für den Angriff verantwortlich. Aus der NDR-Nachrichtenredaktion Tabea Panda.
5: Ein Sprecher der von Saudi-Arabien angeführten Militärkoalition erklärte, der Angriff auf eines der Passagierterminals sei ein Kriegsverbrechen. Er kündigte eine entschiedene Reaktion an. UN-Generalsekretär Guterres sagte, er sei zutiefst schockiert und forderte Attacken auf Zivilisten und zivile Infrastruktur sofort einzustellen. US-Präsident Trump kündigte auf Nachfrage an, zu prüfen, ob die USA die Militärkoalition im Jemen unterstützen. Seit 2015 führt Saudi-Arabien eine Militärkoalition an, die die international anerkannte Regierung des Jemen im Kampf gegen die Houthi-Miliz unterstützt.
4: Das CDU-Präsidium trifft sich heute und morgen zu einer Klausur. Dabei soll es unter anderem über den zukünftigen Kurs der Partei gehen. Aus Berlin, Sabine Henkel.
6: Mehrere Präsidiumsmitglieder haben im Vorfeld der Klausur erklärt, dass sie über die politische Ausrichtung der CDU diskutieren wollen. Dabei sollen die Alltagsprobleme der Bürger und Bürgerinnen im Mittelpunkt stehen, Lebenshaltungskosten, die gestiegen sind, nannte Thüringens Ministerpräsident Mario Vogt. Auch Boris Rhein, CDU-Regierungschef in Hessen, will mit Friedrich Merz und der CDU-Spitze darüber nachdenken, was die Bundesregierung tun kann, damit das Leben der Leute wieder bezahlbar wird. Auf der Klausur, die bis morgen geht, soll auch über grundsätzliche Fragen für die Partei gesprochen werden. Etwa wie die CDU zur AfD steht.
4: In Teilen Norddeutschlands gibt es offenbar immer noch zu wenig Schutzplätze für Frauen, die Opfer von Gewalt werden. Der Landesfrauenrat Mecklenburg-Vorpommern beklagt, schutzsuchende Frauen müssten regelmäßig abgewiesen werden, weil kein Zimmer frei ist. Zwar seien in den landesweit 9 Einrichtungen aktuell 153 Plätze erfasst, diese Zahl beinhalte aber auch Betten für Kinder. In Schleswig-Holstein besteht laut Sozialministerium ein zusätzlicher Bedarf von 200 Plätzen. Diese Zahl solle in den kommenden 5 Jahren erreicht werden. Die USA haben mit einem Luftangriff ein ziviles Frachtschiff daran gehindert, unerlaubt durch die Straße von Hormuz zu fahren. Verletzte an Bord des Schiffes habe es nicht gegeben, hieß es. Aus Istanbul, Christian Buttgereit.
7: Nach Darstellung des US-Kommandos CENTCOM hat ein US-Kampfjet das Heck des Frachtschiffes getroffen und gezielt den Antrieb lahmgelegt. Der Frachter habe aus einem iranischen Hafen kommend versucht, die Seeblockade zu durchbrechen und Warnungen ignoriert, heißt es. Den Angaben zufolge fuhr das Schiff unter der Flagge Panamas. Der iranische Außenminister warnt unterdessen vor langfristigen Umweltschäden durch militärische Angriffe. Araghchi sagte auf einer Konferenz in Teheran, die Vernichtung der Vegetation und der Ökosysteme könne noch Jahre oder sogar Jahrzehnte nach dem Ende der Kampfhandlungen andauern.
4: Der britisch-französische Völkerrechtler und Schriftsteller Philippe Sands hat

0: in der Frankfurter Paulskirche den Friedensnobelpreis des deutschen Buchhandels überreicht bekommen. Der Jurist sei ein Autor und Humanist, der trotz wachsender Widerstände unermüdlich für Menschenrechte eintrete und um Gerechtigkeit und Verständigung ringe, hieß es zur Begründung. Sands ist Experte für internationales Recht und wirkt etwa am Internationalen Gerichtshof in Den Haag.
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2: Ich habe vor ein paar Tagen noch gesagt, krass, wie warm das im Oktober noch ist. Nehme ich heute zurück. Ihr braucht auf jeden Fall eine dicke Jacke, wenn es noch rausgeht, vielleicht irgendwo ins Stadion oder so. Es werden zwar wieder bis zu 15 Grad, aber erstens ist der Wind richtig kalt. Dazu ist es außerdem wechselhaft. Viele Wolken am Start, ein paar Schauer oder Gewitter ziehen auch noch durch. Erst zum Nachmittag soll dann auch noch mal kurz die Sonne rauskommen. Morgen dann ein bisschen sonniger bei bis zu 17 Grad. Schauen wir auf die Straßen. 4:04, die A1 Lübeck Richtung Hamburg ist zwischen dem Kreuz Hamburg-Ost und dem Dreieck Norderelbe wegen Bauarbeiten. Bis morgen ca. 5 Uhr früh in beiden Richtungen gesperrt. Eine Umleitung ist eingerichtet. Die A1 Osnabrück Richtung Bremen ist zwischen Vechta und Kloppenburg wegen Brückenarbeiten ebenfalls bis morgen früh um 5 in beiden Richtungen dicht. Auch hier wurde eine Umleitung für euch eingerichtet. Die A7 Kassel Richtung Hannover ist zwischen Lutherberg und Hedemünden im Moment wegen Bergungsarbeiten gesperrt. Dann A7 A39 Hamburg Richtung Lüneburg zwischen Flehstedt und dem Maschener Kreuz 3 Kilometer Stau. A1 Meppen Richtung Gronau zwischen der Raststätte Ems-Vechte und Vechte-West und Ems-Bühren 5 Kilometer Stop and Go, dauert eine knappe halbe Stunde länger. Und die A281 Airportstadt Richtung Neustädter Hafen ist zwischen Bremen Airportstadt und Neustädter Hafen wegen Fahrbahnerneuerungen bis zum 18. Oktober morgens um 9 gesperrt. Plant das ein. Wo's geht's? Gute Fahrt.
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2: Mit Dennis. Hi zusammen. Ich war diese Woche im Wald spazieren, so kurz vor der Dämmerung. Und dann habe ich dieses Geräusch gehört. Ehrlicherweise habe ich zuerst an Bär gedacht, aber KI meinte, nachdem ich das Geräusch dann beschrieben habe, logischer wäre was ganz anderes. Aber was für ein Tier macht solche Geräusche? Ratet mit und holt euch eine Portion Ehre ab. Verratet mir euren Guess jetzt am Telefon 08011 77 66 oder schickt mir eine Sprachnachricht über unsere neue App ARD Sounds.
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Bond und Mapei. Triple. Wir lieben neue Musik.

Musik von Bund bei Enjoy am Sonntag. Trippin war das hier. Wir lieben neue Musik und ja, wir lieben auch Bund. 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

0: Guten Tag zusammen, hier ist Enjoy, das ist euer Sonntag, 8 Minuten vor 1:30. Und wer im Moment, kurz bevor es dunkel wird, abends im Wald spazieren geht, der könnte folgendes Geräusch hören. So, und genau das ist mir letzte Woche tatsächlich passiert. Und mal ehrlich, wer von euch hätte nicht zuerst an einen Bären gedacht? Wahrscheinlich die meisten, ne? Es ist auf jeden Fall kein Bär, so viel kann ich euch schon mal verraten. Angela aus der schönen Altmark möchte ihre Ehre verteidigen. Du bist gerade im Auto unterwegs.
1: Mein Neffe hat mir gerade meine Räder gewechselt, vom Sommerräder auf Winterräder.
0: Ah, okay, das ist ja definitiv dran, jetzt auch im Oktober, ne?
1: Ja.
0: Und wie lange hat es gedauert?
1: Eine halbe Stunde.
0: Und was kriegt der Neffe dafür?
1: Nee, das frage ich nicht. Das
0: okay. Alles klar, ja. Aber Dankbarkeit geht ja sicherlich raus an ihn, oder?
1: Absolut, ja, das weiß er auch.
0: Okay, sehr schön. Dann rufst du ja aus einem bestimmten Grund an.
1: Ja, also ich würde sagen, das war ein Hirsch.
0: Hättest du, wenn du dieses Geräusch im Wald gehört hättest, genau wie ich, trotzdem zuerst an einen Bären gedacht?
1: Nein.
0: Ich bin mega dumm, ne? Wirklich jetzt. Ich habe das ernsthaft, also jetzt nicht genau dieses Geräusch, sondern das habe ich raus, aber sowas ähnliches habe ich im Wald gehört und ich habe erst gedacht, fuck, hier ist irgendwo ein Bär. Und du hast natürlich recht, KI meinte auch direkt, hey, mach dir keine Sorgen, viel logischer wäre ein Hirsch, beziehungsweise wahrscheinlich ein Rothirsch und genau das ist dieses Geräusch.
1: Ja, und wir haben jetzt Herbst, Brunftzeit. Ich bin ein Fan von Rügen und an der Ostsee generell treffen sich ja auch immer die Hirsche zum Brunft.
0: Ach was, das ist so ein Spot?
1: Auf Fischland da Sphinx.
0: Okay, oha, den Tipp muss ich meinem Kollegen Lars mal geben. Der hat ja nämlich gerade die Mission, einen Rothirsch so echt wie möglich nachzuahmen und rührt sich hier schon die ganze Zeit ein. Wie er da vorankommt, hört ihr morgen früh übrigens in eurer Enjoy Morning Show. Angela, auf jeden Fall erstmal Ehre verteidigt und für euch alle habe ich davon noch so ein paar Portionen. In 20 Minuten zocken wir dann wieder mit Serienmusik.
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0: 12.30 Uhr, ihr seid bei Enjoy am Sonntag. Wir schauen, was auf den Straßen los ist. Ein bisschen was habt ihr vor, wenn ihr unterwegs seid. Stau oder Stop and Go hier für euch ab 3 Kilometern. Die A1 Lübeck Richtung Hamburg ist zwischen dem Kreuz Hamburg-Ost und dem Dreieck Norderelbe wegen Bauarbeiten bis morgen ca. 5 Uhr früh gesperrt in beiden Richtungen. Eine Umleitung ist eingerichtet. Die A1 Osnabrück Richtung Bremen ist zwischen Vechta und Kloppenburg wegen Brückenarbeiten ebenfalls bis morgen früh um 5 in beiden Richtungen dicht. Auch hier gibt es eine Umleitung. Die A7 Kassel Richtung Hannover ist zwischen Lutherberg und Hedemünden wegen Bergungsarbeiten gesperrt, dadurch aktuell 4 Kilometer Stau. Die A7 Hamburg Richtung Flensburg ist zwischen Schleswig-Jagel und Tarp ein bisschen verstopft, hier 3 Kilometer Stop and Go. A7 A39 Hamburg Richtung Lüneburg zwischen Flestedt und dem Maschener Kreuz habt ihr 3 Kilometer Stau. A31 Meppen Richtung Gronau zwischen der Raststätte Ems-Vechte West und Ems-Büren 5 Kilometer stockender Verkehr, Verzögerung eine knappe halbe Stunde. Dann A255 B75 Abzweig Veddel bis Billhorner Brückenstraße stadteinwärts zwischen der Hamburg-Elbinsel und Billstraße gibt es 3 Kilometer Stop and Go. Und die A281 Airport Stadt Richtung Neustädter Hafen ist zwischen Bremen Airport Stadt und Neustädter Hafen wegen Fahrbahnerneuerungen für eine Woche bis zum 18. Oktober 9 Uhr früh gesperrt. Ansonsten alles frei, gute Fahrt.
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0: Guten Tag zusammen, ihr seid bei Enjoy. Liebe Grüße an dieser Stelle an alle Fans der 80er, 90er, 2000er. Das war Skaterboy von Avril Lavigne. Haben wir früher auf Festivals auch so getanzt und gefeiert. Ja, liebe Grüße auch an alle, die noch nicht auf der Couch angekommen sind. Hier ist Enjoy am Sonntag und ihr wisst ja, wir quizzen uns durch Sonntage. Wetter ist gerade so mäßig. Serie bingen wird für mich auf jeden Fall die logische Konsequenz später sein. Vorher zocken wir aber noch und wir bleiben beim Thema Serie, spielen hier um die Ehre. Und ich frage euch jetzt, zu welcher Serie gehört denn dieses Intro bitte? Ja, passt auch perfekt zur Jahreszeit. Und ihr kennt es. Welche Serie fängt mit dieser Musik an? Super erfolgreich und es wird gerade auch an neuen Folgen gebastelt. Verratet mir eure Lösung jetzt am Telefon 08000 11 77 66 oder schickt mir eine schnelle Sprachnachricht über unsere neue App ARD Sounds.
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0: Guten Tag zusammen, hier ist Enjoy, Herbst, Oktober, Ende des Monats ist Halloween. Passt alles perfekt zu der Serie, die ich gerade suche? Das ist das Intro. Und ich wette, die ein oder der andere hat das schon mal gehört. Hierbei nur für die Ehre suche ich gerade nach dem Namen. Wir quizzen uns ja wie immer durch den Sonntagmittag. Und Jana aus Nordrup ist jetzt am Telefon.
1: Nach Hause.
0: Wo kommst du her?
1: Ich hab meinen Mann abgeholt.
0: Und wo kommt der her?
1: Vom Angeln.
0: Ja, ah, ich habe so viele Fragen. Angeln, bei dem ist es doch voll kalt gerade, oder nicht?
1: Ja, aber die Raubfischsaison läuft.
0: Ah, okay, alles klar. Manche Hobbys muss man auch einfach lieben, ne?
1: Das stimmt.
0: Wann ist der aufgestanden heute Morgen?
1: Der ist gestern losgefahren, der war über Nacht weg.
0: Ach was, es sind teilweise einstellige Temperaturen und dann hat er gezeltet oder hat er die ganze Nacht am Wasser gesessen?
1: Nee, gezeltet.
0: Der ist ja völlig verrückt. Also, du brauchst einen guten Schlafsack, würde ich sagen.
1: Hat er. Und eine Heizung.
0: Und eine Heizung im Zelt?
1: Ja.
0: Sowas gibt es?
1: Ja.
0: Das hätte mir mal einer früher sagen müssen. Stark, stark. Du hast gerade die Serienmusik gehört, nehme ich an und rufst deswegen an.
1: Richtig.
0: Na, was hast du rausgehört?
1: Wednesday.
0: Und da hast du bisher alle Folgen gesehen?
1: Also eher mein Mann und meine Tochter.
0: Ja.
1: Aber einen Teil habe ich mitgeguckt.
0: Das heißt, auch dein Mann hat dir gerade die Lösung verraten?
1: Nee, der sitzt im anderen Auto.
0: Ah, okay, alles klar. Du holst ihn ab und dann fahrt ihr mit zwei Autos nach Hause?
1: Ja, weil er ja einen Anhänger bei hat. Und er hat sein Auto gestern mitgenommen und ich bin mit meinem Auto hin.
0: Okay, ich dachte jetzt, um die vielen, vielen Fische einzupacken,
1: nee,
0: die
1: er
0: da...
1: Das war eher vom Jugendangeln.
0: Okay, auf jeden Fall hast du deine Ehre verteidigt. Wednesday ist komplett richtig, da kommen ja jetzt demnächst auch neue Folgen. Staffel 3 ist gerade abgedreht, also ein bisschen warten müssen wir noch, aber ich habe auch Bock auf die Serie. Ich wünsche dir noch einen tollen Sonntag.
1: Danke.
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4: Um 13 Uhr mit Milat Kupay. Das CDU-Präsidium kommt zur Stunde zu einer zweitägigen Klausur zusammen. Dabei soll es unter anderem um den zukünftigen Kurs der Partei gehen. Aus Berlin, Sabine Henkel.
5: Mehrere Präsidiumsmitglieder haben im Vorfeld der Klausur erklärt, dass sie über die politische Ausrichtung der CDU diskutieren wollen. Dabei sollen die Alltagsprobleme der Bürger und Bürgerinnen im Mittelpunkt stehen, Lebenshaltungskosten, die gestiegen sind, nannte Thüringens Ministerpräsident Mario Vogt. Auch Boris Rhein, CDU-Regierungschef in Hessen, will mit Friedrich Merz und der CDU-Spitze darüber nachdenken, was die Bundesregierung tun kann, damit das Leben der Leute wieder bezahlbar wird. Auf der Klausur, die bis morgen geht, soll auch über grundsätzliche Fragen für die Partei gesprochen werden. Etwa wie die CDU zur AfD steht.
4: EU-Kommissionspräsidentin von der Leyen hat den Angriff auf den Flughafen der saudi-arabischen Hauptstadt Riad als gefährliche Eskalation verurteilt. Sie forderte die vom Iran unterstützte Houthi-Miliz auf, ihre Attacken auf zivile Ziele zu beenden. Sie trieben die Region in eine Spirale der Gewalt und destabilisierten wichtige Transport- und Energieknotenpunkte. Auch die EU-Außenbeauftragte Kallas verurteilte den Angriff als fürchterlichen Terrorakt, für den es keine Rechtfertigung gebe. Ähnlich äußerte sich UN-Generalsekretär Guterres. Bei dem Angriff waren nach saudischen Angaben 12 Menschen getötet und mehr als 300 verletzt worden. Der ukrainische Präsident Zelensky bekommt Rückendeckung von Regierung und Opposition in Kiew, nachdem US-Präsident Trump seine Absetzung gefordert hatte. Im Kreml werden Trumps Äußerungen dagegen positiv bewertet. Einzelheiten von Björn Blaschke.
6: Der Wirtschaftsberater von Kreml-Chef Wladimir Putin, Kirill Dmitriev, sieht Trumps Forderung nach einem neuen Präsidenten für die Ukraine als wegweisend. Die staatliche russische Nachrichtenagentur TASS zitiert Dmitriev mit den Worten: Präsident Trump schließt sich der Meinung an, dass die Ukraine eine Führung braucht, die wirklich auf Frieden ausgerichtet ist und nicht darauf aus ist, Krieg zu schüren, wie Zelensky. Dass das politische Moskau nach Trumps jüngsten Äußerungen jubeln würde, ist wenig überraschend, da sich der US-Präsident einmal mehr mit Putin gemein macht.
4: In Polen soll es möglicherweise Pläne für einen Anschlag auf Regierungschef Tusk und Verteidigungsminister Kosiniak-Kamysz gegeben haben. Eine Sprecherin des Innenministeriums in Warschau teilte mit, die Polizei habe entsprechende Hinweise erhalten. Es sei eine Krisensitzung von Sicherheitsdiensten, Polizei und Vertretern des Innenministeriums angesetzt worden. Zu den Hintergründen ist noch nichts bekannt. Der britisch-französische Jurist und Autor Philippe Sands hat heute in der Frankfurter Paulskirche den Friedenspreis des deutschen Buchhandels erhalten. Die Jury würdigte mit der Auszeichnung nach eigenen Angaben seinen unermüdlichen Einsatz für Gerechtigkeit, Frieden und das Völkerrecht. Aus Frankfurt am Main, Anne Basak.
7: Philippe Sands hat eine Rede gegen das Schweigen gehalten, gegen das Schweigen zu Gewalt, Unterdrückung, Kriegsverbrechen. Der 65-Jährige, der sich seit langem als Völkerrechtler und Autor für die Menschenrechte einsetzt, forderte insbesondere Deutschland auf, lauter zu werden. Und zwar in Bezug auf Israel und die Gewalt gegen die Palästinenser. Die Debatte über den Begriff Völkermord nannte Sands ein nutzloses Ablenkungsmanöver. Verbrechen müssten angeprangert werden und diejenigen, die dies tun,

0: dürften nicht bestraft werden.
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2: Heute gibt es bis zu 15 Grad, aber es fühlt sich durch den Wind deutlich kälter an. Dazu wird es wechselhaft. Viele Wolken, ein paar Schauer oder Gewitter ziehen auch noch durch. Aber am Nachmittag kann es hübscher werden. Es könnte sogar passieren, dass wir die Sonnenbrille doch nochmal brauchen. Spätestens aber morgen, denn dann wird es sonniger bei Temperaturen bis zu 17 Grad. Schauen wir auf die Straßen. Um 1:04. Stau oder Stop and Go für euch jetzt ab 3 Kilometern. Die A1 Lübeck Richtung Hamburg ist zwischen dem Kreuz Hamburg-Ost und dem Dreieck Norderelbe wegen Bauarbeiten bis morgen früh ca. 5 Uhr in beiden Richtungen gesperrt. Eine Umleitung ist eingerichtet. Die A1 Osnabrück Richtung Bremen ist zwischen Vechta und Kloppenburg wegen Brückenarbeiten bis morgen früh 5 Uhr ebenfalls in beiden Richtungen dicht. Auch hier gibt es eine Umleitung. Die A7 Kassel Richtung Hannover ist zwischen Lutherberg und Hedemünden wegen Bergungsarbeiten gesperrt. Hier 4 Kilometer Stau. Die A7 Hannover Richtung Flensburg zwischen Hamburg-Hausbruch und dem Elbtunnel 4 Kilometer Stop and Go. Dann A7, A39 Hamburg Richtung Lüneburg zwischen Vleestedt und dem Maschner Kreuz 3 Kilometer Stau. A31 Meppen Richtung Gronau zwischen der Raststätte Emsfechte West und Emsbüren 5 Kilometer Stop and Go. Verzögerung leider eine gute Dreiviertelstunde, haltet durch. Die A25, B75 Abzweig Veddel bis Billhorner Brückenstraße stadteinwärts zwischen Hamburg-Elbinsel und Billstraße 3 Kilometer Stop and Go. Und zum Schluss die A281 Airport Stadt Richtung Neustädter Hafen. Hier ist die Autobahn zwischen Bremen Airport Stadt und Neustädter Hafen wegen Fahrbahnerneuerungen für eine Woche bis zum 18. Oktober 9 Uhr früh gesperrt. Wo es geht, gute Fahrt.
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2: Mit Dennis halt zusammen. Wer zwischen Donnerstag und heute im Kino war, ist jetzt ganz klar im Vorteil, denn wir quizzen hier ja jede halbe Stunde ein neues Spiel und unsere nächste Runde dreht sich um einen neuen Film. Hier ein kleiner Ausschnitt für euch zum Mitraten.
3: Marc, wir wollen gegen Hassreden vorgehen und du willst sie noch anfachen und auf die Spitze treiben?
4: Ende der Diskussion.
2: Na, Film erkannt? Dann holt euch jetzt ihre ab. Verratet mir eure Lösung am Telefon unter 08000 11 77 66 oder schickt mir eine Sprachnachricht über unsere neue App ARD Sounds.
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Robin Schulz und Watermat. Take it slow.

0: Ihr seid bei Enjoy nur für die Ehre. So heißt diese Show jeden Sonntag zwischen 10 und 14 Uhr. Jede halbe Stunde ein neues Spiel. Und ich habe euch eben gefragt, aus welchem Kinofilm dieser Ausschnitt ist.
1: Marc, wir wollen gegen Hassreden vorgehen. Und du willst sie noch anfachen und auf die Spitze treiben?
2: Ende der Diskussion.
0: Ende der Diskussion. Ich habe über unsere neue App ARD Sounds eben eine Sprachnachricht bekommen.
3: Moin, hier sind Coco. Von der Nordsee und das ist der Film Social Reckoning.
0: Das ist Sonntag noch. Korrekt, euch auch?
4: 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Alex Warren, Emerald Eyes.

0: 13.30 Uhr. Hier ist Enjoy am Sonntag. Wir schauen, was auf den Straßen los ist. Stau oder Stop and Go für euch ab 3 Kilometern. Die A1 Lübeck Richtung Hamburg ist zwischen dem Kreuz Hamburg Ost und dem Dreieck Norderelbe wegen Bauarbeiten bis morgen ca. 5 Uhr früh in beiden Richtungen gesperrt. Hier gibt es eine Umleitung für euch. Die A1 Osnabrück Richtung Bremen ist zwischen Vechta und Kloppenburg wegen Brückenarbeiten bis morgen ebenfalls 5 Uhr früh in beiden Richtungen dicht. Eine Umleitung ist auch hier für euch eingerichtet. A7 Hamburg Richtung Hannover zwischen dem Dreieck Walsrode und Berghof streckenweise Stop and Go. A7 Kassel Richtung Hannover, zwischen Kassel Nord und Lutherberg 5 Kilometer Stau nach einer Sperrung. A7 Hannover Richtung Flensburg, zwischen Hamburg-Hausbruch und dem Elbtunnel 4 Kilometer Stop and Go. A7 A39 Hamburg Richtung Lüneburg, zwischen Vlestedt und dem Maschener Kreuz 3 Kilometer Stau. A31 Meppen Richtung Gronau, zwischen Geeste und Emsbüren 6 Kilometer Stau, dauert ca. eine Dreiviertelstunde länger, haltet durch. Und zum Schluss die A281 Airport Stadt Richtung Neustädter Hafen. Hier ist die Autobahn zwischen Bremen Airport Stadt und Neustädter Hafen wegen Fahrbahnerneuerungen bis zum 18. Oktober 9 Uhr früh gesperrt. Ansonsten aber alles frei. Fahrt gut.
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3: Sam mit 2M aus Belgien ist schwer gehypt gerade. Zu seinen Fans gehören unter anderem Keine Musik oder Camel Fat. Für euch hat er den Remix der Woche.

0: Jede Sekunde zählt, denn unser Quiz am Sonntag hier bei Enjoy ist fast vorbei. Eine letzte Runde zocken wir aber noch, hierbei nur für die Ehre. Welcher Song startet genau so? Kennt ihr alle? Nochmal die Sekunde von unserem Throwback. Welches Lied ist das? Verratet mir eure Lösung jetzt am Telefon. Ganz einfach unter 08000 11 77 66 oder schickt mir eine Sprachnachricht über unsere neue App ARD Sounds. Bis gleich.
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0: der Song für alle, die ihren Partner für einen Klugscheißer halten. Das war Teddy Swims mit Mr. Know-It-All hier bei Enjoy um 10 vor 2. Nur für die Ehre, am Sonntag. Wir quizzen uns schon seit 10 Uhr durch diesen sonst hoffentlich gehirnfaulen Tag. Bevor es auf die Couch für euch geht, ratet doch noch ein letztes Mal mit. Welcher Song startet mit dieser Sekunde? Kennt ihr alle? Hier haben wirklich sämtliche Leitungen geklingelt. War wohl doch zu easy für euch. Ich höre mal rein in die Enjoy Hotline. Hier ist Dennis. Hi, wen habe ich dran?
1: Hallo, hier ist Anne Benninger.
0: Hallo Anne, wo kommst du her?
1: Aus Hamburg.
0: Okay, alles klar. Anne, was hast du gerade für einen Song rausgehört?
1: Toxic von Britney Spears.
0: Und das weißt du, weil du da schon 100-mal zu getanzt hast wahrscheinlich.
1: Ja, natürlich.
0: Jeder von uns hat das, glaube ich. Und das ist natürlich korrekt. Na, so klingt eine stolze Frau. Ehre verteidigt. Eure nächste Chance ist übrigens in einer Woche dann, wie immer, sonntags ab 10, pünktlich zum Frühstück, quizzen wir wieder. Gleich nach den Infos um 2 übernimmt Insa. Ich bin Dennis und wünsche euch den besten Sonntag der Woche. Hier mit Britney. 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
5: Um 14 Uhr mit Milad Kupay. Das Präsidium der CDU ist am Mittag zu einer zweitägigen Führungsklausur zusammengekommen. Nach dem schlechten Abschneiden bei den Landtagswahlen in diesem Jahr und angesichts weiter sinkender Umfragewerte sucht die Partei einen Weg aus der Krise. Aus Berlin, Sabine Henkel.
6: CDU-Generalsekretärin Franziska Hoppermann erklärte die Klausur zu einem Prozessauftakt. In diesem will die CDU zu alter Stärke zurückkommen. Die Ergebnisse der Landtagswahlen im Osten bezeichnete Hoppermann als Warnsignale. Die CDU ist in Mecklenburg-Vorpommern an der 5%-Hürde gescheitert und in Berlin und Sachsen-Anhalt hat sie weniger Stimmen bekommen als die Linke bzw. die AfD. Das Präsidium der CDU trifft sich heute und morgen, um zu überlegen, wie sie die Menschen wieder von ihrer Politik überzeugen kann. Der Alltag der Bürger und Bürgerinnen soll im Mittelpunkt stehen. So hatten es auch schon einige Präsidiumsmitglieder gefordert.
5: Nach einem folgenschweren Raketenangriff bleibt der Betrieb am Flughafen der saudi-arabischen Hauptstadt Riyadh noch bis mindestens heute Abend unterbrochen. Das geht aus Daten von Flight Radar 24 hervor. Bei dem Angriff, für den die Houthi-Miliz aus dem Jemen verantwortlich gemacht wird, starben 12 Menschen, mehr als 300 wurden verletzt. Ob sich jetzt die USA direkt einschalten, sei unklar, erklärt ARD-Korrespondentin Anna Osius.
7: Ja, die USA sind enge Verbündete der Saudis und mehrmals haben die Saudis in den vergangenen Wochen auch die USA um Hilfe gebeten, weil die Houthi eben so massiv Saudi-Arabien angegriffen haben. Hilfe kommt aber nur zögerlich, muss man sagen. Die USA wollen sich da eigentlich raushalten. Unklar ist, ob das jetzt so bleibt nach diesem heftigen Angriff. Trump hat sich erstmal entsetzt über den Angriff gezeigt. Das Problem ist ja auch, das Ganze ist eigentlich wegen des USA-Iran-Kriegs wieder erst aufgeflammt. Denn die Houthi sind einfach enge Verbündete des Iran, die Saudis Verbündete der USA. Das heißt, wir sehen hier wirklich, wie sich der Krieg auf die gesamte Region ausgeweitet hat.
5: In Polen soll es Pläne für einen Anschlag auf Regierungschef Tusk und Verteidigungsminister Kosiniak-Kamysz gegeben haben. Eine Sprecherin des Innenministeriums in Warschau teilte mit, die Polizei habe entsprechende Hinweise erhalten. Es sei eine Krisensitzung von Sicherheitsdiensten, Polizei und Vertretern des Innenministeriums angesetzt worden. Einzelheiten sind nicht bekannt. Leo der 14. wird sich an der Lunge operieren lassen. Das kündigte der Papst nach seinem Angelus-Gebet vor den versammelten Gläubigen an. Aus Rom, Anna Giordano.
8: Der Papst sagte wörtlich, die Ärzte haben einen begrenzten Knoten in meiner Lunge festgestellt. Er wurde in einem sehr frühen Stadium entdeckt und ist gut lokalisiert. Schließlich bat der Papst die auf dem Petersplatz versammelten Menschen, für ihn zu beten. Nach Vatikaninformationen ist der Eingriff bereits in den nächsten Tagen geplant. Anschließend wird der Papst sich etwa eine Woche lang davon erholen. Leo der 14. war im Mai 2025 zum Papst gewählt worden und gilt mit 71 Jahren als eher junger Papst.
5: Am letzten Tag der Buchmesse ist in Frankfurt am Main der Friedenspreis des deutschen Buchhandels verliehen worden. Ausgezeichnet wurde der britisch-französische Völkerrechtler und Schriftsteller Philippe Sainz für seinen Einsatz für Gerechtigkeit, Menschenrechte, Frieden und das Völkerrecht. In seiner Dankesrede in der Paulskirche ging der Autor auf den Nahostkonflikt ein. Er forderte Deutschland auf, das Schweigen über israelische Verbrechen gegen Palästinenser im Gazastreifen zu beenden. Auch Freunde Israels könnten Unrecht benennen, so der 65-Jährige. Frieden brauche Gerechtigkeit, sagte Sainz.
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9: Ja, so ein bisschen wuselig heute, ne? Es ist sehr bewölkt, immer wieder kann es regnen. Jetzt gerade sind es um die 12 Grad. Durch den Wind ist gefühlt kälter. Vielleicht kommt nachher im Laufe des Tages ein bisschen Sonne noch raus. Morgen dafür relativ viel Sonne, ein paar Wolken, nur ein bisschen Regen bei maximal 17 Grad. Ist viel los, Leute, sehr viel los. Stau oder Stop and Go ab 3 Kilometern. Die A1 Lübeck-Hamburg, die zwischen Kreuz Hamburg-Ost und Dreieck Norderelbe. Wegen Bauarbeiten bis morgen früh ca. 5 Uhr in beiden Richtungen gesperrt. Eine Umleitung ist für euch eingerichtet. Dann A1 Bremen Richtung

Osnabrück zwischen Opusen, Bremen, Mahndorf und Asten 5 Kilometer Stop and Go, 20 Minuten plus. Die A1 Osnabrück-Bremen, die zwischen Vechta und Kloppenburg wegen Brückenarbeiten bis morgen früh 5 Uhr in beiden Richtungen gesperrt. Da werdet ihr auch umgeleitet. A7 Hamburg Richtung Hannover zwischen Dreieck-Walsrode und Berghof streckenweise Stop and Go. A7 Hannover Richtung Flensburg zwischen Hamburg-Hausbruch und dem Elbtunnel 4 Kilometer 20 Minuten plus. Die A20 Bad Segeberg Richtung Lübeck, die ist zwischen Übergang von der B206 und Geschendorf wegen der Beseitigung einer Ölspur gerade gesperrt. A31 Meppen Richtung Gronau gruselt ganz doll zwischen Geeste und Emsbüren. 8 Kilometer Stau an der Baustelle. 1,5 Stunden braucht ihr da gerade länger. Oh Gott. Und die A281 Airportstadt Richtung Neustädter Hafen, die ist zwischen Bremen Airportstadt und Neustädter Hafen wegen der Fahrbahnerneuerung bis zum 18. Oktober 9 Uhr gesperrt. Alright. Leute, haltet irgendwie durch. Kommt irgendwann gut an. 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Ey, vielleicht seid ihr gerade auf dem Weg in den Urlaub. Die Herbstferien sind fast überall jetzt im Norden bei uns gestartet. Gestern auch so doll im Stau gestanden, wirklich. Dann noch mit dieser A1-Sperrung. Es ist wirklich so viel los. Macht euch irgendwie muckelig, wenn ihr könnt. Gleich bekommt ihr Flow mit Leak It, davor Topic und Becky G. Und das sind Vance Joy mit Reptide. Ich bin Insa. Happy Sonntag.

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1: Ich mache Sad Songs, das steht in seiner TikTok-Bio. Es geht um Singer-Songwriter Oliver G.

John, der lebt in London, hat englische und französische Wurzeln, hat auch schon ein paar Tracks auf Französisch released, aber sein erster richtiger Track auf Englisch, der ist erst seit ein paar Wochen draußen und geht gerade ein bisschen viral.

Hat so ein bisschen We Belong Together Vibes, ne? So von Mark Ember, finde ich. Man muss aber auch sagen, John Oliver rödelt krass viel so, ne? Auf seinem Insta- und TikTok-Account ist ganz, ganz viel am Posten. Vor allem so Videos, wie er dann so fast monoton gelangweilt so in die Kamera guckt und dann steht da, ich glaube, dass jeder diese eine Person hat, die immer wieder ganz kurz so den Chat oder Profilbild checkt, so, aber niemals schreiben würde. So, ne? Diese eine Person, die haben wir einfach alle so. In Bezug auf seinen neuen Track natürlich, darum geht's basically, die Erinnerungen mit diesem einen Menschen, die einfach ewig her sind, sich aber wie gestern anfühlen. Das schreibt er selber zu diesen Songs, bekommt er jetzt neu auf dem Enjoy Songradar, Oliver John mit Memories.

0: Ihr hört Enjoy, es ist 2:30. Und wir checken kurz die Straßenstau, das Stop and Go ab 3 Kilometern. Ist viel los, die A1 Lübeck-Hamburg, die zwischen Kreuz Hamburg-Ost und Dreieck Norderelbe wegen Bauarbeiten bis morgen 5 Uhr in beiden Richtungen gesperrt, da werdet ihr umgeleitet. A1 Bremen Richtung Osnabrück zwischen Uphusen, Bremen-Mahndorf und Asten 5 Kilometer Stop and Go. Die A1 Osnabrück-Bremen, die zwischen Vechta und Kloppenburg wegen Brückenarbeiten auch bis morgen 5 Uhr in beiden Richtungen gesperrt, Umleitung ist eingerichtet. A7 Hamburg Richtung Hannover zwischen Dreieck, Walsrode und Berghof streckenweise immer wieder Stop and Go. A7 Hannover Richtung Kassel zwischen Dreieck Hannover Süd und Hildesheim Dristenstedt, da braucht ihr eine halbe Stunde, 6 Kilometer Stop and Go. A7 Hannover Richtung Flensburg zwischen Hamburg-Hausbruch und dem Elbtunnel, 4 Kilometer braucht ihr auch eine halbe Stunde. A31 Meppen Richtung Gronau zwischen Geste und Emsbüren ist einfach noch länger geworden, 8 Kilometer Stau an der Baustelle, braucht ihr jetzt ein Viertelstundenlänge, RIP. Und die A281 Airportstadt Richtung Neustädter Hafen, die ist zwischen Bremen Airportstadt und Neustädter Hafen wegen der Fahrbahnerneuerung noch eine ganze Woche bis zum 18. Oktober gesperrt. Das war's, Leute. Kommt irgendwann wohlig warm an.
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3: Ein guter Freund von mir, der hat eine Story gestern Abend gepostet.
0: Ja.
3: Von seinem Geburtstag.
0: Oh, scheiße. Und du hast vergessen?
3: Ey, kennt ihr das, wenn euch dann so richtig warm wird von innen?
0: Ja,
3: anfängt zu schwitzen?
0: Doch.
3: Boah, ich habe heute erstmal eine schöne Sprachnachricht aufgenommen mit Entschuldigung, Pipapo. Das hat mir so
0: sehr
3: leid.
0: Sehr gut.
3: Oh,
0: alles Gute vom ganzen Enjoy-Team.
3: Ja, von mir auch, ne?
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Ihr hört Enjoy mit Insa und ich war gerade eine Woche im Urlaub in Dänemark mit der Family und was mir krass aufgefallen ist, jeder von uns hatte so seine Einschlafrituale, ne? Also vielleicht jetzt nicht so schrullige wie bei mir, irgendwie so auf einer Stachelmatte liegen und dann irgendwie Wärmflasche in Tigerbalm baden und irgendwie dann noch so Atemübungen machen, aber die einen müssen irgendwelche Podcasts zum Einschlafen hören oder irgendwelche Hörspiele. Die anderen, die gehen niemals ohne Ohrstöpsel irgendwo hin. Oder auch so Kissen, ne? Wird gern mal mitgenommen irgendwo hin, so in den Urlaub. Ich würde gerne mal wissen von euch, was es bei euch ist. Ohne was könntet ihr niemals einschlafen, beziehungsweise woanders schlafen? Was müsst ihr safe, egal wohin, immer mitschleppen? Meldet euch über den Messenger in der ARD Sounds App. Danke, bitte, danke.

Ihr hört Enjoy und es kann mir niemand sagen, dass man kein Einschlafritual hat, ne? Beziehungsweise nicht irgendwie irgendwas braucht, um im Schlummerstübchen in den Schlaf zu kommen, oder? Also ich meine, okay, es gibt maybe eine Handvoll so Leute, die ohne irgendwas einfach sich hinlegen, schlafen. Das sind aber auch so Übermenschen, übernatürlich, ne? Die können so überall auf einmal sich hinlegen und schlafen. Das ist nochmal ein ganz anderes Level. Ich rede von so Sachen, die man braucht, unbedingt, um schlafen zu können. Also bei mir sind safe so, keine Ahnung, 6, 7, 8 Sachen. Wenn ich die aufzähle, dann, keine Ahnung, hört ihr gar keine Musik einfach mehr, weil es so lange dauern würde. Aber ihr habt geschrieben über den Messenger in der ARD Sounds App und Jannis hat geschrieben, Jannis kommt aus Hamburg, er schreibt, ich muss unbedingt meine Aufbissschiene, meine Zahnspange für nachts dabei haben, sonst geht gar nichts, seit 12 Jahren dran gewöhnt, jetzt ist es zu spät. Auf jeden Fall eine Beißschiene. Wer keine Beißschiene trägt, eigentlich auch richtig krass. Dann hat Saskia gerade eben geschrieben, wir düsen gerade nach Büsum, zum Schlafen brauchen wir unsere Kissen. Zusätzlich muss noch mein kleines Kuschelkissen, mein Bauchkissen sowie mein Heizkissen mit. Ohne Ohrstöpsel geht auch nichts, weil der Mops so laut träumt. Mein Gott, ganz viel los. Ja, Grüße zu euch. Krass, Heizkissen auf jeden Fall. Es kommen auch so 20 Wärmflaschen bei mir mit. Was ist es bei euch? Was braucht ihr unbedingt? Was schleppt ihr unbedingt überall hin mit, ohne dass ihr einfach nicht schlafen könnt? Das würde mich mal interessieren. Meldet euch über den Messenger in der ARD Soundcell. Neu bei Enjoy. Taylor's

0: 15 Uhr mit Milat Kupay. Nach dem schlechten Abschneiden bei den jüngsten Landtagswahlen und angesichts weiter sinkender Umfragewerte beraten Spitzenpolitikerinnen und Politiker der CDU über Wege aus der Krise. Es bestehe Handlungsbedarf, so Generalsekretärin Hoppermann am Mittag zu Beginn der zweitägigen Klausur des Parteipräsidiums in Berlin.
1: Wir haben die Warnsignale der vergangenen Landtagswahlen deutlich wahrgenommen. Es geht darum, Vertrauen für uns und unsere Politik zurückzugewinnen und dabei die Modernisierung unseres Landes nicht aus dem Blick zu verlieren, aber auch die Lebenswirklichkeit der Menschen anders zu adressieren und die Herausforderungen auch anzuerkennen. Dabei ist die Klausurtagung heute nicht die eine Wunderwaffe, sondern der Beginn eines Prozesses, den wir sowohl in der Bundesregierung und der Regierungspolitik als auch in der Partei beginnen.
0: CDU-Generalsekretärin Hoppermann. Nach einem folgenschweren Raketenangriff bleibt der Betrieb am Flughafen der saudi-arabischen Hauptstadt Riad noch bis mindestens heute Abend unterbrochen. Das geht aus Daten von Flightradar24 hervor. Bei dem Angriff, für den die Houthi-Miliz aus dem Jemen verantwortlich gemacht wird, starben 12 Menschen, mehr als 300 wurden verletzt. Ob sich jetzt die USA direkt einschalten, sei unklar, erklärt ARD-Korrespondentin Anna Osius.
2: Ja, die USA sind enge Verbündete der Saudis und mehrmals haben die Saudis in den vergangenen Wochen auch die USA um Hilfe gebeten, weil die Houthi eben so massiv Saudi-Arabien angegriffen haben. Hilfe kommt aber nur zögerlich, muss man sagen. Die USA wollen sich da eigentlich raushalten. Unklar ist, ob das jetzt so bleibt nach diesem heftigen Angriff. Trump hat sich erstmal entsetzt über den Angriff gezeigt. Das Problem ist ja auch, das Ganze ist eigentlich wegen des USA-Iran-Kriegs wieder erst aufgeflammt. Denn die Houthi sind einfach enge Verbündete des Iran, die Saudis Verbündete der USA. Das heißt, wir sehen hier wirklich, wie sich der Krieg auf die gesamte Region ausgeweitet hat.
0: Die polnische Polizei geht Hinweisen auf einen möglicherweise geplanten Anschlag auf Regierungsmitglieder nach. Wie es aus dem Innenministerium hieß, wird der Vorgang sehr ernst genommen. Aus Warschau, Paulina Milling.
3: Gegen 7 Uhr früh habe man Premierminister Donald Tusk und Verteidigungsminister Władysław Kosiniak-Kamysz über eine eventuelle Bedrohung informiert. Es habe eine hohe Wahrscheinlichkeit bestanden, dass Pläne umgesetzt werden könnten, hieß es bei einem Pressebriefing des polnischen Innenministeriums und der Geheimdienste. Aufgrund der Situation kamen heute Vertreter sämtlicher Sicherheitsbehörden im Antiterrorismuszentrum in Warschau zusammen. Details zum eingegangenen Hinweis wurden wegen laufender Ermittlungen nicht genannt.
0: Die Forderung von US-Präsident Trump, den ukrainischen Präsidenten Selenskyj abzulösen, stößt in der Ukraine auf Kritik. Regierung und Opposition stärkten Selenskyj demonstrativ den Rücken. Aus Kiew, Nils Buhler.
4: Präsident Volodymyr Selenskyj führe das Land in Kriegszeiten, schrieb der ukrainische Außenminister Andriy Sybiha auf der Plattform X. Selenskyj genieße die Unterstützung des ukrainischen Volkes und dieses habe das Recht, selbst zu entscheiden. Äußerungen aus dem Ausland bestätigten nur, dass Selenskyj seine Aufgabe gut erfülle. Selenskyj selbst reagierte bisher nicht direkt auf Trumps Äußerungen, bekräftigte aber sein Angebot, die Angriffe auf russische Energieanlagen zu stoppen. Dafür müsse Russland seinerseits Angriffe auf ukrainische Energieinfrastruktur einstellen, schrieb er in seinem Telegram-Kanal.
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6: Es ist sehr grau heute. Ab und zu kann mal die Sonne kurz rauskommen. Jetzt gerade um die 12 Grad. Durch den Wind ist es gefühlt kälter. Und morgen dann aber viel Sonne. Ein paar Wolken, ein bisschen Regen bei maximal 17 Grad. Stauder Stop and Go habe ich für euch ab 3 Kilometern. Die A1 Lübeck-Hamburg, die ist zwischen Kreuz Hamburg-Ost und Dreieck-Norderelbe wegen Bauarbeiten bis morgen 5 Uhr in beiden Richtungen gesperrt. Da werdet ihr umgeleitet. Die A1 Osnabrück-Bremen, die ist zwischen Vechta und Kloppenburg auch wegen Brückenarbeiten bis morgen früh 5 Uhr in beide Richtungen gesperrt. Da ist auch eine Umleitung eingerichtet. Dann A2 Berlin Richtung Hannover zwischen Allerengersleben und Raststätte Lappwald Nord. 5 Kilometer Stop and Go, halbe Stunde plus. A7 Hannover Richtung Kassel zwischen Dreieck Hannover Süd und Hildesheim-Dristen steht 6 Kilometer. A7 Hannover Richtung Flensburg zwischen Hamburg-Hausbruch und dem Elbtunnel 4 Kilometer. Da braucht ihr eine knappe halbe Stunde länger. A31 Meppen Richtung Gronau zwischen Geest und Emsbüren. 8 Kilometer Stau an einer Baustelle. Ist ein bisschen weniger geworden von der Zeit her. Eine Stunde steht ihr da trotzdem noch. Und die A281 Airportstadt Richtung Neustädter Hafen ist zwischen Bremen Airportstadt und Neustädter Hafen wegen der Fahrbahnerneuerung noch eine ganze Woche bis zum 18. Oktober gesperrt. Das war's, Leute. Kommt gut an.
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6: Ohne was könnt ihr auf gar keinen Fall einschlafen. Darüber schnacken wir gerade in der

Show. Emily aus Celle hat sich gemeldet, hat eben über den Messenger in der ARD Sounds App geschrieben. Nie ohne Hörspiel. Das wird jeden Abend angemacht. Also wir hatten schon ganz viel, ne? Wir hatten schon Beißschiene, wir hatten schon Ohrstöpsel, wir hatten schon Bauchkissen und Heizkissen. Gibt es irgendwen draußen im Norden, der sich, keine Ahnung, der sich einfach so ohne irgendwas hinlegt und einschläft? I doubt it. Wenn ja, melde dich. Ich bin Insa, macht euch einen entspannten Sonntag. It's fine.

0: 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Und 1974 kam Stephen Kings erster Roman Carrie raus. Von dem Horrorklassiker gibt es mittlerweile mehrere Verfilmungen und jetzt bei Prime Video auch eine neue Serie. Enjoy-Serienexpertin Jule sagt, die lohnt sich, auch wenn man die ganze Geschichte schon kennt.
1: Es ist für mich das beste Beispiel, wie man eine eigentlich alte und bekannte Geschichte nochmal neu und modern auflegt. Ohne Witz, ich habe richtig vor dem Bildschirm geklebt. Ich habe die Folgen durchgebinged, auch wenn sie mir ein bisschen das Herz gebrochen haben.
0: Oh Gott, warum?
1: Naja, Carries Geschichte ist eben in erster Linie eine Geschichte von Mobbing und Ausgrenzung. Sie wird ja streng religiös von ihrer Mutter erzogen und geht nach jahrelangem Unterricht zu Hause jetzt zum ersten Mal auf eine öffentliche Schule. Sie wird für ihre selbstgenähten Klamotten gemobbt und in die Dusche geschubst, mit Tampons beworfen und gefilmt, als sie nach dem Sportunterricht plötzlich zum ersten Mal ihre Periode bekommt.
2: Wieso blute ich? Oh mein Gott. Hilf mir!
3: Wie heißt sie nochmal?
4: Carrie White. Wohl eher Carrie Red.
3: Hat sie echt gedacht, dass sie stirbt? Das ist krass.
1: Unter ihrem neuen Spitznamen Carrie Red gibt es dann einen Insta-Account, auf dem das Mobbing dann so richtig schlimm wird.
0: Okay, das heißt, das, was so neu ist, ist jetzt dieses Mal so das ganze Social-Media-Ding.
1: Genau, das gab es 1974 natürlich noch nicht. Aber Carrie wehrt sich auf brutalste Weise. Ihr wisst, deshalb auch FSK 16. Ich würde die Serie wie eine Mischung aus Tote Mädchen lügen nicht und X-Men beschreiben. Ist auch eher ein Schulpsychodrama als eine Horrorserie.
0: Carrie von Stephen King gibt's mal wieder eine Neuauflage von. Bei Prime Video und bei Netflix geht's auch weiter mit Thriller-Vibes in der neuen Serie Below. Weitere Seriencheckt ihr natürlich in der ARD Sounds App.

0: Ihr Enjoy, es ist kurz nach 3:30. Stauder Stop and Go habe ich für euch ab 3 Kilometern. Ist immer noch sehr gut was los. Die A1 Lübeck-Hamburg, die ist zwischen Kreuz Hamburg-Ost und Dreieck Norderelbe wegen Bauarbeiten bis morgen 5 Uhr in beiden Richtungen gesperrt. Da werdet ihr umgeleitet. Auch die A1 Osnabrück-Bremen, die ist zwischen Vechta und Kloppenburg bis morgen 5 Uhr in beiden Richtungen gesperrt. Da laufen Brückenarbeiten. Da ist auch eine Umleitung eingerichtet. Dann A2 Berlin Richtung Hannover zwischen Allerengerslehm und Raststätte. Lappwald Nord kickt gerade ganz doll. 5 Kilometer Stau. Ein Viertelstunden sitzt ihr da gerade. Die A2 Hannover Richtung Berlin, die ist zwischen Irxleben und Kreuz Magdeburg nach dem Unfall gesperrt. A7 Hannover Richtung Kassel zwischen Dreieck Hannover Süd und Hildesheim Dristen steht 6 Kilometer. A7 Hannover Richtung Flensburg zwischen Hamburg-Hausbruch und dem Elbtunnel 4 Kilometer, 20 Minuten plus. A31 Meppen Richtung Gronau, da braucht ihr eine gute Dreiviertelstunde länger zwischen Geeste und Emsbüren, 6 Kilometer Stau an der Baustelle. Und die A281 Airport Stadt Richtung Neustädter Hafen, die ist zwischen Bremen Airport Stadt und Neustädter Hafen wegen der Fahrbahnerneuerung noch eine ganze Woche gesperrt. Das war's, kommt gut an.
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0: Also ein Rothirsch zu imitieren, ist, würde ich sagen, nochmal eine ganz andere Liga.
1: 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Mission Norddeutschland.
0: Also, es geht um den Rothirsch, das Wildtier des Jahres 2026. Und Kollege Lars soll ihn am Donnerstag so authentisch nachmachen, dass selbst Experten ihn für echt halten. Diese Woche hat Lasi mit Martina und Greg aus eurer Enjoy Morning Show gesprochen. Und da wurde natürlich erstmal gefragt, wie hoch sind denn eigentlich die Erfolgschancen?
2: Also jetzt so hoch wie noch nie zuvor bei dieser Mission, denn wir bekommen Unterstützung vom norddeutschen Meister am Hirschrufen.
3: Krass.
2: Von Göster aus Lübz in Mecklenburg-Vorpommern. Und der Typ ist wirklich Macher. Also vielleicht kannst du einmal noch den richtigen Rothirsch vorspielen.
3: Ja.
2: So klingt er.
3: Ja.
2: Der echte Rothirsch. Und so klingt Göster.
3: Nein.
2: Doch.
3: Nein.
2: Das
3: ist kein Mensch.
2: Also deswegen, es ist richtig krass. Und der Typ hat mir zugesichert, dass wir zusammen üben können. Und ich werde ihn besuchen. Und dann muss das was werden.
0: Auf jeden Fall. Das ist so schrullig. Da wird einfach jetzt geübt. Also Lars hat noch bis Donnerstag Zeit. Wenn ihr noch Tipps habt, damit er klingt wie ein Rothirsch, dann meldet euch über die kostenlose ARD Sounds App.

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1: Ja, was geht ab, Leute? Ich bin Sido.
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1: Um 16 Uhr mit Milat Kupay. Das CDU-Präsidium ist am Mittag in Berlin zu einer zweitägigen Führungsklausur zusammengekommen.

0: Ministerpräsident Boris Rhein sprach davon, den Blick mehr auf das zu richten, was Bürger und Bürgerinnen bewegt. Die hohen Lebenskosten zum Beispiel. Generalsekretärin Franziska Hoppermann erklärte die Klausur zu einem Prozessauftakt. In diesem will die CDU zu alter Stärke zurückkommen. Die Ergebnisse der Landtagswahlen im Osten bezeichnete Hoppermann als Warnsignale. Auch die Haltung zur AfD soll diskutiert werden.
1: EU-Kommissionspräsidentin von der Leyen hat den Angriff auf den Flughafen der saudi-arabischen Hauptstadt Riad als gefährliche Eskalation verurteilt. Sie forderte die vom Iran unterstützte Houthi-Miliz auf, ihre Angriffe auf zivile Ziele zu beenden. Die Attacken trieben die Region in eine Spirale der Gewalt und destabilisierten wichtige Transport- und Energieknotenpunkte. Auch die EU-Außenbeauftragte Kallas verurteilte den Angriff als fürchterlichen Terrorakt, für den es keine Rechtfertigung gebe. Ähnlich äußerte sich UN-Generalsekretär Guterres. Bei dem Angriff waren nach saudischen Angaben 12 Menschen getötet und mehr als 300 verletzt worden. Vor der Küste Djiboutis hat sich ein schweres Schiffsunglück ereignet. Wie die Internationale Organisation für Migration mitteilte, kamen mindestens 109 Migranten ums Leben. Mehr als 116 Passagiere des gekenterten Bootes werden noch vermisst. Den Angaben zufolge war das Schiff von Djibouti aus in Richtung Jemen unterwegs. Mehr als 80 Menschen überlebten den Schiffbruch. Alle von ihnen sind äthiopische Staatsbürger. Mit einer Podiumsdiskussion beim Norddeutschen Rundfunk hat heute die 4. Hamburger Woche der Pressefreiheit begonnen. Bis zum kommenden Samstag gibt es ein Programm mit vielen Veranstaltungen, die die Bedeutung der Pressefreiheit unterstreichen sollen. Aus Hamburg, Felix Tenbaum.
2: Im Zentrum stehen die Themen Desinformation und Fake News. Außerdem öffnen viele Redaktionen der Medienpartner ihre Türen für Führungen, Workshops oder Dialogformate. Dazu kommen Vorträge, Ausstellungen, Preisverleihungen oder Live-Podcast-Produktionen mit Publikum. Die allermeisten Veranstaltungen sind öffentlich, bei einigen muss man sich vorab online anmelden. Einige Angebote der knapp 60 Partner der Hamburger Woche der Pressefreiheit richten sich auch gezielt an junge Menschen oder Schulklassen.
1: Der FC St. Pauli hat in der zweiten Fußball-Bundesliga seinen zweiten Saisonsieg erzielt. Die Hamburger gewannen am Nachmittag im eigenen Stadion mit 2:0 gegen den Karlsruher SC. Dadurch kletterten sie auf Rang 7. Tabellenführer Hertha BSC schlug die Spielvereinigung Greuther Fürth mit 2:1. Der VfL Bochum unterlag Arminia Bielefeld mit 0:1. In der Formel 1 hat Max Verstappen erstmals den großen Preis von Singapur gewonnen. Der viermalige Weltmeister setzte sich im Red Bull vor Ferrari-Pilot Charles Leclerc und WM-Spitzenreiter Kimi Antonelli durch.
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4: Ja, ist heute so semi-geil. Jetzt gerade um die 11 Grad durch den Wind ist es aber, sind es irgendwie gefühlt 6 Grad oder so. Es kann immer wieder regnen, vielleicht scheint kurz mal die Sonne. Ansonsten ist heute ein bisschen ungemütlich, dafür aber morgen viel Sonne, paar Wolken, nur ein bisschen Regen bei maximal 17 Grad. Die A1 Lübeck-Hamburg, die zwischen Kreuz Hamburg-Ost und Dreieck Norderelbe wegen Bauarbeiten bis morgen 5 Uhr in beiden Richtungen gesperrt. Da werdet ihr umgeleitet. Auch die A1 Osnabrück-Bremen, die ist zwischen Vechta und Kloppenburg gesperrt bis morgen 5 Uhr wegen Brückenarbeiten. Auch in beiden Richtungen, da werdet ihr auch umgeleitet. Dann A2 Berlin Richtung Hannover, zwischen Allerengersleben und Raststätte Lappwald Nord 5 Kilometer Stop and Go. Die A2 Dortmund Richtung Hannover, die ist zwischen Feldheim und Bad Eilsen wegen eines Polizeieinsatzes gesperrt. A7 Hannover Richtung Kassel, da braucht ihr 20 Minuten länger zwischen Dreieck Hannover Süd und Hildesheim. Dresden steht 6 Kilometer Stop and Go. A7 Hannover Richtung Flensburg, zwischen Hamburg-Hausbruch und dem Elbtunnel 4 Kilometer, halbe Stunde plus. A31 Meppen Richtung Gronau, zwischen Geste und Emsbüren, 6 Kilometer Stau an der Baustelle. Da braucht ihr eine knappe Dreiviertelstunde länger. Und die A281 Airport Stadt Richtung Neustädter Hafen, die ist zwischen Bremen Airport Stadt und Neustädter Hafen wegen der Fahrbahnerneuerung noch eine ganze Woche gesperrt. Das war's, kommt gut an.
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4: Die Giant Rooks spielen gerade eine ihrer größten Touren überhaupt. Letzte Woche in Hannover, nächste Woche sind sie in Hamburg. Tickets sind hier auch schon bei Enjoy rausgegangen. Und nächsten Freitag droppen sie auch ihr neues Album. Ihr bekommt sie gleich mit Slow Dance for a Minute nach Kamrat. Und das sind Bowser mit Magnetic. Insa hier, macht's euch muckelig.

0: Friends for a Minute, ihr Enjoy und die Frankfurter Buchmesse, die geht heute zu Ende. Haben diese Woche auch mit euch drüber gesprochen, was auch euer Favorite Buch gerade ist. Falls ihr da cute Empfehlungen habt, meldet euch gern nochmal über die ARD Sounds App. Und unsere Kollegin Julia war jetzt die Tage auf der Buchmesse und wir haben sie mal gefragt, so, yo, sag mal ein Buch, so dass wir alle lesen müssen. Und sie so, ja, safe, auf jeden Fall Dörte Hansen mit Bruder. Aber mit einem kleinen Disclaimer.
1: Ja, ich habe es noch nicht gelesen, aber es steht sehr weit oben auf meiner Reading-List. Es geht um zwei Brüder, Zwillingsbrüder. Einer erbt den Kuhhof vom Vater, der andere baut sich ein anderes Leben auf. Und dann kommt es irgendwann zum Konflikt zwischen den beiden. Da geht es auch darum, wie man den Hof zu führen hat. Und das Buch wird von allen Seiten gehypt. War Platz 1 der Spiegel-Bestsellerliste. Und gestern habe ich mit ein paar Leuten gesprochen, die bei einer Lesung mit Dörte Hansen waren. Und Leute, ich habe mich direkt heimisch gefühlt, weil Dörte Hansen kommt ja aus Husum und die Leute lieben das Norddeutsche an ihr. Andrea saß zum Beispiel im Publikum, kommt eigentlich vom nordhessischen Dorf, kennt den Norden aber auch gut.
2: Da habe ich eine Zeit lang gelebt und da finde ich mich dann auch wieder, wenn ich ihre Bücher lese.
1: Und Landei Andrea sagt, ey, Dörte Hansen, die bildet das Landleben richtig gut ab. Und dann habe ich auch noch Luca aus Hamburg getroffen und die liebt das hier an Dörte.
3: Menschen kennen sich alle und sind an einem Fleck oder sind lange schon in ihrer Heimat oder kommen dahin wieder zurück. Das sind, glaube ich, alles so nordische Themen.
1: Also ein bisschen Nordflair hier in Frankfurt und das fand ich einfach so schön. Deswegen ist hier mein Tipp, Dörte Hansen, Bruder, und damit liebe Grüße aus Hessen.
0: Ja, kommt auf jeden Fall auf die Reading-List. Was ist euer Buchtipp? Welches Buch sollten wir auf jeden Fall jetzt gerade alle lesen? Haut mal raus über den Messenger in der ARD Sounds App.

Nico Santos, Why Don't You Stay hier bei Enjoy. Und Ende Oktober kommt sein neues Album raus. Da geht er auch direkt auf Tour. Und wir haben Tickets für euch, Hamburg und Braunschweig. Die krallt ihr euch bei Martina und Greg aus eurer Enjoy Morning Show bei unserem Quiz gefragt, gejagt. Alle Infos dazu checkt ihr nochmal auf enjoy.de. Und das sind The Chainsmokers featuring Halsey mit Closer. Macht's euch muckelig.

0: Serotonin. James Hype Serotonin hier bei Enjoy. Es ist 11:30. Ich habe noch ein paar viele Meldungen für euch. Die A1 Lübeck-Hamburg, die ist zwischen Kreuz Hamburg-Ost und Dreieck Nordelbe wegen Bauarbeiten bis morgen 5 Uhr ungefähr in beiden Richtungen gesperrt. Umleitung ist eingerichtet. Dann ist auch die A1 Osnabrück-Bremen zwischen Vechta und Kloppenburg bis morgen 5 Uhr in beiden Richtungen gesperrt. Da laufen Brückenarbeiten, da werdet ihr auch umgeleitet. A2 Berlin Richtung Hannover zwischen Allerengersleben und Raststätte-Lappwald-Nord 5 Kilometer Stop and Go, 20 Minuten länger. Dann auch 20 Minuten mehr auf der A7 Hannover Richtung Kassel zwischen Dreieck Hannover Süd und Hildesheim-Dristen steht 6 Kilometer. A7 Hannover Richtung Flensburg zwischen Hamburg-Hausbruch und dem Elbtunnel 4 Kilometer, auch 20 Minuten plus. A31 Meppen Richtung Gronau zwischen Geest und Emsbüren 4 Kilometer Stau an der Baustelle. Da seid ihr eine halbe Stunde durch. Und die A281 Airportstadt Richtung Neustädterhafen, die ist zwischen Bremen Airportstadt und Neustädterhafen wegen der Fahrbahnerneuerung noch eine ganze Woche gesperrt. Das war's, kommt gut und sicher an.
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3: Neues Jahr, neue Acts, aber wir zwei sind natürlich auch weiter mit dabei. Martina und Greg hier aus eurer Enjoy Morning Show.
4: Ja, die Enjoy Star Show heißt jetzt Enjoy Plaza Festival und da haben wir jetzt die ersten Acts für 2027 für euch. Alle Farben.
3: Bam.
4: Mark Forster und Headliner Bunt sind am Start. Das wird richtig geil und da kommen natürlich auch noch ein paar Acts dazu.
3: Und ihr hoffentlich auch. Tickets gibt's da, wo es Tickets gibt. 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

0: Das ist ihr neuer Track, 2 Punkte. Damit hat sie neues Album und Tour angekündigt für nächstes Jahr. Und dieser Track alleine ist schon so krass geworden, so der ganze Text, der Sound, komplett anderes Level. Wir sind aber auch nichts anderes von ihr gewohnt, to be honest. Und dann hat sie einfach noch einen Chor aus Lüneburg mit auf dem Song. Der singt nämlich dieses heftig schöne Intro. Das ist der Bachchor aus Lüneburg, richtig cute. Und wie der mit Paula Hartmann zusammengekommen ist, hat uns der Vorsitzende des Bachchors, David, erzählt.
1: Wir bekamen einen relativ spontanen Anruf von dem Produzenten und Aufnahmeleiter, der in Lüneburg sitzt, ob wir Interesse hätten, an einer Pop-Produktion für Paula Hartmann mitzuwirken.
0: Wie wohlig ist das bitte? Das Intro passt auch einfach sehr, sehr gut auf diesen Track. Bekommt ihr jetzt auf dem Enjoy Songradar Paula Hartmann mit 2 Punkte?

0: Ihr Enjoy macht euch einen muckeligen Sonntag. Das ist ganz neu für euch.
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1: Um 17 Uhr mit Milat Kupay. Das Präsidium der CDU ist am Mittag zu einer zweitägigen Führungsklausur zusammengekommen. Nach dem schlechten Abschneiden bei den Landtagswahlen in diesem Jahr und angesichts weiter sinkender Umfragewerte sucht die Partei einen Weg aus der Krise. Aus Berlin, Sabine Henkel.
2: CDU-Generalsekretärin Franziska Hoppermann erklärte die Klausur zu einem Prozessauftakt. In diesem will die CDU zu alter Stärke zurückkommen. Die Ergebnisse der Landtagswahlen im Osten bezeichnete Hoppermann als Warnsignale. Die CDU ist in Mecklenburg-Vorpommern an der 5%-Hürde gescheitert und in Berlin und Sachsen-Anhalt hat sie weniger Stimmen bekommen als die Linke bzw. die AfD.

0: Bei dem Angriff, für den die Houthi-Miliz aus dem Jemen verantwortlich gemacht wird, starben 12 Menschen. Mehr als 300 wurden verletzt. Ob sich jetzt die USA direkt einschalten, sei unklar, erklärt ARD-Korrespondentin Anna Osius.
1: Ja, die USA sind enge Verbündete der Saudis und mehrmals haben die Saudis in den vergangenen Wochen auch die USA um Hilfe gebeten, weil die Houthi eben so massiv Saudi-Arabien angegriffen haben. Hilfe kommt aber nur zögerlich, muss man sagen. Die USA wollen sich da eigentlich raushalten. Unklar ist, ob das jetzt so bleibt nach diesem heftigen Angriff. Trump hat sich erstmal entsetzt über den Angriff gezeigt. Das Problem ist ja auch, das Ganze ist eigentlich wegen des USA-Iran-Kriegs wieder erst aufgeflammt. Denn die Houthi sind einfach enge Verbündete des Iran, die Saudis Verbündete der USA. Das heißt, wir sehen hier wirklich, wie sich der Krieg auf die gesamte Region ausgeweitet hat.
0: Bei einem Schiffsunglück vor der Küste Djiboutis sind nach UN-Angaben mindestens 139 Migranten ums Leben gekommen, darunter 15 Kinder. 84 Passagiere des gekenterten Bootes werden noch vermisst, wie die Internationale Organisation für Migration mitteilte. Die Suche nach Toten und möglichen Überlebenden dauere an. Mehr als 80 Menschen überlebten das Schiffsunglück. Den Angaben zufolge war das Schiff von Djibouti aus in Richtung Jemen unterwegs. Der FC St. Pauli hat in der zweiten Fußball-Bundesliga seinen zweiten Saisonsieg erzielt. Die Hamburger gewannen am Nachmittag im eigenen Stadion mit 2:0 gegen den Karlsruher SC und kletterten dadurch auf Tabellenplatz 7. Aus der NDR-Sportredaktion Jens Gideon.
2: Zweiter Heimsieg in Folge, Aufwärtstrend bestätigt. Absteiger FC St. Pauli ist angekommen in der zweiten Liga. Das 2:0 war verdient, weil die Hamburger die besseren Chancen hatten. Trotzdem dauerte es bis zur 32. Minute, um die Führung zu erzielen. Stürmer Cisse traf nach Vorarbeit von Metcalf zum 1:0 Pausenstand. Nach dem Wechsel erstmal Karlsruhe am Drücker, aber wieder der FC St. Pauli mit dem Tor. Freistoß Smith, starker linker Fuß von Ritzka, 2:0. Der KSC erzielte wenig später zwar ein Tor, das allerdings wegen einer Abseitsposition nicht anerkannt wurde. Danach die Gastgeber, starke Verwalter, die wenig bis gar nichts mehr anbrennen ließen.
0: Zweitligatabellenführer Hertha BSC schlug die Spielvereinigung Greuther Fürth mit 2:1. Der VfL Bochum unterlag Arminia Bielefeld mit 0:1.
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4: Also ganz selten kann mal die Sonne kurz rauskommen, ansonsten viele Wolken, es kann immer wieder auch regnen. Jetzt gerade um die 11 Grad durch den Wind ist es gefühlt kälter. Morgen dafür viel Sonne, paar Wolken, ein bisschen Regen kann auch dabei sein bei maximal 17 Grad. Die A1 Lübeck-Hamburg, die ist zwischen Kreuz Hamburg-Ost und Dreieck Norderelbe wegen Bauarbeiten bis morgen 5 Uhr in beiden Richtungen gesperrt. Ihr werdet da umgeleitet. Auch die A1 Osnabrück-Bremen, die ist zwischen Vechta und Kloppenburg wegen Brückenarbeiten bis morgen 5 Uhr in beiden Richtungen gesperrt. Umleitung ist auch hier eingerichtet. Dann A2 Berlin Richtung Hannover zwischen Allerengersleben und Raststätte-Lappwald Nord 5 Kilometer 20 Minuten plus. A7 Hannover Richtung Flensburg zwischen Hamburg-Hausbruch und dem Elbtunnel 4 Kilometer 20 Minuten mehr. A31 Meppen Richtung Gronau zwischen Raststätte, Emsfechte West und Emsbüren 4 Kilometer Stop and Go. Und die A281 Airportstadt Richtung Neustädterhafen, die zwischen Bremen Airportstadt und Neustädterhafen wegen der Fahrbahnerneuerung noch eine ganze Woche bis zum 18. Oktober gesperrt. Das war's, Leute. Kommt wohlig warm an. 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Adela ist einfach gerade der New Rising Star. Ne? Vor einem Monat hat sie ihr Debütalbum gedroppt, wird überall krass gehypt. Gleich 2 Tracks gehen komplett viral von ihr. Vor allem Ain't in L.A. kriegt ihr gleich nach 24K Golden. Und das ist Teddy Swims. Ich bin in Sappen. Guten Abend.

0: 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Miley Cyrus hat einfach ihr 10. Album gedroppt. Bass Parades und der gleichnamige Song ist schon iconic geworden. Fans sagen sogar, dieser Track ist quasi wie eine Fusion von Britney, Madonna und Lady Gaga. Und ich finde, es ist schon mit der beste Track vom Album. Bekommt ihr jetzt hier bei Enjoy.
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0: paar 2017-Vibes, Bowser, was du Liebe nennst, hier bei Enjoy am Sonntagabend. Es ist gleich 5:30, das heißt, wir gucken ganz kurz, was auf den Straßen geht. Die A1 Lübeck-Hamburg, die ist zwischen Kreuz Hamburg-Ost und Dreieck-Norderelbe wegen Bauarbeiten bis morgen 5 Uhr in beiden Richtungen gesperrt. Da werdet ihr umgeleitet. Dann die A1 Osnabrück-Bremen, die ist zwischen Vechta und Kloppenburg auch wegen Brückenarbeiten bis morgen 5 Uhr in beiden Richtungen gesperrt. Umleitung ist auch eingerichtet. A2 Berlin Richtung Hannover zwischen Allerengersleben und Raststätte Lappwald Nord 5 Kilometer Stop and Go, 20 Minuten braucht ihr da länger. Dann A7 Hannover Richtung Flensburg zwischen Hamburg-Hausbruch und dem Elbtunnel 4 Kilometer, auch 20 Minuten plus. Die A23 Heide Richtung Hamburg, die ist zwischen Heide West und Heide Süd wegen Überflutung gerade gesperrt. Okay, da müsst ihr wahrscheinlich ein bisschen mehr Zeit einplanen. Und die A281 Airportstadt Richtung Neustädter Hafen, die zwischen Bremen Airportstadt und Neustädter Hafen wegen der Fahrbahnerneuerung noch eine ganze Woche bis zum 18. Oktober gesperrt. Das war's, kommt gut und sicher an.
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2: 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Sam mit 2M aus Belgien ist schwer gehypt gerade. Zu seinen Fans gehören unter anderem Keine Musik oder Camel Fat. Für euch hat er den Remix der Woche am Start zu The Bowser Magnetic.
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1: Oh yeah, die Enjoy Star Show heißt ab sofort Enjoy Plaza Festival. Aber viel wichtiger, wir können euch jetzt endlich die ersten Acts für 2027 verraten. 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Unser Open Air in Hannover am 6.6.27. On stage sind alle Farben Mark Foster und Headliner ist einfach er hier. Ja.

DJ Bund ist Headliner vom Enjoy Plaza Festival. Ey, und wer den schon mal live erlebt hat, weiß, das wird kompletter Abriss. Mein Gott, da wird es einfach 1000 Moshpits geben. 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Macht euch euer Ticket klar. Und Dua Lipa mit Houdini bekommt ihr jetzt. Macht euch einen cuten Sonntag ab.

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1: Um 18 Uhr mit Reza Waffer. Das Präsidium der CDU ist zu einer zweitägigen Führungsklausur zusammengekommen. Nach dem schlechten Abschneiden bei den Landtagswahlen in diesem Jahr und angesichts weiterer sinkender Umfragewerte sucht die Partei einen Weg aus der Krise. Aus Berlin Sabine Henkel.
2: CDU-Generalsekretärin Franziska Hoppermann erklärte die Klausur zu einem Prozessauftakt. In diesem will die CDU zu alter Stärke zurückkommen. Die Ergebnisse der Landtagswahlen im Osten bezeichnete Hoppermann als Warnsignale. Die CDU ist in Mecklenburg-Vorpommern an der 5%-Hürde gescheitert und in Berlin und Sachsen-Anhalt hat sie weniger Stimmen bekommen als die Linke bzw. die AfD. Das Präsidium der CDU trifft sich heute und morgen, um zu überlegen, wie sie die Menschen wieder von ihrer Politik überzeugen kann. Der Alltag der Bürger und Bürgerinnen soll im Mittelpunkt stehen. So hatten es auch schon einige Präsidiumsmitglieder gefordert.
1: Nach einem folgenschweren Raketenangriff bleibt der Betrieb am Flughafen der saudi-arabischen Hauptstadt Riad noch bis mindestens heute Abend unterbrochen. Das geht aus Daten von Flightradar24 hervor. Bei dem Angriff, für den die Houthi-Miliz aus dem Jemen verantwortlich gemacht wird, starben 12 Menschen, mehr als 300 wurden verletzt.

0: Kriegs wieder erst aufgeflammt. Denn die Husi sind einfach enge Verbündete des Iran, die Saudis Verbündete der USA. Das heißt, wir sehen hier wirklich, wie sich der Krieg auf die gesamte Region ausgeweitet hat.
1: Donald Trump hat eine sogenannte Energiewaffenruhe zwischen Russland und der Ukraine verkündet. Beide Länder wollten in ihrem Krieg die gegenseitigen Angriffe auf Energieinfrastruktur mit sofortiger Wirkung einstellen, erklärte der US-Präsident in seinem Online-Dienst Truth Social, ohne Details zu nennen. Der ukrainische Präsident Zelensky zeigte sich in einer ersten Reaktion von Trumps Ankündigung überrascht. Der Kreml hat bisher nicht reagiert. Die Feuerwehr hat 8 Menschen aus einem Mehrfamilienhaus in Langenhagen bei Hannover gerettet. Die Profis holten 4 Kinder und einen Erwachsenen per Drehleiter von einer Dachterrasse. Zudem wurden 3 Bewohner über das Treppenhaus in Sicherheit gebracht. Verletzt wurde laut Feuerwehr niemand. Der Brand sei am Mittag im Keller des Hauses ausgebrochen, heißt es weiter. In der Fußball-Bundesliga hat der 1. FC Köln die Krise von Borussia Mönchengladbach verschärft. Die Kölner gewannen das rheinische Derby mit 2:1. Aus der NDR-Sportredaktion Martin Seidemann.
2: Die Partie war hitzig, auf dem Platz und vor allem auf den Rängen. Weil es zu Auseinandersetzungen zwischen den Fangruppen kam, musste Schiedsrichter Bart Stübner das Derby mehrere Minuten lang unterbrechen. Unter anderem flogen aus dem Gladbacher Gästeblock Feuerwerkskörper in Richtung Kölner Publikum. Sportlich hat Borussia Mönchengladbach auch nach 5 Spieltagen keinen einzigen Punkt geholt und bleibt Tabellenletzter. Bester Nordklub ist Werder Bremen als 7., der HSV steht vorerst auf dem 12. Platz. In der 2. Liga kam St. Pauli zum 2. Heimsieg in Folge. Ein 2:0 gegen Karlsruhe.
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4: Es ist schon sehr bewölkt. Ab und zu kommt ein bisschen Sonne raus, aber es kann auch immer wieder regnen. Jetzt gerade um die 11 Grad. Gefühlt ist es ein Ticken kälter, weil der Wind einfach sehr doll kickt heute. Morgen viel Sonne, paar Wolken, ein bisschen Regen bei maximal 17 Grad. Die A1 Lübeck-Hamburg, die ist zwischen Kreuz Hamburg-Ost und Dreieck Norderelbe wegen Bauarbeiten bis morgen 5 Uhr in beiden Richtungen gesperrt. Da werdet ihr umgeleitet. Und auch die A1 Osnabrück-Bremen, die ist zwischen Vechta und Kloppenburg bis morgen 5 Uhr in beiden Richtungen wegen Brückenarbeiten gesperrt. Da werdet ihr auch umgeleitet. A2 Berlin Richtung Hannover zwischen Allerengersleben und Raststätte-Lappwald-Nord. Da braucht ihr 20 Minuten länger, 5 Kilometer Stop and Go. A7 Hannover Richtung Flensburg zwischen Hamburg-Hausbruch und dem Elbtunnel. 4 Kilometer Stop and Go, 20 Minuten plus. Die A23 Heide Richtung Hamburg, die ist zwischen Heide-West und Heide-Süd immer noch wegen Überflutung gesperrt. Und die A281 Airportstadt Richtung Neustädter Hafen, die ist zwischen Bremen Airportstadt und Neustädter Hafen wegen der Fahrbahnerneuerung noch eine ganze Woche dicht. Das war's, Leute, kommt gut an.
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1: Um 19 Uhr mit Reza Wafa. Die Houthi-Rebellen aus dem Jemen warnen vor weiteren Angriffen auf Saudi-Arabien. Gestern hatten sie den Flughafen von Riad mit Raketen beschossen. Dabei wurden 12 Menschen getötet und mehr als 300 verletzt. Aus Kairo, Anna Osius.
2: In einer im Husi-Fernsehsender verlesenen Erklärung heißt es zudem, weitere militärische Maßnahmen der Saudis würden eine noch schärfere Reaktion nach sich ziehen. Dann stehe, Zitat, noch Schlimmeres bevor. Auch am Sonntag gab es Medienberichten zufolge neue Attacken. Das Auswärtige Amt in Berlin erklärte, Angriffe auf weitere Flughäfen seien nicht auszuschließen. Die Behörden Saudi-Arabiens hätten dazu aufgerufen, die Nähe zu Flughäfen zu meiden.
1: Donald Trump hat eine sogenannte Energiewaffenruhe zwischen Russland und der Ukraine verkündet. Beide Länder wollten in ihrem Krieg die gegenseitigen Angriffe auf Energieinfrastruktur mit sofortiger Wirkung einstellen, erklärte der US-Präsident in seinem Online-Dienst Truth Social, ohne Details zu nennen. Der ukrainische Präsident Zelensky zeigte sich in einer ersten Reaktion von Trumps Ankündigung überrascht. Man werde aber einem Energiewaffenstillstand zustimmen, wenn auch Russland einwilligt. Kreml hat bisher nicht reagiert. In Polen ist ein Mann festgenommen worden, der einen Anschlag auf Ministerpräsident Tusk geplant haben soll. Das gab Innenminister Kwieciński bekannt. Aus Warschau, Paulina Milling.
3: Die polnischen Sicherheitsbehörden hatten heute früh Informationen über einen möglichen Anschlagsplan auf Premierminister Tusk und Verteidigungsminister Kosiniak-Kamysz erhalten. Bisher ist noch unklar, ob der Festgenommene beiden Regierungsmitgliedern gedroht haben soll oder ob nach weiteren Verdächtigen gesucht wird. Ein Sprecher der Sicherheitskräfte hatte zur Einordnung der Bedrohung

0: in Richtung Kölner Publikum. Sportlich hat Borussia Mönchengladbach auch nach 5 Spieltagen keinen einzigen Punkt geholt und bleibt Tabellenletzter. Bester Nordclub ist Werder Bremen als 7. Der HSV steht vorerst auf dem 12. Platz. In der 2. Liga kam St. Pauli zum 2. Heimsieg in Folge. Ein 2:0 gegen Karlsruhe.
1: Das waren die Nachrichten. Das Wetter in Norddeutschland. Nachts meist trocken bei Tiefstwerten von 11 bis 1 Grad. Morgen freundliche Abschnitte. Oft bleibt es trocken. Die Höchstwerte liegen morgen bei 13 bis 17 Grad. Es ist 19:03 Uhr.
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1: Die A1 Lübeck-Hamburg ist zwischen Kreuz Hamburg-Ost und Dreieck Norderelbe wegen Bauarbeiten bis morgen ca. 5 Uhr in beiden Richtungen gesperrt. Eine Umleitung ist eingerichtet. Die A1 Osnabrück-Bremen ist zwischen Vechta und Kloppenburg wegen Brückenarbeiten bis morgen 5 Uhr in beiden Richtungen gesperrt. Auch da ist eine Umleitung eingerichtet. A2 Berlin Richtung Hannover zwischen Allerringsleben und Raststätte Lappwalden-Nord 5 Kilometer stockender Verkehr. Die A2 Dortmund-Hannover ist zwischen Bad Nenndorf und Wunstorf-Kohlenfeld in beiden Richtungen nach einem Unfall gesperrt. A7 Hannover Richtung Flensburg zwischen Hamburg-Hausbruch und dem Elbtunnel 4 Kilometer stockender Verkehr. Und die A23 Heide Richtung Hamburg ist zwischen Heide West und Heide Süd wegen Überflutungen gesperrt. Ihnen eine gute Fahrt.
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1: Um 20 Uhr mit Reza Wafa. Die Houthi-Rebellen aus dem Jemen drohen mit weiteren Angriffen auf Saudi-Arabien. Gestern hatten sie den Flughafen von Riad mit Raketen beschossen. Dabei wurden 12 Menschen getötet und mehr als 300 verletzt. Aus Kairo, Anna Osius.
2: In einer im Husi-Fernsehsender verlesenen Erklärung heißt es zudem, weitere militärische Maßnahmen der Saudis würden eine noch schärfere Reaktion nach sich ziehen. Dann stehe, Zitat, noch Schlimmeres bevor. Auch am Sonntag gab es Medienberichten zufolge neue Attacken. Das Auswärtige Amt in Berlin erklärte, Angriffe auf weitere Flughäfen seien nicht auszuschließen. Die Behörden Saudi-Arabiens hätten dazu aufgerufen, die Nähe zu Flughäfen zu meiden.
1: Donald Trump hat eine sogenannte Energiewaffenruhe zwischen Russland und der Ukraine verkündet. Beide Länder wollten in ihrem Krieg die gegenseitigen Angriffe auf Energieinfrastruktur mit sofortiger Wirkung einstellen, erklärte der US-Präsident in seinem Online-Dienst Truth Social, ohne Details zu nennen. Der ukrainische Präsident Selenskyj zeigte sich in einer ersten Reaktion von Trumps Ankündigung überrascht. Man werde aber einem Energiewaffenstillstand zustimmen, wenn auch Russland einwilligt. Der Kreml hat bisher nicht reagiert. In Polen ist ein Mann festgenommen worden, der einen Anschlag auf Ministerpräsident Tusk geplant haben soll. Das gab das Innenministerium in Warschau bekannt. Aus Warschau, Paulina Milling.
3: Die polnischen Sicherheitsbehörden hatten heute früh Informationen über einen möglichen Anschlagsplan auf Premierminister Tusk und Verteidigungsminister Kosiniak-Kamysz erhalten. Bisher ist noch unklar, ob der Festgenommene beiden Regierungsmitgliedern gedroht haben soll oder ob nach weiteren Verdächtigen gesucht wird. Ein Sprecher der Sicherheitskräfte hatte zur Einordnung der Bedrohungslage erklärt, die Angelegenheit sei wörtlich todernst. Regierungssprecher Adam Szlapka hatte zuvor mitgeteilt, der aktuelle Hinweis sei wesentlich beunruhigender gewesen als ähnliche Signale in der Vergangenheit.
1: In der Fußball-Bundesliga hat der SC Freiburg die Tabellenspitze übernommen. Die Breisgauer gewannen gegen den FC Schalke 04 mit 2:1. Aus der NDR Sportredaktion Lars Bente.
4: Dabei war Freiburg ab der 64. Minute beim Stand von 1:1 wegen einer gelb-roten Karte gegen Suzuki in Unterzahl. Trotzdem gelang doch noch das 2:1 durch Gotto. Die Freiburger damit zurück auf Tabellenplatz 1.

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1: Die A1 Lübeck-Hamburg ist zwischen Kreuz Hamburg-Ost und Dreieck-Norderelbe wegen Bauarbeiten bis morgen ca. 5 Uhr in beiden Richtungen gesperrt. Eine Umleitung ist eingerichtet. Die A1 Osnabrück-Bremen ist zwischen Vechta und Kloppenburg wegen Brückenarbeiten bis 22 Uhr in beiden Richtungen gesperrt. Auch hier ist die Umleitung eingerichtet. Die A2 Dortmund-Hannover ist zwischen Bad Nenndorf und Wunstorf-Kohlenfeld in beiden Richtungen nach einem Unfall gesperrt. Und die A23 Heide Richtung Hamburg ist zwischen Heide West und Heide Süd wegen Überflutungen gesperrt. Die A281 Airport Stadt Richtung Neustädter Hafen ist zwischen Bremen Airport Stadt und Neustädter Hafen wegen Fahrbahnerneuerung bis zum 18. Oktober gesperrt. Gute Fahrt.
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1: Um 21 Uhr mit Reza Waffa. Seit heute Mittag berät das Parteipräsidium der CDU über die Verluste bei den vergangenen drei Landtagswahlen. Sachsens Ministerpräsident Kretschmer betonte im ZDF, die Christdemokraten hätten die Herausforderungen klar erkannt.
2: Also die Stimmung war sehr ernsthaft, getragen von dem Willen, etwas für dieses Land zu bewegen. Wir sehen die Sorgen, wir sehen die Umfragewerte und wir sehen vor allen Dingen, dass Deutschland in keinem guten Zustand ist. Und die Frage ist, wie kommen wir da raus? Was uns eint, ist das gemeinsame Verständnis, es geht nur mit wirtschaftlichem Wachstum. Dieses Land muss wieder auf die Beine kommen. Das wird dann viele Probleme auch im Sozialbereich lösen. Und das ist die Grundvoraussetzung, dass auch Vertrauen zurückkommt.
1: Der Ministerpräsident von Sachsen, Kretschmer. US-Präsident Trump hat angekündigt, Russland und die Ukraine würden ab sofort keine Energieanlagen mehr angreifen. Bisher hat aber keine der Kriegsparteien eine solche Vereinbarung bestätigt. Aus Washington, Anne Schneider.
3: Aus Kiew fiel die Reaktion zurückhaltend aus. Präsident Volodymyr Zelensky sagte, die Ankündigung sei für ihn neu. Sollte Russland einem solchen Schritt zustimmen, werde die Ukraine aber ebenfalls mitziehen. Aus Moskau gibt es bislang keine Stellungnahme. Das Weiße Haus hat keine weiteren Einzelheiten genannt. Ob die angekündigte Energiewaffenruhe tatsächlich bereits vereinbart ist, bleibt damit offen.
1: Nach einem geplanten Anschlag auf den polnischen Regierungschef Tusk hat die Polizei einen Verdächtigen festgenommen. Der Mann sei in Niederschlesien gefasst worden, sagte ein Sprecher des Geheimdienstkoordinators. Tusk selbst dankte den Polizisten für ihr schnelles und entschlossenes Handeln. Zuvor hatten die Sicherheitsbehörden zudem Hinweise, dass auch Verteidigungsminister Kosiniak-Kamysz ein Ziel sein könnte. Polen ist ein wichtiger westlicher Verbündeter der Ukraine. Es fühlt sich auch selbst von Moskau bedroht und rüstet deshalb deutlich auf. In der Fußball-Bundesliga hat der SC Freiburg die Tabellenspitze übernommen. Die Breisgauer gewannen gegen den FC Schalke 04 mit 2:1. Aus der NDR Sportredaktion Lars Bente.
4: Dabei war Freiburg ab der 64. Minute beim Stand von 1:1 wegen einer gelb-roten Karte gegen Suzuki in Unterzahl. Trotzdem gelang doch noch das 2:1 durch Gotto. Die Freiburger damit zurück auf Tabellenplatz 1, punktgleich mit Borussia Dortmund. Der BVB hat aber die schlechtere Tordifferenz. Punktlos am Tabellenende steht weiterhin Mönchengladbach. Die Borussia hat auch unter dem neuen Trainer Blessin verloren, und zwar das rheinische Derby beim 1. FC Köln. FC-Nationalspieler Elmaler sorgte für den 2:1-Siegtreffer der Kölner. Die Partie musste zwischenzeitlich wegen Ausschreitungen auf den Rängen unterbrochen werden.
1: Das waren die Nachrichten. Das Wetter in Norddeutschland. Nachts meist trocken bei Tiefstwerten von 11 bis 1 Grad. Morgen freundliche Abschnitte. Oft bleibt es trocken. Die Höchstwerte morgen bei 13 bis 17 Grad. Es ist 21.03 Uhr.
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1: Die A1 Lübeck-Hamburg ist zwischen Kreuz Hamburg-Ost und Dreieck Norderelbe wegen Bauarbeiten.

0: Und die A23 Heide Richtung Hamburg ist zwischen Heide West und Heide Süd wegen Überflutungen gesperrt. Gute Fahrt.
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2: Also eins vorweg, Gott segnete uns mit der theoretischen Möglichkeit, Kinder zu gebären. Aber, und da muss Kritik angebracht sein, so richtig hat er den Bums nicht zu Ende gedacht, warum muss die Menstruation denn so wenig Fun sein? Es sind doch schon Schwangerschaft und Geburt, kein Alpaka-Spaziergang. Warum zerreißt es uns denn den Unterleib? Es zieht im Rücken, es zieht
3: die
2: in den
3: Brüste
2: Beinen.
3: Die Brüste tun weh, ja. Die Stimmung kippt, die Nerven liegen blank, es blutet, es blutet, es blutet. Und eine Packung Tampons kostet 6 €. Da könnte man sich ja theoretisch auch eine Flasche Spätlese von kaufen. Manche finden vielleicht wir übertreiben, andere finden vielleicht wir untertreiben. Fakt ist, die Menstruation macht uns alle zu blutenden Schwestern und diese Folge ist für euch.
2: Ich merke schon, wie dich das feministisch radikalisiert hier. Ich möchte deinen Motivationstalk auch wirklich nicht torpedieren. Du bist mein Girls Girl. Mit niemandem menstruiere ich so leidenschaftlich gerne zeitgleich wie mit dir.
3: Oh, ich lieb's auch.
2: Aber wir wollen noch ein bisschen die Männer ansprechen, so. Also die nicht menstruierenden Menschen, oder?
3: Nein, die können sich
2: Entschuldigt, hier ist PMS im Spiel.
3: Das

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2: Es ist ein Laber-Podcast mit Bildungsauftrag für wichtige, viel zu selten gestellte, manchmal auch peinliche Fragen des Lebens. Die wollen wir heute beantworten mit Hilfe von Leuten, die es wissen müssen.
3: Und das ist hier die Frage.
2: Alles voller Blut. Ich weiß gar nicht, wie ich sagen soll. Alles voller Blut. Muss das denn sein mit der Menstruation? Kann ich anfangen?
1: Ja.
2: Ich habe ein sehr heterogenes Verhältnis zu meiner Regelblutung. Auf der einen Seite liegt es, glaube ich, in der Natur der Sache. Wir haben das gerade schon ein bisschen angesprochen. Es ist einfach wenig verführerisch. Also einmal alle 4 Wochen, da wird man Opfer des heiligen Dreiklangs aus Regelschmerz, Durchfall. Heute brechen ja alle Dämme, ist doch egal. Also Regelschmerzen, Durchfall und ja, dass man sich damit Produkten in irgendeiner Toilettenkabine untenrum dicht machen muss. Das macht keinen Spaß. Mm-mm. Findet wahrscheinlich nicht viele Fans Menstruation. Wobei, Obacht,
1: ja.
2: Der Fetisch, der überrascht einen ja immer da, wo man ihn am wenigsten erwartet. Es gibt ja Menophilie. Das betrifft vorwiegend Männer. Die stehen auf Sex während der Regelblutung, ja.
1: Halt doch dein Maul.
2: Und?
1: Habe ich nie drüber nachgedacht, aber es gibt Sinn, es gibt. Ja, es gibt alles.
2: Finde ich auch. Und es ist auch wenig überraschend, dass man benutzte Tampons ja im Internet bestellen kann. Ich wollte der Sache ein bisschen auf den Grund gehen, aber der NDR
1: hast du einen
2: hat, da wie,
1: nein, der NDR, hat der NDR die Seite gesperrt?
2: Hat die Seite gesperrt, dann wird er immer streng.
1: Warst du schon 5 vor Etsy-Shop, oder?
2: Da eröffnet sich ja vielleicht für uns noch mal so ein Gebiet, wo wir uns finanziell neu aufstellen können.
1: Bis zur Menopause zumindest.
2: Bis dahin, ja, jetzt schon mal gucken. Aber der Anbieter, so viel konnte ich immer noch lesen, der wirbt auf jeden Fall mit Original Schweizer Regelblutung. Und da muss ich sagen, das klingt für mich ja auch nach Qualität. Also Uhren und Schokolade aus der Schweiz, die sind ja auch was Feines oder nur Stängli.
1: Sehr, ne? Sehr neutrales Blut.
2: Ja, genau. Mhm. Aber ich würde jetzt gerne weiterhin über die Preisgestaltung Auskunft geben, aber kann ich leider nicht. Danke. Norddeutscher Rundfunk.
1: Also ich will nicht angeben, aber ich bin gesegnet mit einem relativ schmerzfreien Ablauf der ganzen Veranstaltung dabei. Aber mit,
2: herzlichen Glückwunsch.
1: Ja, aber dafür beachtliche Übellaunigkeit und Sensibilität. Ich bin ja also 5 von Nervenzusammenbruch, wenn ich in einer normalen Zeit schon einen dreibeinigen Labrador sehe oder einen alten Mann mit Stock, aber wenn ich meine Tage habe.
2: Wirklich?
1: Ich habe wirklich schon für weniger geweint, wenn ich meine Tage habe. Gerade kürzlich, und wirklich leider keine Geschichte, die ich mir ausgedacht habe, mein Freund kann es bestätigen, kürzlich habe ich um einen Grashüpfer geweint, der auf dem Sitz meines Rollers saß, und da hatte ich mich gefreut, weil ich mag Grashüpfer, und dann war er aber schon ganz trocken und hat sich nicht mehr bewegt. Und als ich dann festgestellt habe, dass er bereits von uns gegangen war, habe ich geheult. Steffi, frag mich, habe ich geheult?
2: Ja.
1: Ja. Und was mich noch bis zur Menopause begleiten wird, ist auf jeden Fall die Suche nach einem freshen, praktischen Hygieneartikel. Ich habe da wirklich schon alles unten dran und drin gehabt, was die örtliche Drogerie so anbietet. Und ich bin nicht glücklich damit. Mein Wunsch ist es, das kann ich hier mal einmal sagen, ich möchte, dass ein Periodenartikel erfunden wird, der ästhetisch, geruchlos, umweltfreundlich, unsichtbar und kostenlos ist. Ein paar Jahre hat die Forschung noch, was mich betrifft. Viel Erfolg.
2: Ich wollte ja auch an dieser Stelle, ist vielleicht angebracht, auf den anderen Teil meines, sagen wir mal, gespaltenen Verhältnisses zu

0: Monatsblutung kommen, weil ja. Ich habe mal mit einer Kollegin gesprochen, die mir ein bisschen was über die Zeit der oder nach der Menopause erzählt hat. Und die hat gesagt,
1: vermisst na gut,
0: da kriegt man borstige Haare und man hat keinen Bock auf Sex mehr. Da muss ich jetzt sagen, es gefällt mir auch nicht so gut, die Aussicht. Ja. Das Leben zeigt sich da schon wieder im höchsten Grade ungerecht. Entweder die eine Scheiße oder die andere Scheiße.
2: Also, borstige Haare kriegt man, das höre ich zum ersten Mal.
1: Habe ich gehört.
0: Ich weiß es nicht, ob es so ist. Ich werde euch berichten, wenn es soweit ist.
2: Wir werden es alle herausfinden. Es gibt übrigens, surprise, wenig belastbare Studien zum Thema Periodenprodukte, weil ich gerade gesagt habe, ich suche noch. Mhm. Was irgendwie witzig ist, weil weltweit etwa 1,9 Milliarden Menschen, nicht Menschen, ja Frauen, im menstruierenden Alter sind und durchschnittlich 65 Tage im Jahr bluten. Und das hat eine Forscherin der Liverpool School of Tropical Medicine vor ein paar Jahren mal so grob überschlagen. Die Studien, die es gibt, Steffi, einigen sich aber darauf, das kann ich schon mal vorwegnehmen, wir kommen auch später ja nochmal dazu, dass Menstruationstassen so die sicherste, kosteneffizienteste Sache sind. Ich berichtete ja bereits von meinem Blutbad auf der Toilette eines italienischen Restaurants, aber vielleicht bin ich auch einfach wahnsinnig ungeschickt. Du weißt, ich kann nicht mal einen Kreis ausschneiden. Wie soll ich mir dann so ein Gummiding da unfallfrei reinfummeln? Oh, benutzt du Tassen?
0: Ich bin schon zufrieden mit mir, dass ich eine Kontaktlinse unfallfrei
2: reinfummel.
0: Ich will jetzt auch nicht, also ich will nicht übertreiben.
2: Weißt du, was bei Menstruationstassen, die dies benutzen, werden relaten können, das absolute, der absolute Highlight-Moment ist? Mm-mm. Also wäre man seine Tage hat, leert man die ja einfach aus, spült die mit Wasser dann wieder rein. Ne? Aber wenn man durch ist, dann muss man die einmal richtig reinigen und dann muss man die auskochen. Und dann stehst du da, Steffi, in deiner eigenen Küche. Mhm. Ich bin generell keine Koryphäe am Herd. Dann stehst du da, brutzelst dir die Tasse sauber und einmal kam mein Freund rein und guckte so ganz erwartungsvoll in den Topf, weil er, weiß ich nicht, dachte, ich rühre ein Risotto an. Und die Enttäuschung hättest du sehen müssen.
0: Aber ist Spülmaschine kein Thema?
2: Nee, ich glaube, es muss richtig ausgekocht werden.
0: Airfryer? Probier es einmal durch.
2: Nein, wir können nichts fryen. Ich reinige gerade meine Tasse. Ich wollte noch kurz erzählen, dass wir euch einen Tagesschauartikel zum Thema in die Shownotes gepackt haben. Den fand ich sehr gut, weil da geht es auch nochmal um TSS. Ist das bekannt? Das ist das toxische Schocksyndrom, genau. Extrem seltene, plötzlich aufregende Erkrankung, die dadurch entsteht.
0: Hast du gesagt, aufregende Erkrankung? Nee. Das ist eine aufregende Erkrankung. Es gibt langweilige Erkrankungen.
2: Viele.
0: Aber das ist eine spannende Erkrankung.
2: Eine auftretende Erkrankung, die, ich lese ab, dadurch entsteht, dass bestimmte Bakterien Giftstoffe bilden, die eine Überreaktion des Immunsystems auslösen. Gefahr, Gefahr. Das Thema wird in dieser Folge ja nicht stattfinden, TSS. Deshalb arbeitet gerne mit, lest das nach, weil ich glaube, das wird heute mal wieder, und wir fangen auch gleich an, eine Folge, wir können es nicht vollständig abbilden. Dann müssten wir hier eine achtteilige Serie machen und dann hören uns gar keine Männer mehr, was auch irgendwie schade wäre. Also alles, was jetzt hier nicht stattfindet, wurde nicht vergessen, sondern hätte einfach die Kapazitäten gesprengt. Punkt.
0: Aber anhand dessen, was wir an Material zusammengetragen haben, kann ich jetzt schon mal, wie sagt man, foreshadowen, dass diese Folge vermutlich auch einen halben Zyklus dauern wird. Also so ganz kurz werden wir nicht. Ich habe noch ein paar schöne Formulierungen zusammengetragen, die man so sagen kann.
2: Oh, witzig, dass du das sagst. Ich hatte mir vorgenommen, ich habe es nur vergessen, ich wollte eigentlich mich mit dir darauf einigen, das ist mir wirklich wichtig, nicht mal im Scherz bescheuerte Synonyme für Menstruation zu verwenden, weil dieser Verklemmtheitshumor macht mich total wütend und ich kann nicht mal darüber lachen, wenn man sagt, wusstest du, dass manche Leute das und das sagen? Das macht mich schon wütend.
0: Das beklemmt mich jetzt natürlich. Nee, ich werde nicht. Also ich werde nicht sowas sagen, wie der rote Teppich wird ausgerollt.
2: Exakt.
0: Oder dass ein Monatsabo läuft. Das werde ich nicht sagen. Habe ich aber in meinem Leben auch noch nie gesagt.
2: Nee,
0: aber ich finde es schön, dass sich Leute da so kreativ ranwagen.
2: Wirklich? Ich möchte wirklich
0: Ich finde es nicht schön.
2: Jedem Menschen sagen, dass das möchte ich nicht mehr hören.
0: Ich denke, das war deutlich. Soll ich über unsere Gesprächspartnerin reden?
2: Ja, kannst du machen.
0: Der Güncast vom Tagesspiegel, der wird heute Quell der Information sein. Also es ist auch ein Podcast und ich sage das hier mit ganz offenem Visier. Der Güncast ist beim Podcastpreis in derselben Kategorie angetreten wie wir. Nur einer kann gewinnen. Und so sind wir stolz, mitteilen zu können, dass wir die Hosts sprechen, die beim Podcastpreis gewonnen haben.
2: Das habe ich gar nicht mitbekommen. War ich da so besoffen? Wir waren ja da.
0: Wir waren wahrscheinlich wieder auf der Toilette und haben schnell unsere Gesichter unter den Wasserhahn gehalten, weil wir so durstig waren.
2: Ich habe mir nur gemerkt, dass Sophie Passmann gewonnen hat und ich da war und dass wir da waren, aber nicht gewonnen haben.
0: Ja.
2: Das war das Einzige.
0: Ich weiß gar nicht, ob die beiden da waren. Und dieser sehr gute Podcast wird moderiert von Mandy und Esther.
2: Der perfekte Podcast.
0: Ja. Mandy und Esther, mir zumindest kommt das ein bisschen unredlich vor, wenn wir nur Mandy sagen, denn es ist Frau Dr. Mandy Mangler, Chefärztin für Gynäkologie an einem großen Berliner Krankenhaus. Sie ist quasi die Königin
2: von... Ich glaube, an zwei Berliner Kliniken sogar.
0: Ich mag das, wenn du mich... Ja, das
2: sehr
0: ist gut.
2: Gerne.
0: Aber so ergänzen wir uns ja. Wir können uns aber einigen, sie ist die Königin vom Venushügel.
2: Ja.
0: Auf eine Art.
2: Ja.
0: Und Esther hat auch einen Nachnamen. Die moderiert ja nicht nur bei irgendeinem Jugendsendung die Top 40 weg. Da hat man nun Vornamen. Aber Esther ist richtige Tagesspiegel-Journalistin und heißt deshalb Esther Kogelboom. Und die beiden haben ein Buch. Das heißt, don't miss the clitoris. Und den Rat möchte ich, ohne das Buch gelesen zu haben, einfach mal so weitergeben.
2: Yep.
0: So, bitte.
2: Also Menstruation, ist das überhaupt der richtige Fachterminus?
3: Menstruation, ja, ist ein super Wort. Also ist auch medizinisch das korrekte Wort. Und die Menstruation ist ja, viele denken, das ist eine Blutung. Das ist aber gar keine Blutung, sondern die Flüssigkeit besteht aus drei Komponenten, nämlich Schleimhaut, also Gewebe, und dann Schleim und dann tatsächlich ein bisschen Blut.
0: Ja. Schleim. Ich finde, drei Komponenten klingt eigentlich immer gut.
2: Drei Komponenten essen.
0: Oder drei Komponenten Kleber. Aber in dem Fall ein bisschen unattraktiv.
2: Die Definition ist Gesetz auf jeden Fall. Wir gehen direkt mal rein in die Facette des Themas, die die wenigsten gerne besprechen, nämlich Geruch. Mandy, kannst du den Geruch mal beschreiben, damit wir die Folge mit allen olfaktorischen Sinnen auch richtig genießen können?
3: Es riecht leicht eisenhaltig. In den roten Blutkörperchen ist ja tatsächlich Eisen. Deswegen verlieren wir Frauen auch, besonders bei starken Menstruationen, eben viel Eisen und haben manchmal also besteht eine Anämie, also eine Blutarmut durch zu starke Menstruation.
2: Und da kommen wir direkt zum ersten Profi-Tipp unserer Gyncast-Kollegin. Wer die ganze Bluterei alle umfassend raffen will, der sollte am besten, wir haben es gerade schon kurz angesprochen, Menstruationstassen als Periodenprodukt benutzen. Und zwar weil?
3: Weil dann hat man endlich auch mal ein Gefühl für die Menge der Flüssigkeit, die Konsistenz der Flüssigkeit und den Geruch. Sonst klebt es an dem Menstruationsprodukt und man kann es nicht richtig einschätzen. Also wenn man möchte, Menstruationstassen sind super, um die Menstruation besser zu verstehen.
0: Darf ich kurz was erzählen?
2: Ja.
0: Ich habe ja gesagt, dass es Männer gibt, die auf sowas stehen und die sich auch gerne mal sowas im Internet bestellen.
2: Ja.
0: Und da habe ich so einen Reddit-Thread gelesen und da hat sich jemand geoutet, dass er das irgendwie gut findet und dass er gerne an benutzten Binden riecht. Und dann gab es so einen ganz wohlwollenden Kommentar von jemandem, eine Frau, glaube ich, die schrieb so, naja, vielleicht hast du Eisenmangel.
2: Das wäre geil, wenn das die Lösung des Problems wäre. Wenn Ärzte sagen würden, riechen Sie öfter mal an einer benutzten Binde, dann wird es Ihnen gleich besser gehen. Ja, ich finde das interessant. Sie hat natürlich total recht. Da sieht man die ganze Bluterei auch mal. Ist ja jetzt normalerweise nichts, was man sich da also ganz in Ruhe anguckt. Ist ja kein Bildband von Paul Signac über die Magie des Neoimpressionismus oder sowas. Sondern es ist ja Blut. Nee, es ist Schleim.
0: Schleim.
2: Aber die Expertin empfiehlt da einfach mal nicht des eigenen Körpers größter Feind sein, sondern ruhig mal angucken und riechen. Bleiben wir direkt beim Thema Periodenprodukte. Was für eine Palette haben wir denn da, Esther?
4: Also als ich ein junges Mädchen war und meine Tage zum ersten Mal bekommen habe oder meine Menstruation, da gab es tatsächlich für mich in unserem Haushalt gab es so Binden. Die hatten links und rechts so Flügelchen, die hat man sich so um den Slip geklebt und das waren so riesige Dinger, die haben Geräusche gemacht, die waren riesig, die waren einfach komplett unangenehm. Und die gibt es natürlich immer noch, diese Binden. Dann gibt es natürlich Tampons. Es gibt so Schwämme. Mandy, wie heißen diese Schwämme genau?
3: Ja, Menstruationsschwämme, oder?
4: Menstruationsschwämme. Und dann gibt es eben die von dir gerade so angepriesene Tasse. Und dann gibt es natürlich noch die Möglichkeit des Free Bleeding, dass man einfach gar nichts benutzt. Darf man auch nicht verschweigen.
2: Kommen wir gleich zu. Aber so eine Disc gibt es auch noch. Wie funktioniert die Disc?
3: Das ist wie eine Menstruationstasse, nur UFO-artiger gestaltet. Man legt das ein bisschen anders in die Vagina. Aber im Prinzip ist es das so ähnlich wie eine Menstruationstasse.
0: Ich habe übrigens...
2: CD-Wechsler.
0: Ja. Pass auf, apropos, ich habe eine Kollegin, die Disc angeblich freihändig ausleeren und wieder einsetzen kann.
2: Wie soll das denn gehen?
0: Ich weiß es nicht, auch Mandy und Esther waren beeindruckt. Vielleicht labere ich die nochmal in so ein kleines Videotutorial rein. Die ist auch, die kennt sich mit sowas aus, mit Videos, vielleicht kann sie das. verbinden.
2: Wir sind hoffentlich alle gerade hängen geblieben bei dem Wort Free Bleeding. Also Steffi und ich schon. Für Steffi und mich klingt das immer wie so eine neue Fun-Sportart für Leute, denen Bouldern zu langweilig geworden ist. Deshalb die Frage, wie free bleedet man denn?
4: Ja, Free Bleeding ist, also da muss man gar nicht groß erklären, sondern man macht einfach nichts. Das ist ja, was viele besonders gut können, einfach nichts machen. Also keine Periodenprodukte benutzen. Die Menstruation kommt und geht einfach. Und

0: Man hat vielleicht mit der Zeit gelernt, wenn man blutet und kann dann auf die Toilette gehen und das gezielt ablassen.
1: Merkst du das? Also ich bin froh, wenn ich merke, dass ich noch die Hausschuhe anhabe, wenn ich in der S-Bahn sitze. Ich kann doch nicht mehr merken, dass da Blut laufen wird.
2: Nee, das klingt für mich wie eine Mischung aus Superheldenkraft und Riesensauerei. Also kann man das denn lernen, ist ja die Frage.
3: Das kann man ein bisschen lernen. Das geht natürlich jetzt nicht bei starken Blutungen. Aber man kann schon das Menstruationsblut ein bisschen steuern. Aber das ist schon was für sehr gutes Training. Und also die Fehlerquote ist dennoch gegeben. Deswegen würde man das jetzt nicht unbedingt so...
0: Ja, im Homeoffice mal ausprobieren.
3: Genau.
2: Aber Steffi, vielleicht, vielleicht gehst du mal irgendwie zweimal die Woche weniger joggen.
1: Mhm. Und da mal ein bisschen nicht da rein.
2: Trainierst das mal ein bisschen.
1: Kennst du irgendjemanden, der das praktiziert? Also Nein. Ich kenne niemanden, aber man weiß ja nicht, wie hoch die Dunkelziffer diesbezüglich schon wieder ist.
2: Nee, aber Mandy und Esther kennen tatsächlich auch niemanden, der das macht. Persönlich, sagen sie. Aber sie haben erzählt, es gibt Menschen, die free bleeden und zwar sogar als politisches Statement.
0: Also zum Beispiel gab es ja mal eine Langstreckenläuferin, die hat das gemacht. Also die hat einfach auf einer Race keine Periodenprodukte benutzt und hat das Blut dann einfach laufen lassen. Und allein die Tatsache, dass ich das weiß, spricht ja dafür, dass es einen riesengroßen Aufschrei gab und dass viele darüber berichtet haben und sich es angeguckt haben.
1: Meinst du, es gibt beim Beruf, also wenn man einen Job hat, so eine Art Recht auf Free Bleeding? Weil da kann man ja nichts für, dass da was rausläuft.
2: Naja, aber wenn ich das richtig verstanden habe, geht es ja darum, dass da nicht ständig einfach überall was rausläuft, sondern dass man das dann kontrolliert zu einem Zeitpunkt, zu dem man sich auf einer Toilette befindet, da rauslässt.
1: Okay, ich hatte das, aber Sie haben ja auch gesagt, die Fehlerquote ist relativ hoch.
2: Das glaube ich wohl auch.
1: Mhm. Okay.
2: Die Frau, die das gemacht hat, Kiran Gandhi hieß die Läuferin, die hat das 2015 beim London-Marathon gemacht. Was passiert denn eigentlich genau während der Menstruation? Also man macht das ja notgedrungen monatlich mit, aber Biounterricht ist bei den ein oder anderen von uns auch schon ein paar Monate ist es her. Gehen wir es nochmal zusammen durch mit Esther und Mandy.
3: Also die Menstruation ist ein körperlicher Prozess, der heutzutage viel öfter als früher in der Evolution abläuft. Also bis zu 400 Mal menstruieren wir in einem Leben. Und dieser Prozess ist erstmal ein Ausdruck von körperlicher Gesundheit. Also wenn du menstruierst regelmäßig, dann heißt es erstmal, dein Körper ist so gut ernährt und so letztendlich im Gleichgewicht, dass er es schafft, diesen Prozess abzuspulen. Das ist so eine Feintuning, ein fein abgestimmter Prozess zwischen deinem Gehirn und deinen Eierstöcken, bedarf auch sehr viel Energie. Das heißt, es funktioniert nur, wenn du genügend Kalorien auch zu dir nimmst zum Beispiel. Und dieses Zusammenspiel zwischen Gehirn und Eierstöcken führt dann dazu, dass Hormone eben unterschiedlich stark ausgeschüttet werden über Wochen und dann in einem Abstoßen dieser Gebärmutterschleimhaut münden. Das führt dann wiederum dazu, dass das neu aufgebaut wird. Also diese Schleimhaut jedes Mal neu wieder aufgebaut wird. Und dann gibt's wieder eine Menstruation und so weiter.
2: Monthly Iron Man, Steffi. Ich frage mich inzwischen, warum ich bei deinem Marathon an der Strecke stand und applaudiert habe und nicht jeden Monat bei dir am Bett stehe und applaudierte, dass du das wieder geschafft hast.
1: Ich bin ein bisschen an den Zahlen hängen geblieben. Also 400 Mal, hat sie gesagt. Muss man natürlich 12 teilen oder wenn man so durchschnittlich 12 Mal im Jahr.
2: 400 Mal, hat sie gesagt,
1: ja,
2: oder?
1: Das sind, ich habe mir das nämlich durchgerechnet, nur 33 Jahre.
2: Ach, du und dein Taschenrechner.
1: Ja.
2: Ja, nur 33 Jahre, aber ich glaube, man hat ja vielleicht auch mit so Zyklusverschiebung auch nicht jeden Monat, sondern dann verschiebt es sich, dann sind Frauen schwanger. Dann setzt man mal auch mal irgendwie ein Jahr aus oder so. Vielleicht ist es da auch mit reingerechnet. 33.
1: Das kann gut sein. Und wenn man da mal so die Kosten überschlägt, das habe ich mit dem Taschenrechner gemacht.
2: Hast du? Mhm. Das hat mich schon immer interessiert. Sag
1: also,
2: mir die Zahl.
1: Ich habe mir erstmal angeguckt, wie viel ich habe jetzt mal Tampons.
2: 6 Euro, glaube ich, ne?
1: Ja, aber wie viel man so im Monat braucht. Ah, ja. So zwischen 10 und 20 Stück. Dann habe ich geguckt, was so eine große Packung, wie viel da drin sind und was sie kostet. Also 64 Stück gibt es im Angebot gerade für 5 Euro.
2: Ich dachte, du sagst jetzt wo. Ja, 64 Stück gibt es gerade im Angebot. Bei
1: Nein, aber das war jetzt so keine Ahnung, war das der Preis?
2: Okay.
1: Und wenn das 64 sind, sind so 3 oder 4 Blutungen, ne?
2: Oh, du bist für mich gerade wirklich Russell Crowe, A Beautiful Mind, wie er da am Fenster sitzt.
1: Pass auf, ich kann ja auch einfach nur das Ergebnis, also die, vielleicht ist der Weg auch einfach egal.
2: Nein, der Rechnung
1: ich habe ausgerechnet, das sind ungefähr 500 Euro und exklusive Schmerzmittel, die man ja auch noch braucht.
2: Ich hätte tatsächlich gedacht, dass das mehr ist als 500 Euro.
1: Wenn du sorgsam mit deinen Periodenprodukten umgehst und ich könnte mir vorstellen, dass ich den einen oder anderen Tampon auch schon mal habe irgendwo verschenkt. liegen gelassen, weggeschmissen,
2: ja.
1: mitgewaschen, sowas.
4: Achso, ja, unbenutzt. Entschuldigung, ich hätte gerade gedacht, warum wäschst du den?
2: Unbenutzt, ja, das macht Sinn. Symptome, während man seine Tage hat. Mhm. Haben wir eigentlich alle Symptome oder kommen manche vielleicht auch völlig ungeschoren davon?
3: Also 80% der Frauen berichten über Symptome, also Schmerzen oder ja so leichte Krämpfe oder Durchfall auch ein bisschen oder insgesamt Unwohlsein. Ich glaube, es vermischen sich die körperlichen Veränderungen, die wir spüren, mit auch der kulturellen Belegung von diesem Thema. Wir haben das Thema ja natürlich irgendwo durch, sagen wir mal, überbordende Hygiene, durch Blick auf unseren Körper und seine Funktion etwas in eine Ecke gestellt, dass es eben vielleicht Menstruation so wie, keine Ahnung, einer Körperausscheidung, die nicht so gewollt ist. Dabei ist Menstruation ja etwas sehr Gesundes, Gutes. Und deswegen haben wir es vielleicht auch ein bisschen belegt, so dass es zusätzlich zu den körperlichen Symptomen eben auch eine Art negativen Eindruck oder eine negative Zeit sein kann.
2: Also die Intensität ist ja von Frau zu Frau auf jeden Fall unterschiedlich. Ist das so ein bisschen, ist das Glück bzw. Pech oder liegt das am subjektiven Schmerzempfinden oder was für Einflüsse gibt es da so auf Dollauer und wenig Dollauer?
3: Es kommt ganz drauf an, wie man sich ernährt hat, wie entzündlich der Körper ist, ob noch andere Erkrankungen bestehen. Dann gibt es das Schmerzgedächtnis, dass wenn der Körper einmal gelernt hat, das ist was Schlimmes, dann ist er mehr in der Lage, dass auch nochmal Schmerzen entstehen und so. Also das ist schon ein sehr, sehr individueller Prozess. Man muss sich das so vorstellen, beim Abstoßen dieser Gebärmutterschleimhaut reißt auch jedes Mal ein Stückchen Gebärmutter mit ein. Und das ist bei manchen ganz easy und der Körper kann das gut reparieren. Und bei manchen entsteht da sogar bis hin zu Endometriose, also diese Erkrankung, die eben sehr, sehr starke Regelschmerzen macht. Und das ist zum Teil genetisch, aber individuell auch und je nach Lebensstil, genau, so kann man das sagen.
0: Ich denke gerade dran, Mandy, was du mir mal erklärt hast über das Schmerzgedächtnis, weil es finde ich wirklich spannend, dass du gesagt hast, naja, wenn diese Schmerzen auftreten, ist es hilfreich, sie schon von Anfang an zu bekämpfen und nicht erst zu warten, bis sie total stark sind. Und das fand ich im Zusammenhang mit Menstruation auch eine wichtige Info.
3: Es ist viel leichter, Schmerzen im Keim zu ersticken oder am Anfang in den Griff zu bekommen, als wenn sie so richtig stark sind. Sie dann wieder wegzukriegen, ist viel, viel schwieriger mit Medikamenten oder Strategien, als wenn man sie gleich, wenn sie anfangen, ja, abschneidet letztendlich.
1: Das ist mir eine gute Nachricht.
2: Ja, die Frage ist ja, wie oder womit macht man es am besten? Ich meine, alle kennen Butylscopolamin. Ich werde jetzt keine Markennamen nennen, aber ich glaube, ihr kennt das. Da hat sich wahrscheinlich jede von uns schon mal am Tag 3 mehr als erlaubt reingedreht. Was nimmst du, wenn du Schmerzen hast? Bist du jemand, der dann schnell eine Tablette reinknallt? Oder
1: ja.
2: Ich schätze dich so ein, dass du die durchbeißt, dass du auf ein Stück Leder beißt.
1: Manchmal bin
2: so.
1: Ich zu faul, aber eigentlich nehme ich dann schon eine Schmerztablette.
2: Was mich auch interessiert, ist, ob sich das Level an Geilheit während des Zykluses, also Eisprung, Bock, Lutealphase kurz vor Zölibat oder so, ob sich das verändert im Laufe des Zykluses.
1: Ach so, ja.
2: Während Zyklus.
3: Das kann sein, das ist auch unterschiedlich. Manche finden das total eklig, während der Menstruation Sex zu haben. Und andere sagen, das ist sehr, sehr innig. Also ich habe dann eben was sehr Intimes, was ich mit meinem Partner, Partnerin teile. Und das ist so intim, dass das schon wieder ein Zeichen von hoher Liebe, Innigkeit und so weiter ist. Also das muss jedes Paar oder jede Sexualgemeinschaft für sich selbst ausprobieren.
0: Weißt du noch, Mandy, dass wir mal gefunden haben, dass es diese vorgedruckten Bettlaken gibt, auf denen so Blutflecken schon so draufgedruckt sind?
3: Das stimmt.
2: Schade, Steffi, ich hatte gerade Geburtstag.
1: Aber endlich was ich beim nächsten Schulbasar als Mitmachangebot anbieten kann. Es gibt ja Mütter, die filzen da mit den Kindern kleine Wichte oder Faltensterne.
2: Rollenkerzen.
1: Und ich mache da schön bedrucken mit Anne und Steffi. Übrigens, kurze Frage.
2: Ja, kleines Blutlabor. Ja.
1: Ist ein bisschen intim, aber Sex während der Periode?
2: Ja.
1: Ist das ein Thema?
2: Ich finde, das kann man schon machen. Es gibt ja diese, witzig, habe ich mich gerade mit 2 Kollegen noch drüber unterhalten. Wir haben uns unsere Worst-of-Soft-Tampon-Geschichten erzählt.
1: Was ist das? Ach ja, oh Gott, das sind Verhütungsmittel?
2: Nee, also. das sind so kleine, fluffige Kissen, die kannst du dir da reinschieben bis Anschlag. Und dann kannst du Sex haben und die Blutung wird quasi von oben so ein bisschen gestoppt und es kommt aber auch niemandem zu schade, wenn von unten was gegenkommt. So. Das Problem ist nur, je nach Sexintensität ist es relativ schwierig, das wieder rauszufriemeln.
1: Da darf ich es mal sagen, das ist sehr unfeministisch, weil ich denke, wenn der Sex haben will, dann will er wohl überleben, dass da meistens Blut am sogenannten Penis ist.
2: Aber also aus meiner Erfahrung kann ich sagen, dass das gar nicht so war, dass das von mir erwartet wurde, sondern dass ich das dann selber irgendwie ein bisschen nicht, man will danach auch nicht direkt wieder Bettwäsche waschen müssen.
1: Das stimmt natürlich.
2: Tut man sich auch selbst mit einem Gefallen. Selbst ist die Frau

0: Oh Gott, der unfeministische Satz aller Zeiten. Nee, ich nehme Soft-Tampon, dann muss ich danach die Bettwäsche nicht waschen.
1: Richtig.
0: Da bin ich ja auch für zuständig.
1: Ich habe mir halt auch Gedanken drüber gemacht. Also ich würde da jetzt nicht beim ersten Date mit der Tür ins Haus fallen.
2: Ja.
1: So, da würde ich so tun, als würde ich mich aufsparen.
2: Ja. Ach, schön.
1: Und auf der anderen Seite, da gibt es ja Tage, da komme ich vor lauter Schmerzen, da komme ich nicht mal an mein Handy ran.
2: Ja, dann nicht.
1: Also da muss jemand aus meiner Familie, muss ich dann irgendwann anrufen, dass er mir eine Ibu holt. Mhm. Da fallen mich jetzt auch nicht direkt erotische Tagträume an.
2: Nein.
1: Aber grundsätzlich, glaube ich, finde ich das relativ egal.
2: Ja, ich glaube, ich finde es auch egal. Und der Vorteil ist natürlich auch, nicht ausgeschlossenes, aber zumindest geringeres Schwangerschaftsrisiko.
1: Ja.
2: So. Aber also...
1: Haben wir es.
2: Verlasst euch nicht auf mein Wort. Nicht, dass ihr jetzt alle wie die wilden Vögel ohne Verhütung mit so einem Soft-Tampon und euch dann wundert, wenn doch jemand schwanger wird.
1: Ja, aber das, der Demografie würde es nicht schaden.
2: Ja, aber ich zahle den Unterhalt ja nicht.
1: Ja, okay, das stimmt.
2: Ganz kurz was anderes. Wir hatten ja vorhin schon kurz erwähnt, dass wir dass Vollständigkeit hier nicht garantiert werden kann. Und zum Beispiel das Thema Endometriose, das haben wir jetzt komplett rausgelassen aus dieser Folge. Manche haben sich vielleicht schon gewundert oder darauf gewartet, dass es thematisiert wird. Wir fanden irgendwie, das Thema ist einfach zu groß und wenn, dann ist es quasi eine eigene Folge wert und ehrlicherweise gibt es zu diesem Thema ja auch schon eine eigene Folge.
1: Allerdings keine Flexikon-Folge, weil ich muss sagen, beim Thema Endometriose erstaune ich immer noch, dass es da sowas gibt. Mhm. Es ist eine Folge von Eine Stunde Liebe, den Podcast kennt ihr wahrscheinlich, der ist von Deutschlandfunk Nova. Die haben eine sehr, sehr gute Folge zum Thema. Die sind nach Essen zu einer Endometriose-Selbsthilfegruppe gefahren und haben mit Betroffenen gesprochen.
2: Da war eine Frau, das war so krass, und ich glaube, so, da werden wahrscheinlich viele von euch, die betroffen sind, zu Hause sitzen und denken, ja, ich auch. Die hat auf jeden Fall erzählt, dass sie in ihrem Leben einfach bei 40 Gynäkologinnen und Gynäkologen war mit dieser Scheiße. Bei 40, Steffi.
1: Und keiner hat es gemerkt wahrscheinlich.
2: Ja, wahrscheinlich. Oder konnte nicht helfen, offensichtlich.
1: Also wenn ihr von Endometriose betroffen seid, dann tut uns das zum einen leid, denn das muss die größte Scheiße auf dieser Erde sein. Aber hört mal bitte in die Folge von Eine Stunde Liebe rein. Vielleicht machen wir auch irgendwann mal eine Folge zum Thema. Und auch wenn ihr nicht von Endometriose betroffen seid, dann hört da mal rein, weil da kann man viel lernen.
2: Ja.
1: Findet ihr ebenfalls in unserer Lieblings-App bei ARD Sounds.
2: Ist wirklich unsere Lieblings-App, ne? Was wir da unsere Screentime verballern bei ARD Sounds.
1: Wir, glaube ich, wieder Bildschirmzeit 4 Stunden nach die Sounds-App.
2: Muss ich immer beim Intendanten nachfragen, wo ich noch ein bisschen Bildschirmzeit kriege, damit ich noch ein bisschen weiter drauf chatten kann. Ja.
1: So, genau, wir machen weiter bei uns beim Thema Menstruation.
2: Ja.
1: Und ich habe hier und da schon mal erwähnt, dass mich so eine monatliche Blutung auch schon mal komplett aus dem Verkehr gezogen hat. Man kennt mich ja als Arbeitnehmerin mit großer Leidensfähigkeit. Mhm. Einiges passieren, dass
2: Arbeitnehmerin
1: ich hier nicht
2: bei der Herzen.
1: Ja, absolut. Ich wurde aber zuletzt auch immer mal wieder von wirklich epischen Symptomen überrascht bei der Menstruation und es war mir, wie gesagt, nicht mal möglich, mich zu meinem Handy zu rollen und mich krank zu melden. Ich bin im Bett fast verhungert vor Schmerzen und ich bin ja vermutlich auch nicht die Erste, die große Schmerzen hat und deshalb fragen wir uns oder wir fragen Mandy und Esther, warum tun wir uns eigentlich so schwer mit dem Thema Periodenurlaub? Das wäre doch eine gute Idee.
3: Ja klar, unbedingt. Man sollte sich so viel öfter mal frei nehmen. Ich finde diesen Begriff Urlaub, der trifft es natürlich nicht. Also ich meine, stell dir mal vor, ja, ein Mann hat Vergleichbares, hat eine schlimme Grippe oder hat einen Magen-Darm-Infekt und sagt so, ich mache einen Tag Durchfallurlaub. Ja? Das wäre natürlich dann, würde überhaupt nicht gehen. Und ich finde deswegen, genau wie im selben Kontext mit Erziehungsurlaub, sind diese Urlaube, die Frauen oder Müttern zugeschrieben werden, grundsätzlich erstmal zu hinterfragen. Ja? Aber ja, klar, also Krankmeldung wegen Menstruation auf jeden Fall.
4: Das hat ja Spanien eingeführt, weil die haben so ein ganz großes Gesundheitspaket für Frauen eingeführt. Und da war eben Bestandteil, das ist in Spanien ein bisschen anders als in Deutschland, da kriegt man eben für die ersten Tage keine Lohnersatzzahlung, wenn man krank ist. Und deswegen wurde gesagt, na gut, Menschen mit Menstruationsschmerzen, die sind ja wirklich gebeutelt und die kriegen eben diesen Ausgleich, diese Ausgleichszahlung die ersten 3 Tage. Und dann hat die deutsche Presse getitelt, in Spanien führt jetzt Menstruationsurlaub ein, was total absurd ist, ne? Und deswegen, ja, und es ist auch schade, weil in Spanien wird es gar nicht richtig genutzt, weil die Frauen sich wahrscheinlich nicht trauen.
2: Urlaub ist für uns immer noch Durchfall auf Affäre haben. So. Und uns am Strand zeichnen lassen.
1: Ehrlicherweise nehmen wir ja eigentlich für jede mittelschwere Erkrankung Urlaub.
2: Ehrlich gesagt, ja, stimmt. Ja.
1: Ja, aber die haben ja natürlich recht, ich finde Durchfallurlaub auch wirklich ein schönes Bild.
2: Ja.
1: Das Problem ist wahrscheinlich, dass diese Idee, einen Periodenurlaub oder eine periodenfreie Zeit...
2: Was glaubst du, was für ein Mensch hat sich das überlegt?
1: Ja.
2: Willst du darauf hinaus?
1: Nein, aber ich denke, dass wenn wir jetzt mit der Idee um

0: die Ecke kämen, das würde vielleicht auch dem aktuellen politischen Vibe nicht so 100% entsprechen.
1: Und manche sagen dann so, ja, aber dann werden ja Frauen bevorzugt. Also erstens muss man sagen, Frauen leisten Enormes für unsere Gesellschaft wegen des Zyklus. Wir alle sind wegen des Zyklus geboren worden, im Übrigen von einer Frau. Also wir sollten da Zyklusbewusstsein und Zyklusgesundheit auf jeden Fall als Gesellschaft auch stützen. Und zweitens kann man ja auch sich für seine eigene Firma oder für sein Team überlegen, wenn diese Frau eben zum Beispiel jetzt nicht arbeiten kann, weil sie Menstruationsschmerzen hat, was man dann für ein Agreement mit ihr macht, ob man dann sagt, okay, du kriegst Gleitzeit oder du kriegst Homeoffice oder keine Ahnung, man kann ja versuchen, irgendeinen Kompromiss zu finden. Und oder viele würden auch sagen, naja, Frauen sind schon auch sehr, sehr leistungsfähig und stark und vielleicht gehört das einfach dazu und mindert ihre Leistung überhaupt nicht.
0: Wäre dein Arbeitsumfeld soweit?
2: Meins?
0: Mhm.
2: Ich glaube tatsächlich ja.
0: Ja, meins nicht. Also mir ist das schon peinlich, wenn ich sage, ich bin nicht so fit, dann gucke ich in so ängstliche Augen, weil die wieder denken, kommt wieder, irgendjemand ist was mit Corona oder so. Und dann gucke ich immer alle an und sage, nein, es ist nicht ansteckend, es ist kein Virus, es ist Uterus.
2: Es ist kein Virus, es ist ein Uterus.
0: Und ich glaube, mit der Info, da renne ich auch wenig offene Türen bei den Kollegen ein.
2: Glaubst du, es ist ein Generationenproblem?
0: Absolut.
2: Okay.
0: Aber das ändern wir ja vielleicht ein bisschen mit dieser Folge. Nun ist es ja unser täglich Brot, den Kopf zu benutzen. Wir probieren das zumindest. Vielleicht tippen wir noch ein bisschen oder drücke mal das Knöpfchen. Ja. Aber das ist ja erstmal nichts, wofür man körperlich leistungsfähig sein muss, das, was wir hier machen.
2: Zum Glück.
0: Was ist denn wohl mit Sportlerinnen? Die sind ja nicht in jeder Zyklusphase bereit für den Marathon ihres Lebens oder für den Diskuswurf der Woche. Oder, weiß ich nicht, liefern immer gleich gut auf dem Schwebebalken ab.
3: Das war jetzt ja gerade bei der deutschen Fußballnationalmannschaft auch ein Thema und auch bei FC Victoria hier in Berlin ist es ein großes Thema, dass wirklich diese Spitzensportlerinnen ganz genau tracken, wann sind sie in welcher Phase und dann auch ganz genau ihr Training darauf abstimmen.
0: Guck, stell dir vor, jetzt müsste Jürgen Klopp auch noch irgendwie auf der Uhr haben, wann bei Schlotterbeck die zweite Zyklus-Woche anfängt.
2: Der hätte so die Zyklus-App von allen auf dem Handy.
0: Stell dir das mal vor. Oder wann ist man am leistungsfähigsten? Also ich habe jetzt zweite Zykluswoche gesagt, aber das war jetzt einfach nur ein Schuss ins Blaue.
1: Das ist, man kann es nicht ganz perfekt pauschalisieren, weil natürlich ist jede von uns anders. Aber wenn man einen gemeinsamen Nenner finden würde, würde man sagen, nach der Menstruation bis zum Eisprung. Also ungefähr zweieinhalbste Zykluswoche.
2: Cool, das ist ja nicht lang. Naja, ich würde es aber unterschreiben.
0: Was
2: oder?
0: Ist das, 3,5 Tage?
2: Ja.
0: Ja, gut.
2: Merkst du, das wollte ich dich immer mal fragen.
0: Wann ich den Eisprung habe?
2: Ja, aus der Kategorie Fragen, die wir einander noch nie gestellt haben.
0: Nein, aber da spricht man ja auch nicht offen drüber, weil man denkt, man werde in irgendeiner Art und Weise, weiß ich nicht, entwicklungsverzögert, dass man das nicht merkt. Merkst du das?
2: Unsere ich
0: gucke schon in die sensiblen Augen.
2: Ja. Ich habe mich reingehorcht. Also jahrelang stumpf nicht, aber ich meine, ab und zu merke ich das. Aber ich fühle mich selber so, wenn ich mich dabei erwische zu denken, ach, ich glaube, ich habe gerade meinen Eisprung, dann fühle ich mich immer so 5 vor Tarotkarten legen, ja, und dass ich mir so Armstulpen stricke, weil ich immer denke, mein Gott, nun komm aber auch mal wieder runter.
0: Aber wie stellst du dir denn deinen Eisprung dann vor?
2: Wie das so aussieht? Ja. Keine Ahnung, gute Frage.
0: Hat das Glitzer? Also ist das so ein bisschen so märchenhaft?
2: Ja, da gehen so Narnia-mäßig, da geht so ein Schrank auf und durch den Schrank durch, das ist in so einer völlig anderen Welt. So ungefähr. So. Jetzt geht's wieder los. Herzlich willkommen wie im Zirkus so ein bisschen.
0: Und fühlst du dich dann wohl?
2: Denkst
0: du, ja, ich bin eine Frau?
2: Nee, weil ich habe ja gerade auch gelernt, ab dann geht's bergab.
0: Ja.
2: Dann sind die guten Tage wieder gezählt.
0: Es gibt ja viele Frauen, muss man ja auch mal sagen, die kommen soweit klar, die haben sich mit der Situation des Menstruierens versöhnt. Es läuft anständig und regelmäßig und sieht aus wie immer. Aber häufig ist das auch nicht so. Ich nenne es mal, es gibt so kritische Vorfälle, Begegnungen, Befindlichkeiten, mhm, so in der Unterhose zum Beispiel. Und bei einigen würde Mandy auch raten, mal bei einer Gynäkologin oder bei einem Gynäkologen vorstellig zu werden.
1: Wenn die Menstruation sehr schmerzhaft ist, dann sollte man, also wiederholt sehr schmerzhaft ist, dann sollte man mit seiner Gynäkologin drüber sprechen. Wenn man sehr viel Blut verliert, sodass man denkt, okay, das ist jetzt wirklich übertrieben viel. Da fragt man sich natürlich, was ist viel? Und man kann das auch tatsächlich schwierig messen, es sei denn, man hat eine Menstruationstasse und kippt die Flüssigkeit immer und misst sie. Also man sagt, über 80 Milliliter pro Menstruation ist eben dann schon im Bereich des sehr hohen Verlustes von Eisen. Aber wenn man sich antriebsarm fühlt, dann sollte man das auch vielleicht einfach mit seiner Gynäkologin besprechen. Und manchmal hilft eine kleine Blutuntersuchung, um den Eisenwert zu bestimmen und dann eine Aussage treffen zu können. Ja, und wenn die Menstruation die Lebensqualität, also die mentale Gesundheit oder die Zeit vor der Menstruation vor allem, die mentale Gesundheit beeinträchtigt, dann auch.
0: Ich habe die Frauenärztin schon gesprochen, bei mir sind die Ursachen bekannt, aber ihr habt gehört, es muss jetzt kein Fieber sein, keine Atemnot, keine Lähmungserscheinung, es reichen starke Schmerzen, es reicht sehr viel Blut oder einfach so ein Dauerdown, ne? Also besser mal besprechen. Und Myome können so ein Grund sein für starke Blutungen. Das sind Wuchungen in der Gebärmutter. Das klingt fies und ich würde mir jetzt auch so ein Myom nicht unbedingt, also optisch, es macht nichts her. Ich würde es mir nicht an den Rückspiegel hängen.
2: Ach, schade.
0: Aber ja, die sind meistens gutartig und tatsächlich 20-50% aller Frauen kriegen das auch mal.
1: Also Myome sind schon ganz oben mit dabei. Es gibt aber auch Polypen oder zum Beispiel einfach eine sehr hyperaktive Gebärmutter, sag ich mal, die eben vielleicht viel geleistet hat oder insgesamt so ein bisschen aktiver drauf ist. Und bei vielen Frauen gibt es auch gar keine richtig organische Ursache, sondern das ist so ein Zusammenspiel aus Hormonen, die hoch sind und dann eben einer Schleimhaut, die gerne viel blutet sozusagen. Und das kann auch wirklich sich auf das Energielevel, die mentale Gesundheit, dein Antrieb und so auswirken. Deswegen ist es gut, wenn man das einmal hinterfragt und sich fragt, was kann man tun?
0: Ich habe eine aktive Gebärmutter.
2: Ja, ich habe mir das schon gedacht. Ich glaube nämlich auch, dass du eine richtig aktive Gebärmutter hast.
0: Wenn man jetzt als unauffällige Regelbluterin in diese Zeit eingestiegen ist des Menstruierens, dann muss das nicht für immer so bleiben. Ich will nicht persönlich werden, aber Geburten zum Beispiel, die könnten schon was verändern. Also ich bin eingestiegen wirklich mit, also das war lächerlich.
2: Nicht
0: was
2: der
0: ich
2: Rede
0: da,
2: wert.
0: Also wirklich. Dafür hat es sich nicht mal gelohnt, ein Produkt zu kaufen. Mhm. Aber bei Geburten, also kann schon einiges anders werden. Da werden gewissermaßen so Türen geöffnet. Das ist mal gar nicht mehr die Frau, an die man sich mal gewöhnt hat. Die Menstruation kann sich verändern, oder?
1: Die kann sich verändern, ja. So vor der Schwangerschaft, nach der Schwangerschaft. Also es geht meistens so los, dass man als Teenager Schmerzen hat, die sich dann regulieren. Und der Körper gewöhnt sich mehr oder weniger dran. Dann kann es nach den Schwangerschaften oder der Schwangerschaft nochmal ein bisschen anders sein. Vielleicht nehmen die Schmerzen ab, aber sie können auch zunehmen. Ja, und dann Richtung Perimenopause können die Blutungen unregelmäßig und stärker werden.
0: Da hört man schon raus, ne? Leichter wird's nicht. Oft gibt's kurz vor Schluss das Grande Finale.
2: Ja, cool.
0: Es gibt eine Begleiterscheinung der Menstruation, die lässt sich nicht in Menstruationstassenfüllhöhe messen, eher so an unangemessenem Sozialverhalten oder überhaupt in Genervtheit oder an
2: Trauer. Traum, ein krass Hüpf.
0: Ja.
2: Ich habe ihn Flip genannt.
0: Wie kreativ.
2: Ja, ich weiß. Sag mir einen anderen Namen. Sag mir ad hoc einen anderen guten Namen für einen Grashüpfer. Shoot. 3, 2, 1.
0: Hat er lange Beine. Ute Lemper. Es ist ein besserer Name für einen Grashüpfer.
2: Ja, nun gut, er ist ja tot.
0: So, PMS, ist das einfach nur eine Entschuldigung für schlechtes Benehmen? Könnte ja auch sein. Mandy und Esther sagen nee und haben sogar eine richtig gute Geschichte dazu. Ich würde sogar fast sagen, einen Impulsvortrag.
3: Mandy, erinnerst du dich mal, dass du mal auf der Republika dazu gesprochen hast, auch mit uns als Gyncast-Team zusammen? Und da gab es dann ein Video von dir oder irgendein Snippet und der ging am Ende total viral, weil du gesagt hast, hey, PMS, PMS, wir brauchen alle viel mehr PMS und es wird immer so negativ konnotiert. Dabei in Wirklichkeit ist das ja vielleicht der Zustand, in dem wir eigentlich sein sollten, der eigentlich normal ist, während der Zustand der anderen Zeit im Leben der Frauen ja, vielleicht dieses Liebsein und dieses immer gefügig sein und ja, mache ich schon und danke und erlede ich gleich, weil ist das ja auch der Nicht-Normalzustand.
1: Ja, genau. Also wir haben das so hergeleitet. Also es gibt ja, letztendlich kann man sagen, grob zwei Zyklusphasen. Die erste Hälfte des Zyklus, dann kommt der Eisprung und dann die zweite Hälfte. Und es ist ja schon so, dass Frauen bekannt sind dafür, oft lieb, vermittelnd und pflegend und sich kümmernd zu sein, ja. Und das ist schon auch hormonell vermittelt zum Teil. Und in dieser zweiten Zyklusphase, da sagen viele Menschen ja über sich, ich bin forscher und fordernder. Und bei dieser zweiten Zyklusphase frage ich mich immer, was ist wirklich das, was dich beeinflusst und deine Lebensqualität verändert? Ist es das, was du wirklich, was dich wirklich stört? Oder hat die Umwelt dir das eingeredet? Ja? Deswegen finde ich es ganz wichtig, in dieser zweiten Zyklusphase sich zu fragen, gibt es irgendwas, was mich tatsächlich stört? Oder kommt meine Umwelt zu mir und sagt, ja, du bist ja jetzt hier, oh, immer bist du so schlecht drauf. Weil ich als Gynäkologin finde das natürlich super, wenn Frauen Forscher und Fordernder sind.
0: Habt ihr gehört, es ist ein PMS-Empowerment, yeah, hier, was der Gyncast predigt. so eine Art -4 sozusagen, sollte man wirklich mal los.

0: oben werdet ihr da drin sein.
1: Oh, so hätten wir die Folge auch nennen können.
0: Und, ne?
1: Minus 4.
0: Ja.
1: Ach, aber du bist so kreativ.
0: Ich fürchte, die Gesellschaft ist für eine Minus 4 in der Breite noch nicht bereit.
2: Wir haben doch mal diesen Fragebogen auch ausgewertet, den viele Frauen von ihren Ärztinnen und Ärztinnen bekommen, wenn sie sagen, ich glaube, ich habe PMS. Und da waren ja ein paar richtig absurde Fragen dabei, wie zum Beispiel, haben Sie kürzlich mal Verabredungen mit Freundinnen abgesagt oder verspüren Sie sinngemäß, verspüren Sie nicht mehr ausreichend Energie, Ihre Pflichten im Haushalt zu übernehmen oder sowas Absurdes? Weißt du noch?
3: Ja, genau. Und wir haben diesen Fragebogen ja auch an unserem Aufnahmeleiter damals getestet und dann kam raus, er hat PMS auch. Aber eine Sache muss man dazu natürlich sagen, es gibt tatsächlich PMDS. Also das betrifft so knapp 5% der Frauen. Das ist eine prämenstruelle dysphorische Störung. Das ist wirklich etwas, wo dann die mentale Gesundheit ernsthaft verändert ist. Und das ist wirklich ein ICD-Code, also eine Kodierung für eine Erkrankung. Aber dieses ganze Label, die menstruiert und die ist deswegen schlecht drauf, das ist was anderes und das sollten wir uns meiner Meinung nach nicht gefallen lassen.
0: Fühle mich aufgewühlt und angestachelt.
1: Ich auch.
0: Ich bin kurz davor, auf die Straße zu gehen.
1: Radikalisiert.
0: Ja. Ja, gut. Also insgesamt hört man da auch schon ein bisschen raus, die Kommunikation zum Thema Menstruation, die ist noch nicht auf dem Peak. Also da ist auch viel Luft nach oben, vor allen Dingen, was den Kenntnisstand der nicht menstruierende Hälfte der Gesellschaft betrifft. Überwiegend sind es wohl Männer.
1: Ja.
0: Nämlich auch, wenn die offen sind für das Thema und die wollen alles richtig machen, fehlt es doch hier und da tatsächlich am Basiswissen.
2: Da fällt mir die Geschichte ein von Sally Ride. Sally Ride von der NASA, also die erste Frau sogar, die für die NASA ins All geflogen ist, 1983. Und damals waren die Kollegen auf der Erde so hilflos. Was braucht die denn, wenn die 3 Tage im All ist oder 4? Das, um Gottes Willen, was können wir dir mitgeben? Irgendwie Make-up oder was? Und dann hat irgendwie einer gesagt, ja, also gut, wir packen ihr auf jeden Fall ausreichend Tampons ein. Und jetzt ratet mal, wie viele Tampons sie der Sally mitgegeben haben für diese paar Tage im All.
0: Ich hatte 2 Flaschen Weißwein gebraucht. Also wir kennen die Zahl schon, aber ihr könnt jetzt mitraten.
2: 100. Sie haben 100 Tampons eingepackt. Aber das zeigt ja schon so ein bisschen, dass viele keine Ahnung haben und sagen, hier hast du 100 Tampons für 3 Tage deines Lebens. Also es gibt ja immer wieder so Straßenumfragen und dann gibt es auch immer wieder... neulich habe ich das gesehen, da haben wirklich ein paar coole Frauen ihren männlichen Kollegen so Dinger um den Bauch gemacht, die so Vibrationen absondern können und tatsächlich Menstruationsschmerzen simulieren, also im Prinzip ein Menstruationsschmerzen-Simulator angeschlossen. Und die Männer mussten dann sagen, wann es ihnen zu viel wird und wann sie nicht mehr können. Und natürlich, Überraschung, haben sehr viele auch nur ansatzweise die Schmerzen nicht ertragen.
0: Diese Videos kenne ich und da weiß ich immer nicht so genau, ist das nicht ein bisschen platt, also oder?
1: Irgendwie schon, vor allem frage ich mich auch, also der Versuch ist ja aller Ehren wert, aber ob das wirklich sich wirklich so anfühlt, das kann ja niemand,
0: eben.
1: Also es kann ja niemand am Ende... bestätigen.
0: So, ich möchte da auch mal eine Lanze für euch brechen. Männer, ihr müsst ja auch viel ertragen. Wahrscheinlich weniger körperlich.
1: Ja.
0: Aber als Mann kann man ja auch wenig richtig machen im Moment. Aber hey, das ändert sich gerade wieder.
1: Wie sagst du das? Meinst du, es hört gerade nochmal zu? Hallo ihr drei.
0: Hallo. Bald sind die Cis-Männer ja wieder auf der Gewinnerseite. Kommt ein bisschen Bitterkeit mit. Weg damit. Eigentlich ist uns ja sowieso an Verständigung gelegen. Das ist uns wichtig. Alle sollen sich verstehen und da plädieren auch Mandy und Esther wieder für einen regen Austausch. Sonst verfranzen sich die Nicht-Menstruierenden ja völlig in ihren Annahmen zum Thema Periode. Da gibt es einige falsche.
3: Neulich wurden so ein paar Männer gefragt, kann eine Frau pinkeln, wenn sie einen Tampon in der Vagina hat? Und die Mehrheit hat gesagt, nein. Also das kann man ja vielleicht auch mal am Abendbrottisch mal fragen und einfach mal ins Gespräch gehen. Und vielleicht so einfach mal so, also es gibt ja... Gloria Steinem und dieses großartige Essay If Men Could Menstruate. Gloria Steinem ist jetzt gerade gestorben. Schade, super Person. Und wenn Männer menstruieren könnten, stand also sehr gut hergeleitet und mir sehr gut gefällt, dann wäre Menstruation was, ne? Wer kann höher, weiter, schneller spritzen und menstruieren und so? Und deswegen, das können wir mal zum Anlass nehmen und ganz ausführlich mal über Menstruation und Geruch und Länge und Farbe und all das sprechen. Einfach, um es zu entstigmatisieren, um es zu normalisieren und dem Wert zu geben, den es hat. Es ist was Starkes, Gutes.
0: Könnt ihr euch ja schon mal eine schöne Gesprächseröffnung heute Abend überlegen. Ich finde, Menstruation spielt ja auch popkulturell so gar keine Rolle. Oder kennst du einen Song zum Thema Menstruation?
1: Nee. Ja, nein.
0: Wäre doch schön, wenn sich die Amigos da mal reinknien, auch im Porsche fließt, einmal im Monat Blut.

0: Oder wenn es von Marquez einen schönen spanischen Menstruationssong gäbe für Nis
1: Mallorca-Urlaub. Da bin ich mir unsicher, ob es den nicht vielleicht schon gibt.
0: Ja, das könnte sein.
1: Es gibt tatsächlich...
0: Vayamos Compañeros, vielleicht geht's da um die Menstruation.
1: Ich habe tatsächlich mal nachgeguckt, Dolly Parton hat einen gemacht, PMS Blues. Könnt ihr mal auflegen, schöne Platte. Oder es gibt auch einen von Brutalismus 3000. Ich habe meine Tage Berghain.
0: Spricht mich an.
1: Oder Erdbeerwoche von Casey Rebel.
0: Ja, aber bei Erdbeerwoche bin ich ja schon wieder raus.
1: Ja, habe ich auch nicht gehört. Ich fürchte, aber er hat jetzt einen ganz anderen Fokus. Wenn ich den jetzt anmache, dann ist die ganze Folge kaputt.
0: Ja.
1: Private Frage an Mandy und Esther. Vielleicht nicht ganz, werden hier aber vielleicht auch noch ein paar mehr Leute zuhören, die eine Tochter zu Hause haben. Wann kommt denn die erste Periode? Also wann ist es denn Zeit, dem Kind mal Literatur in die Hand zu drücken und es in sehr peinliche Gespräche zu verwickeln?
2: Das läuft nach einem ungefähren Schema mit dem Beginn der Menstruation. Und ungefähr mit 11, 12 Jahren ist ja das mittlere Alter von Menstruationsbeginn. Wenn das vor dem 10. Lebensjahr stattfindet, würde man das einmal mit einer Gynäkologin abklären, weil das kann zu früh sein und Gründe haben. Und die Menstruation kündigt sich dann an durch, zum Beispiel kann es sein, dass die Brust schon ein bisschen gewachsen ist oder auch Haare unter den Armen oder an der Vulva gewachsen sind und eine Art Weißfluss besteht aus der Vulva. Das ist so wie so heller Ausfluss letztendlich, der kommt oft so 1-2 Jahre vor der Menstruation.
0: Ich weiß noch, dass wir versucht haben, uns darüber auszutauschen, ob wir uns dran erinnern. Ich erinnere mich an gar nichts mehr. Ich weiß nicht, wann das war, wie das war, ob sich das angekündigt hat.
1: Ich weiß es auch nicht mehr, aber ich musste gerade daran denken, bei dem Thema... Ich denke, unsere Eltern haben die Korken knallen lassen.
0: Ja, ne? Absolut.
1: Mir ist nur gerade eingefallen bei dem Thema Weißwurst, dass du bist gerade nicht...
0: Bei welchem Thema?
1: Weißfluss. Dass du den
0: Weißwurst, verstanden.
1: Auch dann das.
0: Ja.
2: Entschuldige.
1: Dass du bis gerade nicht den Unterschied kanntest zwischen einer Slip-Einlage und einer Binde.
0: Ja, warum musst du mich vorführen? Ich dachte, das wäre dasselbe.
1: Darum geht es hier in diesem Podcast.
0: Dann erklär es doch nochmal allen. Denn hey, vielleicht hören auch andere Menschen zu, die sagen, ja und was ist der Unterschied?
1: Ich kann mir das nicht vorstellen. Das,
0: doch natürlich!
1: Das ist quasi eine Art Unterhosenschutz, so eine Slip-Einlage. Genau. Und nicht eine Slip-Anlage, damit werden Schiffe ins Wasser gelassen. Das ist nämlich der Unterschied. So, und wenn das Kind dann die erste Periode hat und nicht ganz so happy ist mit der neuen Situation, das kann man ja vielleicht auch verstehen. Was ist denn los?
0: Dummer Kick. Ja, entschuldige, kannst du nur mal ansetzen? Ich habe nämlich gar nicht mehr zuhören können.
1: Ich wollte nur sagen, wenn man die erste Periode hat und dann findet das Kind das aber richtig kacke, so wie es angemessen ist, dann kann man das ja vielleicht damit auch trösten, dass das irgendwann auch wieder vorbei ist. Also nur 400 Mal bluten, da vergeht die Zeit ja wie im Fluge, dann kommt die Menopause. Aber die Frage wäre ja doch nochmal, ist die Menopause denn wirklich diese glückselige Zeit, für die wir die während des schönen Periodendünnschisses halten? Wie ist das? Ist da alles vorbei?
2: Die Menopause wirkt sich bei vielen Frauen unterschiedlich aus. Manche sagen, endlich muss ich keine Angst mehr haben vor einer Schwangerschaft, das befreit mich total. Meine Libido geht in den Himmel. Oder manche Frauen sagen, ah ja, jetzt ist übrigens die Zeit meines Lebens, wo ich nochmal überlege, wie ich den Rest meines Lebens verbringen möchte. Und deswegen orientiere ich mich nochmal anders, auch sexuell zum Beispiel oder insgesamt in meinem Leben. Und deswegen ist es eine Phase, finde ich, die sehr stark ist, wo man nochmal sehr viel über sich, seinen Körper und seine Wünsche lernen kann. Und vor allem ist es eine Phase, um gesund ins Alter zu starten.
0: Das gibt mir mehr ein Versprechen auf Freude ab, als das, was du vorhin gesagt hast, mit kein Bock mehr auf Sex und borstige Haare.
1: Absolut.
0: Ich glaube an das, was Mandy gesagt hat.
1: Und ich warte jetzt auf deine Menopause, weil das Angebot besteht ja weiterhin, wenn du dich sexuell neu orientieren möchtest.
0: Wartest du dann
1: auf
0: mich?
1: Ich bin da, absolut.
0: Okay.
1: Nochmal zwei abschließende Fragen an die Profis. Welches Periodenprodukt nutzt denn eine Chefärztin, die Gynäkologin Dr. Mandy Manger?
2: Diese Menstruationstassen, das war so für mich... Wirklich, jede Menstruation, die ich nicht mit Menstruationstasse erlebt habe, schade drum, weil diese Menstruationstassen aus gynäkologischer Sicht einfach großartig, weil sie die Menstruation so viel besser verstehbar machen.
1: Wie gesagt, wir haben da unsere Probleme, deshalb vielleicht nochmal eine kleine Anwendungsempfehlung.
2: Genau, also ich glaube, das Interessanteste an der Menstruationstasse ist, wie kriegt man sie in die Vagina? Das ist gar nicht so einfach und auch das ist aus gynäkologischer Sicht so ein toller Prozess, weil du dich mit deinem Körper beschäftigst und das ist vielleicht am Anfang gar nicht so leicht und ich kenne viele Geschichten von Frauen, die alles Mögliche versucht haben, um die Menstruationstasse reinzukriegen, es aber nicht geschafft haben. Das heißt auch nichts, das kann dann später im Leben vielleicht dann besser gehen als am Anfang, aber genau, man würde sich überlegen, bin ich eine junge Frau, bin ich groß, klein, habe ich schon viele Sexualpartner gehabt, ja, nein und wie leicht fällt

0: es mir, so eine Tasse in meinen Körper reinzubringen. Und dann kann man dann vielleicht für ein kleineres Modell am Anfang sich entscheiden und dann es einfach ausprobieren.
1: Weißt du, was ich original gemacht habe? Es ist so passiert und ich kann selber nicht erklären, ich will vorwegnehmen, ich habe das nicht bewusst so gemacht, es war eine unbewusste Bewegung dabei und ich habe mich selber dumm gefühlt. Als ich mir das erste Mal eine Menstruationstasse gekauft habe in der Drogerie, ne, dann habe ich gesehen, wusste ich vorher auch nicht, ah ja, okay, es gibt unterschiedliche Größen, ne? Mhm. Und dann stand ich da so vor, wie im Klamottenladen, dachte,
2: probier ich an.
1: Was bin ich denn, welche Größe bin ich denn? Weißt du, was ich gemacht habe? Ich habe die Packung genommen und habe mir die so voll unter den Bauch gehalten. Ich habe selber gedacht, nee, das wird das Problem nicht lösen. Ich kaufe einfach alle drei und probiere sie aus. Aber ich habe wirklich kurz so angehalten, wie so ein T-Shirt, wo man denkt, kommt das hin?
2: Ich habe gerade, ja. Hättest du schon mal die Liste von Dr. Mandy Mangler gehabt, dann hättest du so eine Liste gehabt, hättest du abgehakt. Da bin ich groß, eher groß, habe ich schon viel gebumst. Wie vielen Kindern habe ich das Leben geschenkt? Das wäre so einfach gewesen. Ich wollte mal nachfragen können. Ab wie viel würden Sie sagen, viel?
1: Also, das liegt ja im Auge des Betrachters. Ich sage Ihnen jetzt mal meinen Bodycount und dann können Sie ja mal sagen, S, M oder L.
2: Ach, Beratung wird viel zu klein geschrieben.
1: Herr Wilkers, können Sie mir
2: also lasst euch nicht entmutigen, irgendwie kriegt ihr das Testchen rein. Also die beiden haben das jetzt so dermaßen gefeiert, da muss ja was dran sein. Und Anna und ich, wir gehen da auch nochmal in Klausur, denke ich.
1: Wir können noch an unserem Wochenende in Lübeck, wir fahren nämlich nach Lübeck, liebe Grüße. Und da können wir ja mal zusammen Menstruationstassen shoppen gehen und uns gegenseitig einsetzen. Verspreche ich dir zu viel? Ja, ne?
2: Vielen Dank, der liebe Güncast mit Esther und Mandy. Ihr habt uns sehr geholfen und uns sehr gut unterhalten.
3: Und das ist das Fazit.
1: Okay, Menstruationsblut ist hauptsächlich Schleimgewebe und nur ein bisschen Blut, wusste ich nicht. Wenn ihr euch damit mal auseinandersetzen wollt, benutzt am besten eine Menstruationstasse. Dann könnt ihr euch das ganze Gesupp mal ganz in Ruhe angucken. Dann Reminder, checkt euren Eisenhaushalt, habe ich viel zu selten gemacht bisher, ehrlich gesagt. Free Bleeding ist kein Tom Petty Song aus den 80ern, sondern es ist eine periodenproduktfreie Art, durch die Menstruation zu kommen, ist aber erstmal eine Sauerei, die Übung bedarf. Wir Frauen menstruieren, und das ist hängen geblieben, bis zu 400 Mal im Leben. 80% der Frauen oder der menstruierenden Personen haben Symptome währenddessen, körperliche, psychische. Dann Ernährung, Gesundheitszustand, Schlaf, Stress hat alles Auswirkungen darauf, wie es uns während der einzelnen Zyklusphasen so geht. Schmerzen und Krämpfe am besten im Keim ersticken und nicht warten bis kurz vor Exitus. Wärmeschlafbewegung oder eine stabil dosierte Schmerztablette.
2: Die Menstruation verändert sich im Laufe des Lebens und so ehrlich wollen wir leider sein, am Ende ballert es bei vielen nochmal richtig rein, aber dann ist ja auch vorbei und dann winkt nach der Menopause eine schmerzfreie Zeit mit viel Raum für Neuorientierung. Darauf könnt ihr euch schon mal richtig freuen. Vielleicht gibt es auch borstige Haare, da müssen wir halt gucken. Nochmal zurückgespult, los geht das meistens mit so 11 oder 12 Jahren. Kündigt sich übrigens an mit Weißfluss, ja, und dann dem üblichen Haaren an der Vulva und so. Ich denke, ihr seid mit der Pubertät vertraut, das ist ja noch nicht so lange her. Zweite Zykluswoche, so roundabout, da solltet ihr eure Masterarbeit schreiben oder einen LKW-Führerschein machen, denn das ist die Zeit für große Aufgaben. Da seid ihr auf dem Peak der Leistungsfähigkeit. Wer richtig doll mit Regelblutung zu tun hat, starke Schmerzen, sehr viel Blut, immer schlecht drauf, der kann gerne mal bei der Gynäkologin oder beim Gynäkologen reingucken. Das ist angebracht. Und seid mal ein bisschen selbstbewusst. PMS ist eine super Kraft. Und zum Thema Periodenurlaub, was ist das denn bitte für ein Wort? Niemand hat Magen-Darm und meldet Dünsches Urlaub an, sagen Esther und Mandy. Und ich finde, das bleibt bei mir hängen. Also so eine kleine Auszeit bei der Menstruation ist auf jeden Fall beim Arbeitgeber eine angemessene Forderung. Und reicht doch eurem männlichen Umfeld mal die Hand, führt sie sanft ein in die Geheimnisse des weiblichen Zyklus. Mehr Austauschwagen, auch zum Thema Periode. Wenn das am Ende dieser Folge rauskommt, dann wäre das auch schön. Und wenn ihr das schafft, dann würde Anne Radatz euch auch einen schönen Menstruationstasseneintopf kochen.
1: Ja, und sag mal Bescheid, wenn du das nächste Mal in der zweiten Zykluswoche bist, dann meldet ihr uns hier für einen großen Lötschein an beim NDR. Weil da sind wir richtig, da sind wir beide leistungsstark, da löten wir uns hier, da löten wir uns schön einen weg.
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1: Um 22 Uhr mit Reza Waffa. Die CDU sucht bei ihrer Führungsklausur heute und morgen in Berlin nach einem Weg aus einer der schwersten Krisen ihrer gut 80-jährigen Geschichte. Matthias Deiß aus dem ARD-Hauptstadtstudio erläutert, wie sich die CDU jetzt aufstellen will.
2: Nun, es soll ein Strategiepapier geben mit konkreten Maßnahmen. Die CDU will darin deutlich machen, dass man neben sperrigen Reformen nun auch konkret etwas für die vielen tun will, die gerade unter den gestiegenen Kosten leiden. Stichwort Energiepreise zum Beispiel. Und dann ist in der CDU noch ein echter Richtungsstreit ausgebrochen. Für Hessens Ministerpräsident Rhein ist die CDU nicht konservativ genug und Familienministerin Prien sagt, sie muss linker werden.
1: US-Präsident Trump hat angekündigt, Russland und die Ukraine würden ab sofort keine Energieanlagen mehr angreifen. Bisher hat aber keine der Kriegsparteien eine solche Vereinbarung bestätigt. Aus Washington, Anne Schneider.
3: Aus Kiew fiel die Reaktion zurückhaltend aus. Präsident Volodymyr Zelensky sagte, die Ankündigung sei für ihn neu. Sollte Russland einem solchen Schritt zustimmen, werde die Ukraine aber ebenfalls mitziehen. Aus Moskau gibt es bislang keine Stellungnahme. Das Weiße Haus hat keine weiteren Einzelheiten genannt. Ob die angekündigte Energiewaffenruhe tatsächlich bereits vereinbart ist, bleibt damit offen.
1: Nach einem geplanten Anschlag auf den polnischen Regierungschef Tusk hat die Polizei einen Verdächtigen festgenommen. Der Mann sei in Niederschlesien gefasst worden, sagte ein Sprecher des Geheimdienstkoordinators. Tusk selbst dankte den Polizisten für ihr schnelles und entschlossenes Handeln. Zuvor hatten die Sicherheitsbehörden zudem Hinweise, dass auch Verteidigungsminister Kosiniak-Kamysz ein Ziel sein könnte. Polen ist ein wichtiger westlicher Verbündeter der Ukraine. Es fühlt sich auch selbst von Moskau bedroht und rüstet deshalb deutlich auf. In der Fußball-Bundesliga hat der SC Freiburg die Tabellenspitze übernommen. Die Breisgauer gewannen gegen den FC Schalke 04 mit 2:1. Aus der NDR Sportredaktion Lars Bente.
4: Dabei war Freiburg ab der 64. Minute beim Stand von 1:1 wegen einer gelb-roten Karte gegen Suzuki in Unterzahl. Trotzdem gelang doch noch das 2:1 durch Gotto. Die Freiburger damit zurück auf Tabellenplatz 1, punktgleich mit Borussia Dortmund. Der BVB hat aber die schlechtere Tordifferenz. Punktlos am Tabellenende steht weiterhin Mönchengladbach. Die Borussia hat auch unter dem neuen Trainer Blessin verloren, und zwar das rheinische Derby beim 1. FC Köln. FC-Nationalspieler Elmaler sorgte für den 2:1-Siegtreffer der Kölner. Die Partie musste zwischenzeitlich wegen Ausschreitungen auf den Rängen unterbrochen werden.
1: Das waren die Nachrichten. Das Wetter in Deutschland, nachts meist trocken, teils neblig, in Vorpommern noch Regen, Tiefstwerte 11 bis 0 Grad, morgen fast überall trocken, gebietsweise heiter, in Vorpommern noch Regen, Höchstwerte 11 bis 18 Grad. Es ist 22.03 Uhr.
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1: Die A1 Lübeck-Hamburg ist zwischen Kreuz Hamburg-Ost und Dreieck Norderelbe wegen Bauarbeiten bis morgen ca. 5 Uhr in beiden Richtungen gesperrt. Eine Umleitung ist eingerichtet. Die A1 Osnabrück-Bremen ist zwischen Vechta und Kloppenburg wegen Brückenarbeiten ebenfalls in beiden Richtungen gesperrt. Auch hier ist eine Umleitung eingerichtet. Die A2 Dortmund-Hannover ist zwischen Bad Nenndorf und Wunstorf-Kohlenfeld in beiden Richtungen nach einem Unfall gesperrt. 6 Kilometer Stau Richtung Hannover.

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1: Um 23 Uhr mit Resa Waffer. Die CDU sucht bei ihrer Führungsklausur heute und morgen in Berlin nach einem Weg aus einer der schwersten Krisen ihrer gut 80-jährigen Geschichte. Matthias Deiß aus dem ARD-Hauptstadtstudio erläutert, wie sich die CDU jetzt aufstellen will.
2: Nun, es soll ein Strategiepapier geben mit konkreten Maßnahmen. Die CDU will darin deutlich machen, dass man neben sperrigen Reformen nun auch konkret etwas für die vielen tun will, die gerade unter den gestiegenen Kosten leiden. Stichwort Energiepreise zum Beispiel. Und dann ist in der CDU noch ein echter Richtungsstreit ausgebrochen. Für Hessens Ministerpräsident Rhein ist die CDU nicht konservativ genug und Familienministerin Prien sagt, sie muss linker werden.
1: US-Präsident Trump hat angekündigt, Russland und die Ukraine würden ab sofort keine Energieanlagen mehr angreifen. Bisher hat aber keine der Kriegsparteien eine solche Vereinbarung bestätigt. Aus Washington, Anne Schneider.
3: Aus Kiew fiel die Reaktion zurückhaltend aus. Präsident Volodymyr Zelensky sagte, die Ankündigung sei für ihn neu. Sollte Russland einem solchen Schritt zustimmen, werde die Ukraine aber ebenfalls mitziehen. Aus Moskau gibt es bislang keine Stellungnahme. Das Weiße Haus hat keine weiteren Einzelheiten genannt. Ob die angekündigte Energiewaffenruhe tatsächlich bereits vereinbart ist, bleibt damit offen.
1: Nach einem geplanten Anschlag auf den polnischen Regierungschef Tusk hat die Polizei einen Verdächtigen festgenommen. Der Mann sei in Niederschlesien gefasst worden, sagte ein Sprecher des Geheimdienstkoordinators. Tusk selbst dankte den Polizisten für ihr schnelles und entschlossenes Handeln. Zuvor hatten die Sicherheitsbehörden zudem Hinweise, dass auch Verteidigungsminister Kosiniak-Kamysz ein Ziel sein könnte. Polen ist ein wichtiger westlicher Verbündeter der Ukraine. In der Fußball-Bundesliga hat der SC Freiburg die Tabellenspitze übernommen. Die Breisgauer gewannen gegen den FC Schalke 04 mit 2:1. Aus der NDR Sportredaktion Lars Bente.
4: Dabei war Freiburg ab der 64. Minute beim Stand von 1:1 wegen einer gelb-roten Karte gegen Suzuki in Unterzahl. Trotzdem gelang doch noch das 2:1 durch Gotto. Die Freiburger damit zurück auf Tabellenplatz 1, punktgleich mit Borussia Dortmund. Der BVB hat aber die schlechtere Tordifferenz. Punktlos am Tabellenende steht weiterhin Mönchengladbach. Die Borussia hat auch unter dem neuen Trainer Blessin verloren, und zwar das rheinische Derby beim 1. FC Köln. FC-Nationalspieler El Maler sorgte für den 2:1 Siegtreffer der Kölner. Die Partie musste zwischenzeitlich wegen Ausschreitungen auf den Rängen unterbrochen werden.
1: Das waren die Nachrichten. Das Wetter in Deutschland. Nachts meist trocken, teils neblig, in Vorpommern noch Regen. Tiefstwerte 11 bis 0 Grad. Morgen fast überall trocken, gebietsweise heiter. In Vorpommern noch Regen, die Höchstwerte morgen bei 11 bis 18 Grad. Es ist 23.03 Uhr.
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1: Die A1 Lübeck-Hamburg ist zwischen Kreuz Hamburg-Ost und Dreieck Norderelbe wegen Bauarbeiten bis morgen ca. 5 Uhr in beiden Richtungen gesperrt. Eine Umleitung ist eingerichtet. Die A1 Osnabrück-Bremen ist zwischen Vechta und Kloppenburg wegen Brückenarbeiten in beiden Richtungen gesperrt. Auch hier ist eine Umleitung eingerichtet. Die A23 Heide Richtung Hamburg ist zwischen Heide West und Heide Süd wegen Überflutungen gesperrt. Und die A281 Airport Stadt Richtung Neustädter Hafen ist zwischen Bremen Airport Stadt und Neustädter Hafen wegen Fahrbahnerneuerung bis zum 18. Oktober 9 Uhr gesperrt. Gute Fahrt.
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1: Um 0 Uhr mit Ronald Lessig. Die CDU sucht bei ihrer Führungsklausur heute in Berlin nach einem Weg aus einer der schwersten Krisen ihrer gut 80-jährigen Geschichte. Matthias Deiß aus dem ARD-Hauptstadtstudio erklärt, wie sich die CDU jetzt aufstellen will.
2: Nun, es soll ein Strategiepapier geben mit konkreten Maßnahmen. Die CDU will darin deutlich machen, dass man neben sperrigen Reformen nun auch konkret etwas für die vielen tun will, die gerade unter den gestiegenen Kosten leiden. Stichwort Energiepreise zum Beispiel. Und dann ist in der CDU noch ein echter Richtungsstreit ausgebrochen. Für Hessens Ministerpräsident Rhein ist die CDU nicht konservativ genug und Familienministerin Prien sagt, sie muss linker werden.
1: US-Präsident Trump hat angekündigt, Russland und die Ukraine würden ab sofort keine Energieanlagen mehr angreifen. Bisher hat aber keine der Kriegsparteien eine solche Vereinbarung bestätigt. Aus Washington Anne Schneider.
3: Aus Kiew fiel die Reaktion zurückhaltend aus. Präsident Volodymyr Zelensky sagte, die Ankündigung sei für ihn neu. Sollte Russland einem solchen Schritt zustimmen, werde die Ukraine aber ebenfalls mitziehen. Aus Moskau gibt es bislang keine Stellungnahme. Das Weiße Haus hat keine weiteren Einzelheiten genannt. Ob die angekündigte Energiewaffenruhe tatsächlich bereits vereinbart ist, bleibt damit offen.
1: Nach einem geplanten Anschlag auf den polnischen Regierungschef Tusk hat die Polizei einen Verdächtigen festgenommen. Der Mann sei in Niederschlesien gefasst worden, sagte ein Sprecher des Geheimdienstkoordinators. Tusk selbst dankte den Polizisten für ihr schnelles und entschlossenes Handeln. Zuvor hatten die Sicherheitsbehörden zudem Hinweise, dass auch Verteidigungsminister Kosiniak-Kamysz ein Ziel sein könnte. Polen ist ein wichtiger westlicher Verbündeter der Ukraine. In der Fußball-Bundesliga hat der SC Freiburg die Tabellenspitze übernommen. Die Breisgauer gewannen gegen den FC Schalke 04 mit 2:1. Aus der Sportredaktion Lars Bente.
4: Dabei war Freiburg ab der 64. Minute beim Stand von 1:1 wegen einer gelb-roten Karte gegen Suzuki in Unterzahl. Trotzdem gelang doch noch das 2:1 durch Gotto. Die Freiburger damit zurück auf Tabellenplatz 1, punktgleich mit Borussia Dortmund. Der BVB hat aber die schlechtere Tordifferenz. Punktlos am Tabellenende steht weiterhin Mönchengladbach. Die Borussia hat auch unter dem neuen Trainer Blessin verloren, und zwar das rheinische Derby beim 1. FC Köln. FC-Nationalspieler Elmaler sorgte für den 2:1-Siegtreffer der Kölner. Die Partie musste zwischenzeitlich wegen Ausschreitungen auf den Rängen unterbrochen werden.
1: Das waren die Nachrichten. Das Wetter in Deutschland. Überwiegend trocken, teils Nebel in Vorpommern, noch Regen bei 11 bis 0 Grad. Tagsüber fast überall trocken, gebietsweise heiter bei 11 bis 18 Grad. Und am Dienstag heiter, teils wolkig, von Westen Regen bis 20 Grad. Es ist 0 Uhr.
5: Die junge Nacht, wir schauen auf die Straßen. A1 Osnabrück Richtung Bremen ist zwischen Vechta und Kloppenburg. Wegen Brückenarbeiten noch bis 5 Uhr in beiden Richtungen gesperrt. Eine Umleitung ist aber eingerichtet. A1 Lübeck Richtung Hamburg ist zwischen Kreuz Hamburg Ost und Dreieck Norderelbe. Wegen Bauarbeiten noch bis ca. 5 Uhr gesperrt. Eine Umleitung ist aber auch hier eingerichtet. A8 Salzburg Richtung München ist zwischen Rohrdorf und Rosenheim. Wegen Brückenarbeiten noch bis ca. 5 Uhr gesperrt. Und die A23 Heide Richtung Hamburg ist zwischen Heide West und Heide Süd. Wegen Überflut gerade gesperrt. Und diese Meldung haben wir auch noch. Die A40 Duisburg Richtung Essen ist zwischen Mülheim-Winkhausen und Mülheim-Heißen in beiden Richtungen noch bis 5 Uhr gesperrt. Da wird ein neues Brückenteil eingehoben. Okay, alles klar. That's it.
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5: Jo, hi, mit Sebastian Röpke natürlich mit euch auch. Leute, wie geht's euch? Was macht ihr gerade? Na, wie ist alles? Erzählt es mir gerne über die 0221 567 89111. Und wir gehen direkt rein in diese Nacht mit Calvin Harris und Clementine Douglas. Ja, klingt wie so eine trutschige Tante, ist aber nee. Es ist EDM. Mit Blessings gehen wir rein. Der Sebus hier, hi.

0: Die junge Nacht der ARD und das am Montag. Leute, stellt euch vor, Need for Speed, aber im Weltraum. Ja, das hier ist genau was für die Raser unter euch, Leute.
1: Welcome to the Galactic League.
0: Star Wars Galactic Racer ist ein Rennspiel im Star Wars Universum, das gerade sehr, sehr laut ist auch. Junge Nacht, Kollegin Jana Leindecker. Du sagst, Autorennspiele sind jetzt abgemeldet. Oh, what?
2: So, weg damit. Also ganz ehrlich, was jucken mich halt Ferrari oder Mercedes, wenn ich einen Podracer fahren kann?
0: Star Wars nicht mein Universe. Ein was?
2: Das sind diese Fahrzeuge aus Teil 1, die da so mit einem Affenzahn so knapp über dem Boden schwebend durch die Gegend halten.
0: Ja, ja, ja.
2: Und mit teilweise 500 Sachen steuern wir die dann hier auf bekannten Strecken aus den Filmen durch riesige Raumschiffwracks oder durch tropische Wälder. Und dabei müssen wir eben rasend schnell wenden, lenken, ausweichen und na klar, Gegner von der Strecke drängen.
0: Ja, und das ist überraschend schnell und überraschend schwierig auch. Ich habe mir schon Videos dazu angeschaut. Ich fühle da auch so eine Mischung aus geil und stressig.
2: Ja, ist, finde ich, absolut valid, beides zu fühlen, weil bei mir klang es am Anfang auch oft eher so.
0: Joana, nein!
2: Ja, ich bin vor lauter Speed ständig vor die nächste Wand gedonnert. Und um vorne mitzuhalten, müssen wir nämlich nicht nur gut lenken, sondern können auch mit so extra Boost nochmal zusätzlich Tempo reinkriegen. Alleine oder gegen Freunde im Multiplayer. Es bockt richtig, muss ich sagen.
0: Ah, Multiplayer auch noch? Alles klar. Sie haben mich vielleicht. Ja, für wen Star Wars Galactic Racer auch noch was ist, klären wir ja mit Joana nach halb hier in der Jungen Nacht der ARD. Jetzt für euch im Radio erstmal Samba, 12 to 12. Leute, wie geht's euch? Was macht ihr gerade? Die Nummer hier im Studio ist die 0221 56789 111. Erzählt mir alles. Seid ihr noch wach? Seid ihr schon wach? Der Sebo ist hier. Hi!

0:22 Uhr, hier ist die Junge Nacht der ARD. Am Montag, Leute, Nummer hier im Studio ist die 0221 56789 111. Laura Sophie hat sich gemeldet und hat geschrieben: Hi, ich bin auch wieder da. Letzte Nachtschicht, bevor es 3 Wochen Urlaub gibt. Liebe Grüße. Ja. Ihr wisst ja, ich gönne euch euren Urlaub. 3 Wochen? Laura Sophie. Ich hab demnächst so 5 Tage geplant. Das ist alles. Oh Mann. Ja, Leute, ich habe Musik für euch. Die kommt von Ariana Grande. Die hat mit ihrem Track Paddle auf jeden Fall auch wieder thematisch in die gleiche Kerbe geschlagen, wie das schon viele vorher gemacht haben. Nämlich zu sagen, ah ja, berühmt sein, ne? Ist gar nicht so cool, wie ihr dachtet. Weil folgendes, jenes und dies und das. Ja, also von daher, mich beruhigt das ja immer, weil jeder wünscht sich das und alle wollen das. Und wenn man da hier den Song sich ein bisschen lauter dreht, dann vielleicht nicht mehr.

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1: Hier ist die junge Nacht. Achtung, wir haben einen Falschfahrer in Düsseldorf auf der Münchner Straße Richtung Garrad zwischen der B326 Südring und Düsseldorf-Hassels. Kommt euch ein Falschfahrer entgegen, fahrt äußerst rechts. Überholt bitte nicht. Das ist in Düsseldorf auf der Münchner Straße Richtung Garrad zwischen der B326 Südring und Düsseldorf-Hassels. Achtung, Falschfahrer. Vorsichtig hier in beiden Richtungen.

Ach, Spargel. 12:30. Hier ist die junge Nacht. Wir schauen auf die Straßen. Achtung, wir haben immer noch den Falschfahrer in Düsseldorf auf der Münchner Straße Richtung Garrad. Zwischen der B326 Südring und Düsseldorf-Hassels kommt euch ein Falschfahrer entgegen. Fahrt äußerst rechts, überholt bitte nicht. Das ist in Düsseldorf auf der Münchner Straße Richtung Garrad. Zwischen der B326

0: Südring und Düsseldorf-Hassels. Achtung, Falschfahrer. Vorsichtig hier in beiden Richtungen. Hier die weitere Meldung. A1 Osnabrück Richtung Bremen ist zwischen Vechta und Kloppenburg wegen Brückenarbeiten noch bis 5 Uhr in beiden Richtungen gesperrt. Eine Umleitung ist aber eingerichtet. A1 Lübeck Richtung Hamburg ist zwischen Kreuz Hamburg-Ost und Dreieck Norderelbe wegen Bauarbeiten noch bis ca. 5 Uhr gesperrt. Auch hier ist eine Umleitung eingerichtet. Die A8 Salzburg Richtung München ist zwischen Rohrdorf und Rosenheim wegen Brückenarbeiten bis ca. 5 Uhr gesperrt. Die A23 Heide Richtung Hamburg ist zwischen Heide West und Heide Süd wegen Überflutungen gerade gesperrt. Und die A40 Duisburg Richtung Essen ist zwischen Mülheim-Winkhausen und Mülheim-Heißen in beiden Richtungen noch bis 5 Uhr gesperrt. Da wird ein neues Brückenteil eingehoben. That's it!
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0: Mit Sebastian Röpke und ey, wenn ihr mögt, auch mit euch. Was geht gerade bei euch ab? Warum seid ihr noch wach? Seid ihr schon wach? Seid ihr schon im Montag oder ist für euch noch Sonntagabend? Seid mal ehrlich. Nummer hier im Studio ist die 0221 567 89111. Und wir David gettern jetzt weiter durch diese Nacht zusammen mit Alpha Will und Forever Young. Hi!

0: Carol G hier in der Jungen nach der ARD. Leute, wenn euch Formel 1 so klein ist und so eine Weltmeisterschaft reicht euch auch nicht zwingend aus, so rein größentechnisch, dann ist das hier vielleicht was für euch.
1: Welcome to the Galactic League!
0: Die Galaktische Liga in Star Wars Galactic Racer, ja, das neue Rennspiel im Star Wars Universe, haben wir vorhin schon drüber gesprochen mit Junge nach Kollegin Joanna Leindecker. Joanna, ist das jetzt nur was für Leute, die auch richtig gut mit dem Controller umgehen können oder auch für so Grobmotoriker wie für mich und meine Friends?
2: Ach, weißt du, also zocken und Spaß haben könnt da auch ihr. Mhm. Gewinnt dann vielleicht erstmal nicht. In der Kampagne spielen wir nämlich nicht nur jedes Rennen für sich, sondern halt eine ganze Liga. Und bauen wir dann zu viele Unfälle oder scheiden aus, verlieren wir Ligamünzen. Und wenn die leer sind, naja, müssen wir halt beim allerersten Rennen wieder anfangen.
0: Ja, okay, dann schau, ey.
2: Ja, ehrlich, ist auch vielleicht ein bisschen frustrierend am Anfang, aber spornt ja auch irgendwie an, weil du dein Fahrzeug auch verbessern kannst oder eben Neues ausprobieren kannst. Ich bin ja jetzt auch kein Weltraum-Lewis Hamilton oder so, aber ich habe trotzdem super Spaß bei dem Game.
0: Ja, wenn ihr Bock habt, der nächste Weltraum-Lewis Hamilton, wo kam das denn her zu werden? Star Wars Galactic Racer, den gibt es jetzt auf PlayStation 5 für die Xbox und für den PC. Und hier im Radio gibt es erstmal One Direction, What Makes You Beautiful. Der Sebo ist hier. Hi!

Die junge Nacht der ARD, der Jakob hat geschrieben, also ich chill gerade zu Hause, ja, red mit einem Kumpel am Computer und wir spielen Euro Truck Simulator. Dabei haben wir die ganze Zeit euren Sender an, wahrscheinlich das Kurioseste, was ihr bisher gehört habt. Viele Grüße von Jakob und Tom. Nee, Jakob ist es nicht. Liebe Grüße.

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1: Um 1 Uhr mit Stefan Eferts. In Berlin berät die Führungsspitze der CDU über ihren künftigen Kurs. Der rheinland-pfälzische Ministerpräsident Schnieder sagte vorab in der ARD, die Union und die SPD müssten das Vertrauen der Menschen zurückgewinnen und den Koalitionsvertrag umsetzen. Als Beispiel nannte Schnieder die Energiepolitik. Es gebe zwar

0: Folge wie den Industriestrompreis, das reiche aber nicht aus.
1: Wir haben es nicht geschafft, den gesamten Mittelstand mitzunehmen, und wir haben es auch nicht geschafft, diese günstige Energie dann für alle, nämlich auch für die Menschen im Land, umzusetzen. Und das macht Vertrauen kaputt, weil es versprochen war. Das sind Dinge, die noch offen sind, in die wir jetzt auch in die Umsetzung gehen müssen. Wir müssen mit der Stromsteuer so weit runter, wie das möglich ist, und zwar für alle. Das ist ein Versprechen, das ist zu halten, und ich werde nicht müde werden, das auch künftig einzufordern.
0: CDU-Generalsekretärin Hoppermann hatte zuvor gesagt, die CDU-Klausur sei keine Wunderwaffe, sondern der Auftakt eines Prozesses. Die Partei wolle so zur alter Stärke zurückfinden. Der britische Premierminister Burnham hat bestätigt, dass Russland sich beim Brexit-Referendum vor 10 Jahren eingemischt hat. Das habe er erfahren, als er in die Regierungszentrale 10 Downing Street einzog, sagte Burnham in einem Podcast. Wie genau die russische Einmischung aussah, erläuterte er nicht. Kürzlich bezeichnete Burnham den Brexit als katastrophalen Fehler und schloss einen Wiedereintritt in die EU nicht aus. Russland hat nach der Ankündigung von US-Präsident Trump, es gebe eine Waffenruhe im Energiebereich zwischen Kiew und Moskau, weitere Energieanlagen in der Ukraine angegriffen. Das hat der ukrainische Präsident Selenskyj mitgeteilt. Ein Heizkraftwerk in Charkiw und eines in Kiew seien nach der Ankündigung getroffen worden. Trump hatte zuvor verkündet, beide Länder hätten einer sogenannten Energiewaffenruhe zugestimmt. Formel 1 Red Bull-Pilot Max Verstappen hat den großen Preis von Singapur gewonnen. Der Niederländer vergoldete sich damit ein besonderes Jubiläum. ARD-Sportreporterin Lena Bergmann.
2: Premieren gibt es für einen viermaligen Weltmeister nur noch wenige. Pünktlich zu seinem 250. Rennen hat Max Verstappen sich eine geschenkt, den ersten Sieg in Singapur und der letzte, der für die Sammlung noch gefehlt hat. Eine Premiere wünscht sich auch Kimi Antonelli, und zwar die seines ersten WM-Titels. Beim nächsten Rennen in Austin in 2 Wochen könnte sich der Mercedes-Fahrer rein rechnerisch bereits zum jüngsten Formel-1-Champion aller Zeiten krönen. Erfreulich war das Wochenende für Audi. Der deutsche Fahrer Nico Hülkenberg konnte sowohl im Sprint als auch im Rennen punkten.
0: Das Wetter in Deutschland. In der Nacht an den Küsten und an den Alpen noch Schauer. Sonst meist trocken, später neblig. Die Tiefstwerte 8 bis 1 Grad, örtlich kann es Bodenfrost geben. Tagsüber nach Nebel freundlich, im Norden und Osten vereinzelt Schauer. Böiger Wind nur noch an der Ostsee. Höchstwerte 12 bis 19 Grad. Die Zeit, es ist gleich 1.03 Uhr.
3: Die junge Nacht, wir schauen auf die Straßen. A1 Osnabrück Richtung Bremen ist zwischen Vechta und Kloppenburg. Wegen Brückenarbeiten noch bis 5 Uhr in beiden Richtungen gesperrt. Eine Umleitung ist aber eingerichtet. Die A1 Lübeck Richtung Hamburg ist zwischen Kreuz Hamburg-Ost und Dreieck Norderelbe wegen Bauarbeiten noch bis ca. 5 Uhr gesperrt. Auch hier gibt es eine Umleitung. A8 Salzburg Richtung München ist zwischen Rohrdorf und Rosenheim wegen Brückenarbeiten noch bis ca. 5 Uhr gesperrt. Die A9 Nürnberg Richtung München ist zwischen Hilpoltstein und Greding nach einem Unfall gerade dicht. Die A23 Heide Richtung Hamburg ist zwischen Heide West und Heide Süd wegen Überflutungen gesperrt. Und die A40 Duisburg Richtung Essen ist zwischen Mülheim-Winkhausen und Mülheim-Heißen in beiden Richtungen noch bis 5 Uhr gesperrt. Da wird ein neues Brückenteil eingehoben. That's it!
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3: Mit Sebastian Röpke. Ey Leute, die Wintersemester an den Unis und Hochschulen, die haben ja letzte Woche schon begonnen. Und heute geht's los mit den Vorlesungen und mit den Seminaren. Ich war ja ich war nie an der Uni. Und ich habe so viele Uni-Stories gehört und so viel Uni-Krams auch, dass ich ein bisschen das Gefühl habe, ich war vielleicht dann doch wirklich an der Uni. Ich habe auf jeden Fall viel mit Studenten abgehangen in der Zeit. Aber an der Uni Bonn, da gibt es jetzt auch ein Begleitprogramm für Studierende, nämlich mit dem Motto Don't Panic. Und das soll den Erstis halt ein bisschen helfen, so in diesen Ablauf reinzukommen. Ja, ich bräuchte dieses Programm auf jeden Fall und ich finde den Namen Don't Panic auch sehr, sehr passend. Leute, wie geht's euch? Habt ihr auch später noch eine Vorlesung? Ich hoffe nicht. Nummer ins Studio 0221 567 89 111.

0: Die junge Nacht der ARD am Montag. Ja, es ist eine neue Woche. Wir ziehen gemeinsam die Schutzfolie von dieser neuen Woche ab. Jetzt gerade mit Wisdom Seas und gleich mit Carrie Hilson. Wow. Leute, sagt ihr das auch immer, wenn ihr über so eine kleine Spalte gesprungen seid oder irgendwo ein bisschen geschickter langgelaufen seid, ruft ihr da auch immer Parkour? Also ich mache das schon, weil ich es todes funny finde. Ja, wir sprechen über eure Leidenschaften und bei Louis22 aus Köln ist es, ja, Parkour.
1: Am meisten fasziniert mich, dass die Sportart keinen Rahmen hat. Es ist quasi wie selbstständig sein, nur nicht im beruflichen Sinne, sondern sportlich. Ich bin zum Parkour gekommen, indem ich schon früher gern Trampolin gesprungen bin und mich von Filmen habe inspirieren lassen, in denen ich spektakuläre Stunts gesehen habe. Die Welt umzudeuten ist ein Teil vom Parkour, dass ein Dach zum Beispiel ein Absprung ist. Oder Sand dieselbe Funktion hat wie eine Matte, weil er eben weich ist. Einerseits musst du dich mental overcommitten und andererseits natürlich in der Lage sein dazu, wenn alles passt. Plus der richtige Moment, dann let's go. Es gibt immer zwei Arten von Leuten, wie sie auf Parkour reagieren. Entweder sie feiern es komplett oder überhaupt gar nicht.

Ja, das vom GTA-Soundtrack. Dazu mit einer gestohlenen Karre. Schön am Strand lang fahren. Ach ja, herrlich. Pink Pantherist und Fred Again mit dabei auf dem Track Sexy Magic hier in der Jungen Nacht der ARD. Leute, wie geht's euch? Nochmal hier in Studios, die 0221 567 89 111. Und das sind Coldplay. Hi.

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0: Zwei, die junge Nacht, wir schauen auf die Straßen. A1 Osnabrück Richtung Bremen ist zwischen Vechta und Kloppenburg wegen Brückenarbeiten noch bis 5 Uhr in beiden Richtungen gesperrt. Keine Sorge, Umleitung ist eingerichtet, beruhigt euch. A1 Lübeck Richtung Hamburg ist zwischen Kreuz Hamburg Ost und Dreieck Norderelbe wegen Bauarbeiten noch bis ca. 5 Uhr gesperrt. Auch hier gibt es eine Umleitung. Die A8 Salzburg Richtung München ist zwischen Rohrdorf und Rosenheim wegen Brückenarbeiten noch bis ca. 5 Uhr gesperrt. Die A23 Heide Richtung Hamburg ist zwischen Heide West und Heide Süd wegen Überflutungen gerade gesperrt. Und die A40 Duisburg Richtung Essen ist zwischen Mülheim-Winkhausen und Mülheim-Heißen in beiden Richtungen bis 5 Uhr noch gesperrt. Dort wird ein neues Brückenteil eingehoben. That's it.
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Hallo, schön, dass ihr dabei seid, Leute. Ey, es geht ja jetzt hier los mit Uni und diesen ganzen Krams und so. Jetzt gerade gelesen an der Uni in Amsterdam, da gibt es einen Bachelorstudiengang, nämlich interdisziplinäre Sozialwissenschaften. Oh, da wäre ich ja jetzt schon raus bei dem Titel. Aber da sind Laptops, Handys und Tablets in allen Vorlesungen verboten. Nee, da wäre ich dann raus. Wie, ich darf das nicht notieren? Wie, Zettel und Stift? Bruder, was ist mit dir? In welchem Jahrhundert lebst du denn?

0: Topic. Zusammen mit Carte Blanche aus Frankreich, Lucky Ones, ihr hört die junge Nacht der ARD. Leute, habt ihr früher irgendwie, wenn ihr bei Freunden zu Besuch wart, irgendwie mitbekommen, ob die Eltern Geld hatten oder nicht? Bei uns war das irgendwie immer so ein bisschen vorher schon klar, weil das da immer irgendwie so ein Thema war unter den Eltern. So, ah ja, die haben ja auch ordentlich Kohle, hast du ja gesehen, ne? Die haben ja hier den neuen Wagen und so. War halt auch ein bisschen Kleinstadt-Dorf-mäßig, da redet man häufig drüber. Bei Kollegin und Comedian Anna Lucia ist es halt so, ja, die hat auch nicht gemerkt, hier ist irgendwas anders. Aber irgendwann kam so dieser Moment, wo ich dachte, Moment mal, irgendwas stimmt hier nicht.
1: München ist teuer, München ist reich. Ich habe es viel zu spät gemerkt, erst auf dem Gymnasium. Weil alle meine Freundinnen auf dem Gymnasium sind geritten. Und ich habe es zu lang nicht hinterfragt. Ich war viel zu lang, weil ich so, ja, ich schätze, wir haben unterschiedliche Hobbys. Und dann habe ich gemerkt, ah nee, wir haben unterschiedlich Geld. Ach so. Wir haben unterschiedlich Geld. Und was auch sehr unterschiedlich ausgeprägt ist halt bei uns, ist unsere Beckenbodenmuskulatur. Okay? Diese Bitches reiten. Sie können ihre Beckenbodenmuskulatur anspannen und entspannen, wann immer sie wollen. Ich weiß nicht mal, wo meine ist, okay? Ich habe die Suche aufgegeben, ist ein Cold Case. Eine gut ausgeprägte Beckenbodenmuskulatur ist richtig wichtig für guten Sex auch, ne? Und meine Freundinnen reden dann immer drüber, wie sie ihre Beckenbodenmuskulatur einsetzen im Bett. Und sind so, ja, und in der Stellung spanne ich sie an. Was machst du, Anna? Und ich bin so, ich liege. Low-Budget-Sex.

Billie Eilish, Bad Guy, hier in der Jungen Nacht der ARD am Montag. Boah, mit Billie Eilish, ich wäre so gern mit der befreundet, ne? Ich glaube, die ist so cool. Ich glaube, das ist einfach... Oh, ich glaube, die wäre richtig cool als beste Freundin, oder? Ach ja. Leute, kennt ihr das, wenn Eltern so mit so zweierlei Maß messen? Weil heute hat mein Dad mich angerufen, so gegen Abend, und meinte, Junge, was hast du den ganzen Tag gemacht? Ich so, ja, geschlafen, wieso? Er so, oh, ganzen Tag hast du geschlafen, oder was? Ich so, ja, ich muss nachher noch arbeiten. Ach so, du musst nachher noch arbeiten, ja, dann ist da was anderes. Wo ich dachte, warum ist denn das plötzlich was anderes? Ey, es ist Sonntag, Vater. Wenn ich den ganzen Tag hier rumpimmel, kann ich das auch machen, auch wenn ich nachher nicht noch arbeiten muss. Naja, hab mich dann zusammengerissen. Väter, dies, das, ne? Ihr kennt das. Ella Langley, Shoes in Texas. Jetzt hier in der Jungnacht der ARD. Der Song, wo ich immer innerlich sage, Yeehaw!

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1: Um 2 Uhr mit Stefan Eferz. Russland greift offenbar weiter Energieanlagen in der Ukraine an. Das hat der ukrainische Präsident Selenskyj mitgeteilt. US-Präsident Trump hatte zuvor auf seiner Online-Plattform eine sogenannte Energiewaffenruhe verkündet. Washington-Korrespondentin Anne Schneider mit Reaktionen darauf.
2: Aus Kiew fiel die Reaktion zurückhaltend aus. Präsident Volodymyr Selenskyj sagte, die Ankündigung sei für ihn neu. Sollte Russland einem solchen Schritt zustimmen, werde die Ukraine aber ebenfalls mitziehen. Aus Moskau gibt es bislang keine Stellungnahme. Das Weiße Haus hat keine weiteren Einzelheiten genannt. Ob die angekündigte Energiewaffenruhe tatsächlich bereits vereinbart ist, bleibt damit offen.
1: Microsoft-Gründer Bill Gates warnt vor zunehmenden Cyberangriffen mit Hilfe von KI. In einem Fernsehinterview sagte er, es bestehe weniger die Gefahr, dass eine KI außer Kontrolle gerate. Wahrscheinlicher sei aber, dass